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0: Bozen übertragen wir nun die Andacht.
1: Ich begrüße alle Mitbeter und Beterinnen an den Radiogeräten und lade ein, sich die folgenden Gotteslobnummern zurechtzulegen. 339, das Lied am Beginn, und dann den Andachtsteil 675,5. Im Namen des Vaters und des Sohnes und des Heiligen Geistes.
2: Amen.

0: Einheit sei das allerheiligste Sakrament des Altars.
1: In dem wahrhaft zu leben ist das wahre Fleisch und Blut unseres Herrn Jesus Christus.
0: Ich glaube an Gott,
1: den Vater, den Allmächtigen, den Schöpfer des Himmels und der Erde, und an Jesus Christus, seinen eingeborenen Sohn, unseren Herrn.

Himmel geheiligt werde dein Name, dein Reich komme, dein Wille geschehe wie im Himmel, so auf Erden.

0: bist gebenedeit unter den Frauen und gebenedeit ist die Frucht deines Leibes, Jesus, der uns den Glauben vermehrt.
1: Heilige Maria, Mutter Gottes, bitte für uns Sünder, jetzt und in der Stunde unseres Todes. Amen.
0: Gegrüßt seist du, Maria, voller Gnade, der Herr ist mit dir. Du bist gebenedeit unter den Frauen und gebenedeit ist die Frucht deines Leibes, Jesus, der uns die Hoffnung stärkt.
1: Heilige Maria, Mutter Gottes, bitte für uns Sünder, jetzt und in der Stunde unseres Todes. Amen.
0: Gegrüßt seist du, Maria, voller Gnade, der Herr ist mit dir. Du bist gebenedeit unter den Frauen und gebenedeit ist die Frucht deines Leibes, Jesus, der uns die Liebe entzündet.
1: Heilige Maria, Mutter Gottes, bitte für uns Sünder, jetzt und in der Stunde unseres Todes. Amen.
0: Ehre sei dem Vater und dem Sohn und dem Heiligen Geist.
1: Wie im Anfang, so auch jetzt und alle Zeit und in Ewigkeit. Amen.
0: Vater unser im Himmel, geheiligt werde dein Name, dein Reich komme, dein Wille geschehe, wie im Himmel, so auf Erden.

0: Geist mit dir, du bist gebenedeit unter den Frauen, und gebenedeit ist die Frucht deines Leibes, Jesus, der von den Toten auferstanden ist.
1: Heilige Maria, Mutter Gottes, bitte für uns Sünder, jetzt und in der Stunde unseres Todes. Amen.
0: Gegrüßt seist du, Maria, voller Gnade, der Herr ist mit dir, du bist gebenedeit unter den Frauen, und gebenedeit ist die Frucht deines Leibes, Jesus, der von den Toten auferstanden ist.
1: Heilige Maria, Mutter Gottes, bitte für uns Sünder, jetzt und in der Stunde unseres Todes. Amen.
0: Gegrüßt seist du, Maria, voller Gnade, der Herr ist mit dir, du bist gebenedeit unter den Frauen, und gebenedeit ist die Frucht deines Leibes, Jesus, der von den Toten auferstanden ist.
1: Heilige Maria, Mutter Gottes, bitte für uns Sünder, jetzt und in der Stunde unseres Todes. Amen.
0: Gegrüßt seist du, Maria, voller Gnade, der Herr ist mit dir, du bist gebenedeit unter den Frauen, und gebenedeit ist die Frucht deines Leibes, Jesus, der von den Toten auferstanden ist.
1: Heilige Maria, Mutter Gottes, bitte für uns Sünder, jetzt und in der Stunde unseres Todes. Amen.
0: Gegrüßt seist du, Maria, voller Gnade, der Herr ist mit dir, du bist gebenedeit unter den Frauen, und gebenedeit ist die Frucht deines Leibes, Jesus, der von den Toten auferstanden ist.
1: Heilige Maria, Mutter Gottes, bitte für uns Sünder, jetzt und in der Stunde unseres Todes. Amen.
0: Gegrüßt seist du, Maria, voller Gnade, der Herr ist mit dir, du bist gebenedeit unter den Frauen, und gebenedeit ist die Frucht deines Leibes, Jesus, der von den Toten auferstanden ist.
1: Heilige Maria, Mutter Gottes, bitte für uns Sünder, jetzt und in der Stunde unseres Todes. Amen.
0: Gegrüßt seist du, Maria, voller Gnade, der Herr ist mit dir, du bist gebenedeit unter den Frauen, und gebenedeit ist die Frucht deines Leibes, Jesus, der von den Toten auferstanden ist.
1: Heilige Maria, Mutter Gottes, bitte für uns Sünder, jetzt und in der Stunde unseres Todes. Amen.
0: Gegrüßt seist du, Maria, voller Gnade, der Herr ist mit dir, du bist gebenedeit unter den Frauen, und gebenedeit ist die Frucht deines Leibes, Jesus, der von den Toten auferstanden ist.
1: Heilige Maria, Mutter Gottes, bitte für uns Sünder, jetzt und in der Stunde unseres Todes. Amen.
0: Gegrüßt seist du, Maria, voller Gnade, der Herr ist mit dir, du bist gebenedeit unter den Frauen, und gebenedeit ist die Frucht deines Leibes, Jesus, der von den Toten auferstanden ist.
1: Heilige Maria, Mutter Gottes, bitte für uns Sünder, jetzt und in der Stunde unseres Todes. Amen.
0: Gegrüßt seist du, Maria, voller Gnade, der Herr ist mit dir, du bist gebenedeit unter den Frauen, und gebenedeit ist die Frucht deines Leibes, Jesus, der von den Toten auferstanden ist.
1: Heilige Maria, Mutter Gottes, bitte für uns Sünder, jetzt und in der Stunde unseres Todes. Amen.
0: Ehre sei dem Vater und dem Sohn und dem Heiligen Geist.

unser tägliches Brot gib uns heute und vergib uns unsere Schuld, wie auch wir vergeben unseren Schuldigern. Und führe uns nicht in Versuchung, sondern erlöse uns von dem Bösen.

0: Heilige Maria, Mutter Gottes, bitte für uns Sünder, jetzt und in der Stunde unseres Todes. Amen.
1: Gegrüßet seist du, Maria, voller Gnade, der Herr ist mit dir. Du bist gebenedeit unter den Frauen, und gebenedeit ist die Frucht deines Leibes, Jesus, der in den Himmel aufgefahren ist.
0: Heilige Maria, Mutter Gottes, bitte für uns Sünder, jetzt und in der Stunde unseres Todes. Amen.
1: Gegrüßet seist du, Maria, voller Gnade, der Herr ist mit dir. Du bist gebenedeit unter den Frauen, und gebenedeit ist die Frucht deines Leibes, Jesus, der in den Himmel aufgefahren ist.
0: Heilige Maria, Mutter Gottes, bitte für uns Sünder, jetzt und in der Stunde unseres Todes. Amen.
1: Gegrüßet seist du, Maria, voller Gnade, der Herr ist mit dir. Du bist gebenedeit unter den Frauen, und gebenedeit ist die Frucht deines Leibes, Jesus, der in den Himmel aufgefahren ist.
0: Heilige Maria, Mutter Gottes, bitte für uns Sünder, jetzt und in der Stunde unseres Todes. Amen.

0: Heilige Maria, Mutter Gottes, bitte für uns Sünder, jetzt und in der Stunde unseres Todes. Amen.
1: Gnädige Mutter, heißt du Maria, voller Gnade, der Herr ist mit dir. Du bist gebenedeit unter den Frauen, und gebenedeit ist die Frucht deines Leibes, Jesus, der in den Himmel aufgefahren ist.
0: Heilige Maria, Mutter Gottes, bitte für uns Sünder, jetzt und in der Stunde unseres Todes. Amen.

0: heilige Maria, Mutter Gottes, bitte für uns Sünder, jetzt und in der Stunde unseres Todes. Amen.
1: Gegrüßet seist du, Maria, voller Gnade, der Herr ist mit dir. Du bist gebenedeit unter den Frauen, und gebenedeit ist die Frucht deines Leibes, Jesus, der in den Himmel aufgefahren ist.
0: Heilige Maria, Mutter Gottes, bitte für uns Sünder, jetzt und in der Stunde unseres Todes, Amen, Ehre sei dem Vater und dem Sohn und dem Heiligen Geist.
1: Die wie im Anfang, so auch jetzt und alle Zeit und in Ewigkeit, Amen.
0: Vater unser im Himmel, geheiligt werde dein Name, dein Reich komme, dein Wille geschehe, wie im Himmel, so auf Erden.

0: Jesus, heißt du Maria, voller Gnade, der Herr ist mit dir. Du bist gebenedeit unter den Frauen und gebenedeit ist die Frucht deines Leibes, Jesus, der uns den Heiligen Geist gesandt hat.
1: Heilige Maria, Mutter Gottes, bitte für uns Sünder, jetzt und in der Stunde unseres Todes. Amen.
0: Gegrüßt seist du Maria, voller Gnade, der Herr ist mit dir. Du bist gebenedeit unter den Frauen und gebenedeit ist die Frucht deines Leibes, Jesus, der uns den Heiligen Geist gesandt hat.
1: Heilige Maria, Mutter Gottes, bitte für uns Sünder, jetzt und in der Stunde unseres Todes. Amen.
0: Gegrüßt seist du Maria, voller Gnade, der Herr ist mit dir. Du bist gebenedeit unter den Frauen und gebenedeit ist die Frucht deines Leibes, Jesus, der uns den Heiligen Geist gesandt hat.
1: Heilige Maria, Mutter Gottes, bitte für uns Sünder, jetzt und in der Stunde unseres Todes. Amen.
0: Gegrüßt seist du, Maria, voller Gnade, der Herr ist mit dir. Du bist gebenedeit unter den Frauen und gebenedeit ist die Frucht deines Leibes, Jesus, der uns den Heiligen Geist gesandt hat.
1: Heilige Maria, Mutter Gottes, bitte für uns Sünder, jetzt und in der Stunde unseres Todes. Amen.
0: Gegrüßt seist du, Maria, voller Gnade, der Herr ist mit dir. Du bist gebenedeit unter den Frauen und gebenedeit ist die Frucht deines Leibes, Jesus, der uns den Heiligen Geist gesandt hat.
1: Heilige Maria, Mutter Gottes, bitte für uns Sünder, jetzt und in der Stunde unseres Todes. Amen.
0: Gegrüßt seist du, Maria, voller Gnade, der Herr ist mit dir. Du bist gebenedeit unter den Frauen und gebenedeit ist die Frucht deines Leibes, Jesus, der uns den Heiligen Geist gesandt hat.
1: Heilige Maria, Mutter Gottes, bitte für uns Sünder, jetzt und in der Stunde unseres Todes. Amen.
0: Gegrüßt seist du, Maria, voller Gnade, der Herr ist mit dir. Du bist gebenedeit unter den Frauen und gebenedeit ist die Frucht deines Leibes, Jesus, der uns den Heiligen Geist gesandt hat.
1: Heilige Maria, Mutter Gottes, bitte für uns Sünder, jetzt und in der Stunde unseres Todes. Amen.
0: Gegrüßt seist du, Maria, voller Gnade, der Herr ist mit dir. Du bist gebenedeit unter den Frauen und gebenedeit ist die Frucht deines Leibes, Jesus, der uns den Heiligen Geist gesandt hat.
1: Heilige Maria, Mutter Gottes, bitte für uns Sünder, jetzt und in der Stunde unseres Todes. Amen.
0: Gegrüßt seist du, Maria, voller Gnade, der Herr ist mit dir. Du bist gebenedeit unter den Frauen und gebenedeit ist die Frucht deines Leibes, Jesus, der uns den Heiligen Geist gesandt hat.
1: Heilige Maria, Mutter Gottes, bitte für uns Sünder, jetzt und in der Stunde unseres Todes. Amen.
0: Gegrüßt seist du, Maria, voller Gnade, der Herr ist mit dir. Du bist gebenedeit unter den Frauen und gebenedeit ist die Frucht deines Leibes, Jesus, der uns den Heiligen Geist gesandt hat.
1: Heilige Maria, Mutter Gottes, bitte für uns Sünder, jetzt und in der Stunde unseres Todes. Amen.
0: Ehre sei dem Vater und dem Sohn und dem Heiligen Geist.

0: Unser tägliches Brot gib uns heute und vergib uns unsere Schuld, wie auch wir vergeben unseren Schuldigern. Und führe uns nicht in Versuchung, sondern erlöse uns von dem Bösen.
1: Amen.

Maria, Mutter Gottes, bitte für uns Sünder, jetzt und in der Stunde unseres Todes. Amen.

0: Heilige Maria, Mutter Gottes, bitte für uns Sünder, jetzt und in der Stunde unseres Todes. Amen.
1: Gegrüßet seist du, Maria, voller Gnade, der Herr ist mit dir. Du bist gebenedeit unter den Frauen, und gebenedeit ist die Frucht deines Leibes, Jesus, der dich, o Jungfrau, in den Himmel aufgenommen hat.
0: Heilige Maria, Mutter Gottes, bitte für uns Sünder, jetzt und in der Stunde unseres Todes. Amen.
1: Gegrüßet seist du, Maria, voller Gnade, der Herr ist mit dir. Du bist gebenedeit unter den Frauen, und gebenedeit ist die Frucht deines Leibes, Jesus, der dich, o Jungfrau, in den Himmel aufgenommen hat.
0: Heilige Maria, Mutter Gottes, bitte für uns Sünder, jetzt und in der Stunde unseres Todes. Amen.

0: Heilige Maria, Mutter Gottes, bitte für uns Sünder, jetzt und in der Stunde unseres Todes. Amen. Ehre sei dem Vater und dem Sohn und dem Heiligen Geist.
1: Wie im Anfang, so auch jetzt und alle Zeit und in Ewigkeit. Amen.
0: Vater unser im Himmel, geheiligt werde dein Name, dein Reich komme, dein Wille geschehe, wie im Himmel, so auf Erden.
1: Unser tägliches Brot gib uns heute und vergib uns unsere Schuld. Wie auch wir vergeben unsere Schuldigen und führe uns nicht in Versuchung, sondern erlöse uns von den Bösen.
0: Gegrüßt seist du, Maria, voller Gnade, der Herr ist mit dir. Du bist gebenedeit unter den Frauen und gebenedeit ist die Frucht deines Leibes, Jesus, der dich, Jungfrau, im Himmel gekrönt hat.
1: Heilige Maria, Mutter Gottes, bitte für uns Sünder, jetzt und in der Stunde unseres Todes. Amen.
0: Gegrüßt seist du, Maria, voller Gnade, der Herr ist mit dir. Du bist gebenedeit unter den Frauen und gebenedeit ist die Frucht deines Leibes, Jesus, der dich, Jungfrau, im Himmel gekrönt hat.
1: Heilige Maria, Mutter Gottes, bitte für uns Sünder, jetzt und in der Stunde unseres Todes. Amen.
0: Gegrüßt seist du, Maria, voller Gnade, der Herr ist mit dir. Du bist gebenedeit unter den Frauen und gebenedeit ist die Frucht deines Leibes, Jesus, der dich, Jungfrau, im Himmel gekrönt hat.
1: Heilige Maria, Mutter Gottes, bitte für uns Sünder, jetzt und in der Stunde unseres Todes. Amen.
0: Gegrüßt seist du, Maria, voller Gnade, der Herr ist mit dir, du bist gebenedeit unter den Frauen und gebenedeit ist die Frucht deines Leibes, Jesus, der dich, Jungfrau, im Himmel gekrönt hat.
1: Heilige Maria, Mutter Gottes, bitte für uns Sünder, jetzt und in der Stunde unseres Todes. Amen.
0: Gegrüßt seist du, Maria, voller Gnade, der Herr ist mit dir, du bist gebenedeit unter den Frauen und gebenedeit ist die Frucht deines Leibes, Jesus, der dich, Jungfrau, im Himmel gekrönt hat.
1: Heilige Maria, Mutter Gottes, bitte für uns Sünder, jetzt und in der Stunde unseres Todes. Amen.
0: Gegrüßt seist du, Maria, voller Gnade, der Herr ist mit dir. Du bist gebenedeit unter den Frauen und gebenedeit ist die Frucht deines Leibes, Jesus, der dich, Jungfrau, im Himmel gekrönt hat.
1: Heilige Maria, Mutter Gottes, bitte für uns Sünder, jetzt und in der Stunde unseres Todes. Amen.
0: Gegrüßt seist du, Maria, voller Gnade, der Herr ist mit dir. Du bist gebenedeit unter den Frauen und gebenedeit ist die Frucht deines Leibes, Jesus, der dich, Jungfrau, im Himmel gekrönt hat.
1: Heilige Maria, Mutter Gottes, bitte für uns Sünder, jetzt und in der Stunde unseres Todes. Amen.
0: Gegrüßt seist du, Maria, voller Gnade, der Herr ist mit dir. Du bist gebenedeit unter den Frauen und gebenedeit ist die Frucht deines Leibes, Jesus, der dich, Jungfrau, im Himmel gekrönt hat.
1: Heilige Maria, Mutter Gottes, bitte für uns Sünder, jetzt und in der Stunde unseres Todes. Amen.
0: Gegrüßt seist du, Maria, voller Gnade, der Herr ist mit dir. Du bist gebenedeit unter den Frauen und gebenedeit ist die Frucht deines Leibes, Jesus, der dich, Jungfrau, im Himmel gekrönt hat.
1: Heilige Maria, Mutter Gottes, bitte für uns Sünder, jetzt und in der Stunde unseres Todes. Amen.
0: Gegrüßt seist du, Maria, voller Gnade, der Herr ist mit dir. Du bist gebenedeit unter den Frauen und gebenedeit ist die Frucht deines Leibes, Jesus, der dich, Jungfrau, im Himmel gekrönt hat.
1: Heilige Maria, Mutter Gottes, bitte für uns Sünder, jetzt und in der Stunde unseres Todes. Amen.
0: Ehre sei dem Vater und dem Sohn und dem Heiligen Geist.
1: Wie im Anfang, so auch jetzt und alle Zeit und in Ewigkeit. Amen.
0: Wir beten den Andachtsteil 675,5. Gottes Geist, der die Kirche zusammenführt und eint, wohnt in uns, er schenkt uns mit göttlicher Lebenskraft. Jesus sagt, dabei stand aber der Heilige Geist, den der Vater in meinem Namen senden wird, der wird euch alles lehren und euch an alles erinnern, was ich euch gesagt habe. Du bist der Geist, der Leben schafft. Durch dich wurde Adam zu einem lebendigen Menschen.
1: Du bist der Geist, der Leben schafft.
0: Durch dich nahm Gottes Sohn in Maria menschliches Leben an.
1: Du bist der Geist, der Leben schafft.
0: Am Pfingsten hast du die Kirche gestiftet.
1: Du bist der Geist, der Leben schafft.
0: Im Wasser der Taufe wurden wir zu neuem Leben geboren.
1: Und du bist der Geist, der Leben schafft.
0: In dir und aus dir leben wir.
1: Du bist der Geist, der Leben schafft.
0: In der Firmung stärkst du uns.
1: Du bist der Geist, der Leben schafft.
0: In Brot und Wein schenkst du uns Leib und Blut Christi.
1: Du bist der Geist, der Leben schafft.
0: Durch dich und mit dir sind wir Gottes Volk.
1: Du bist der Geist, der Leben schafft.
0: Immer neu werden wir von dir beschenkt.
1: Du bist der Geist, der Leben schafft.
0: Deine Gaben mögen in uns wachsen und reiche Frucht bringen.
1: Du bist der Geist, der Leben schafft.
0: Wir beten zum Heiligen Geist, der uns gesandt wurde, um uns beizustehen.
1: Erfülle und begleite uns.
0: Wir möchten dich hören, Heiliger Geist, dir vertrauen.
1: Erfülle und begleite uns.
0: In unserem Suchen und Fragen.
1: Erfülle und begleite uns.
0: Auf all unseren Lebenswegen.
1: Erfülle und begleite uns.
0: Mit göttlicher Wahrheit.
1: Erfülle und begleite uns.
0: Mit Licht und Stärke.
1: Erfülle und begleite uns.
0: Mit Langmut und Sanftmut.
1: Erfülle und begleite uns.
0: Mit Freude und Güte.
1: Erfülle und begleite uns.
0: Mit Liebe und Frieden.
1: Erfülle und begleite uns.
0: Guter Gott, du sendest deinen Geist aus, die kostbare Gabe. So willst du uns dazu bewegen, dich und einander zu lieben. Lass in uns den Geist deiner Liebe so groß werden, dass unser Leben ganz von ihm erfüllt wird. Dazu schenke uns deine Kraft und deinen Segen durch Christus, unseren Herrn.

0: Herr, gib uns deinen Verstorbenen die ewige Ruhe. Lass uns sie ruhen in Frieden.
1: Amen.
0: Im Namen des Vaters und des Sohnes und des Heiligen Geistes.

0: 10 vor 6.
1: Urlauber aus Deutschland stirbt beim Mountainbike-Unfall. Historischer Triumph für Yannick Sinner in Rom. Das Wetter wird heute wechselhaft. Ich bin Sabrina Fleischmann, guten Morgen.
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1: In Bertschins ist ein Urlauber aus Deutschland beim Mountainbiken tödlich verunglückt. Der 76-Jährige ist am Ende des Sturnbruchtrails gestürzt und 2 Meter tief abgestürzt. Seine Begleiter haben bis zum Eintreffen der Bergrettung und des Notarzthubschraubers Pelikan 3 erste Hilfe geleistet. Der Mann ist aber noch an der Unfallstelle verstorben. Die anderen Mitglieder der Radgruppe wurden von der Notfallseelsorge betreut. In Osttirol ist es zu einer tödlichen Kuhattacke gekommen. Ein Ehepaar ist auf einer Weide bei Oberliens von einer Kuhherde angegriffen worden. Die 67-jährige Frau ist dabei getötet worden. Ihr Mann wurde schwer verletzt in die Innsbrucker Uniklinik geflogen. Heute ist wieder Streiktag bei den Öffis. Betroffen sind die Züge von Trenitalia, Trenord, Itola und auch von der Saat. Auch bei den Bussen von Sasa und C-Mobil kann es Ausfälle geben. Garantiert werden nur die Mindestdienste. Von 6 bis 9 Uhr in der Früh. Die Busse fahren auch zu Mittag von 12 bis 15 Uhr und die Züge am Abend von 18 bis 21 Uhr. Nach der Amokfahrt von Modena will der Täter bisher nicht aussagen. Er sagte bisher nur, er sei verwirrt. Heute Nachmittag wird er dem Richter vorgeführt zur Haftprüfung. Seit Samstag sitzt der 31-Jährige im Gefängnis, nachdem er mit seinem Auto in die Innenstadt von Modena gerast ist und dabei mehrere Menschen schwer verletzt hat. 3 Frauen schweben noch in Lebensgefahr. Der Mann ist italienischer Staatsbürger mit marokkanischen Wurzeln. Er soll zuletzt in psychiatrischer Behandlung gewesen sein. Gestern waren Staatspräsident Mattarella und Ministerpräsidentin Meloni in Modena. Sie haben die Opfer der Amokfahrt im Krankenhaus besucht und sie haben den Passanten gedankt, die den Täter festgehalten haben, bis die Polizei gekommen ist. Zum Sport Tennis. Mit seinem Triumph in Rom baut Yannick Sinner seinen Vorsprung in der Weltrangliste weiter aus. Er liegt jetzt fast 3000 Punkte vor dem Spanier Carlos Alcaraz. Und Sinner hat Tennisgeschichte geschrieben. Er hat nun alle 9 Masters-Turniere mindestens einmal gewonnen und das als jüngster Spieler aller Zeiten. Außerdem ist Sinner der erste Tennisspieler, der 6 Master-Titel in Folge geholt hat. Gestern hatte er den Norweger Casper Ruud in 2 Sätzen geschlagen mit 6:4 und 6:4.
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1: Der Vormittag wird freundlich mit einer Mischung aus Sonne und Wolken. Am Nachmittag und am Abend können dann ein paar Regenschauer dazukommen. Die Temperaturen erreichen maximal 16 bis 22 Grad. Jetzt in der Früh ist es noch kühl. In Freienfeld und Vilnius messen wir 3 Grad. In Welsberg sind es 2, in Völs 6 und in Daufers im Münstertal 5 Grad. Auch morgen bleibt es noch wechselhaft mit Sonne, Wolken und Regen. Der Mittwoch wird sonniger und wärmer.
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1: Ich darf Sie ganz herzlich begrüßen an diesem Montagmorgen. Heute ist der 16. Mai und ich hoffe, Sie hatten ein angenehmes und erholsames Wochenende. Auf geht's nun in eine neue Woche. Ich wünsche Ihnen angenehmes Zuhören und gute Unterhaltung in den nächsten 3 Stunden. Guten Morgen, Südtirol.

0: Heute ist Montag, der 18. Mai. 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Jetzt ist es 6 Uhr und bei uns hier geht es nun weiter in den nächsten 15 Minuten mit dem Nachrichtenmagazin von Radio Vatikan. Wir hören uns dann im Anschluss daran wieder.
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2: Ein Blick voraus auf unsere Themen. Der Papst bedauert Stagnation und Rückschritte beim Umweltschutz. Und in Würzburg endet der 104. Deutsche Katholikentag. Herzlich willkommen bei unserem Mikrofon. Begrüßt Sie Stefan von Kempis. Ich darf Sie heute durch die Sendung begleiten. Leo der 14. bedauert Stagnation und Rückschritte beim Bemühen um eine Bewahrung der Schöpfung. Das sagte er an diesem Sonntag bei seinem österlichen Mittagsgebet in Rom. Der Papst erinnerte an die Laudato Si-Woche, die von diesem Sonntag an bis Pfingsten begangen wird und sich an der gleichnamigen Schöpfungsenzyklika von Papst Franziskus aus dem Jahr 2015 inspiriert. Leo berief sich auch auf den heiligen Franz von Assisi, dessen 800. Todestag wir dieses Jahr feiern.
3: In questo anno giubilare di San Francesco d'Assisi.
2: Im Gedenkjahr des heiligen Franz erinnern wir uns an seine Botschaft des Friedens mit Gott, mit unseren Brüdern und Schwestern und mit allen Geschöpfen. Leider wurden die Fortschritte auf diesem Gebiet in den letzten Jahren durch Kriege stark gebremst. Darum ermutige ich die Mitglieder der Laudato Si-Bewegung und alle, die sich für eine ganzheitliche Ökologie einsetzen, ihr Engagement zu verstärken. Sorge für den Frieden ist Sorge für das Leben.
3: La cura per la pace è cura per la vita.
2: Außerdem erinnerte Papst Leo an den kirchlichen Welttag der sozialen Kommunikationsmittel, der in vielen Ländern an diesem Sonntag begangen wird. Im Zeitalter der künstlichen Intelligenz ermutige ich alle, sich für Kommunikationsformen einzusetzen, die stets die Wahrheit vom Menschen respektieren. Denn das ist das Leitprinzip jeder technologischen Innovation. Erst am Samstag ist bekannt geworden, dass der Vatikan mit Billigung von Papst Leo eine interdikasterielle Kommission zum Umgang mit KI einrichtet. Beim österlichen Mittagsgebet von Papst Leo, dem Regina Zöli, ging es in erster Linie um das Thema Christi Himmelfahrt. Denn anders als etwa in Deutschland wird dieses Hochfest in Italien nicht am letzten Donnerstag, sondern erst an diesem Sonntag gefeiert. Hier ein paar Sätze aus der Betrachtung des Papstes.
3: Tutta la vita di Cristo è un moto di ascesa.
2: Das gesamte Leben Christi ist eine Bewegung des Aufsteigens. Das durch Christi Menschsein die Welt in ihrer Gesamtheit umfasst und einbezieht und den Menschen aus seinem sündigen Zustand herausholt und erlöst. Es trägt Licht, Vergebung und Hoffnung dorthin, wo zuvor Finsternis, Ungerechtigkeit und Verzweiflung herrschten, um schließlich zum endgültigen Sieg von Ostern zu gelangen, in dem der Sohn Gottes durch seinen Tod unseren Tod vernichtet und durch seine Auferstehung das Leben neu geschaffen hat.
3: Risorgendo ha ridato a noi la vita. L'ascensione allora.
2: Die Himmelfahrt spricht also nicht von einem fernen Versprechen, sondern von einer lebendigen Beziehung, die auch uns zur himmlischen Herrlichkeit hinzieht, unseren Horizont schon in diesem Leben erweitert und erhebt und unser Denken, Fühlen und Handeln immer mehr dem Herzen Gottes ähnlich werden lässt. Und von diesem Prozess des Hinaufsteigens kennen wir den Weg. Wir finden ihn in Jesus, in der Hingabe seines Lebens, in seinen Taten und Lehren. Wir sehen ihn auch durch die Jungfrau Maria und die Heiligen vorgezeichnet. Durch jene, die uns die Kirche als universelle Vorbilder zeigt und durch die Heiligen von nebenan, wie Papst Franziskus sie gerne nannte, mit denen wir unseren Alltag teilen. Väter, Mütter, Großeltern, Menschen jeden Alters und jeder jeder Lebenslage, die sich mit Freude und Engagement aufrichtig bemühen, nach dem Evangelium zu leben.
3: Con gioia e impegno si sforzano sinceramente di vivere secondo il Vangelo. Con loro sostegno e grazie alla loro preghiera.
2: Mit ihnen, durch ihre Unterstützung und dank ihrer Gebete, können auch wir lernen, Tag für Tag zum Himmel aufzusteigen, indem wir darauf bedacht sind, wie Paulus sagt, was wahrhaft, recht und liebenswert ist. Und mit Gottes Hilfe das in die Tat umsetzen, was wir gehört und gesehen haben. Indem wir das göttliche Leben, das wir in der Taufe empfangen haben und das uns ständig empor zum Vater zieht, in uns und um uns herum wachsen lassen und in der Welt die Früchte der Gemeinschaft und des Friedens verbreiten. Dabei helfe uns Maria, Königin des Himmels, die unseren Weg in jedem Augenblick erleuchtet und leitet.
3: Ci aiuti Maria, Regina del Cielo, che in ogni momento illumina e guida il nostro cammino.
2: Das waren Auszüge aus der Betrachtung des Papstes zum Thema Christi Himmelfahrt bei seinem österlichen Mittagsgebet vom Sonntag in Rom. Jetzt kommen wir zum zweiten großen Thema unserer Sendung, dem 104. Deutschen Katholikentag. Mit einer großen Messfeier ist er am Sonntag in Würzburg zu Ende gegangen. Dabei sagte der Vorsitzende der Deutschen Bischofskonferenz, Bischof Heiner Wilmer, in seiner Predigt:
4: Christsein heißt, sich nicht einschüchtern lassen. Christsein heißt, Gottes Friedensliebe aufleuchten lassen. Feuer des Krieges sollen sich in Friedenslichter wandeln.
2: Die Welt brenne, so Bischof Wilmer, aber
4: sie ist nicht verloren, denn Gott schenkt uns die Kraft, Geduld und Ausdauer. Also, wartet nicht, zögert nicht, schaut hin, packt an, geht los, habt Mut, steh auf.
2: Kurienkardinal Mario Gregg überbrachte bei der Schlussmesse von Würzburg Grüße von Papst Leo. Der nächste Katholikentag soll im Mai 2028 in Paderborn stattfinden. Dazu sagte Paderborns Erzbischof Markus Benz:
5: Das wird für uns alle wirklich etwas Besonderes sein, denn es ist tatsächlich das allererste Mal, dass ein Katholikentag in unserer Stadt und in unserer Region stattfinden wird. Also, es ist höchste Zeit dafür und unser Erzbistum freut sich darauf und ist geprägt von einer Atmosphäre in der Kirche, Politik und Gesellschaft in einer guten, besonderen Weise auch zusammenwirken und das Wir gestalten, weit über die Region hinaus. Und das soll und wird auch an diesem Katholikentag erlebbar sein.
2: Insgesamt haben etwa 74.000 Menschen den Würzburger Katholikentag besucht. Das teilten die Veranstalter am Schluss mit. Damit sei er der meistbesuchte Katholikentag seit 2018. Die Erwartungen seien übertroffen worden. Neben den gut 23.000 Dauerkarten seien etwa 11.000 Tagestickets verkauft worden. Hinzugekommen seien rund 40.000 Tagesgäste. Auf dem Katholikentag sprach unsere Korrespondentin Christine Seuss mit Bischof Heiner Wilmer.
6: Bischof Wilmer, Sie sind seit Februar Vorsitzender der Deutschen Bischofskonferenz und jetzt im Juni werden Sie ja auch als neuer Bischof von Münster eingeführt. Viele Herausforderungen, viele neue Aufgaben. Wo sehen Sie jetzt gerade Ihre Prioritäten? Wie haben Sie sich schon sortiert?
7: Ich sortiere mich im Moment damit, dass ich tief durchatme, gut wieder einatme und habe wunderbare Mitarbeiterinnen und Mitarbeiter im Team in Hildesheim und auch im Sekretariat in Bonn, in der Bischofskonferenz inklusive katholisches Büro in Berlin. Und wir halten die Kalender übereinander. Auch schon Münster ist auch schon da, auch schon jeden Tag. Aber ich sehe mich schon nach wie vor als Bischof von Hildesheim und will da auch ordentlich das machen bis Juli, bis Ende Juni hinein. Und jetzt geht es darum, was ist wichtig, was steht an, was muss ich lassen, wo gibt es andere und wie komme ich jetzt auch gut durch die Zeit, sodass es für alle gut wird und ja, dass das ein guter Übergang ist.
6: Haben Sie denn ganz konkrete Prioritäten, an denen Sie jetzt besonders hängen, die Sie jetzt trotz der terminlichen Schwierigkeiten voranbringen müssen und wollen?
7: Die ersten Prioritäten sind für mich die Menschen, die Mitarbeiterinnen und Mitarbeiter und die Menschen auch im Bistum. Und die Menschen liegen mir am Herzen, viel mehr als alles andere. Und ich versuche jetzt noch so viele möglichst zu treffen. Es wird in Hildesheim einen Abschied geben im Dom, eine heilige Messe und anschließend einen Empfang. Und habe Wert gelegt, dass alle eingeladen sind, alle. Es gibt kein abundantes Essen, aber genug für alle. Und ich freue mich auf das Wiedersehen in diesem riesen Flächenbistum, dass er so groß ist wie Hildesheim. Das ist für mich eine Priorität. Und mit Blick auf Münster, am 21. Juni ist die Einführung in Münster. Ich werde 5 Tage vorher pilgern, dezentral unter 5 Themen, um von Anfang an gut ins Bistum hineinzukommen, um zu zeigen, ich will zu den Menschen, ich will bei den Menschen sein, auch bei den unterschiedlichen Gruppen.
6: Sie gelten ja auch als Vermittler in einem gewissen Sinn in der deutschen Kirche, in der Kirche nach Rom. Gab es denn jetzt auch schon Kontakte nach Rom? Konnten Sie da sich schon auf Themen einigen?
7: Also Kontakte nach Rom gab es schon ganz, ganz intensive, denn unmittelbar nach meiner Wahl bin ich nach Rom gefahren und war Anfang der Karwoche in Rom, habe den Heiligen Vater getroffen und habe in dem Umfeld noch 8 Kardinäle getroffen, 8 Präfekten, Leiter von Dikasterien, um mit ihnen über die Situation in Deutschland zu sprechen, auch über unsere Kirche, über den synodalen Weg und wie wir gut weiterkommen gemeinsam, auch mit Blick auf die Weltsynode.
6: Wo möchten Sie gerne in Zusammenarbeit mit Rom, dass die Kirche hingeht in Deutschland?
7: Ich möchte auf jeden Fall, dass klar ist für alle, unsere Kirche ist immer eine Kirche im Wandel, eine Kirche, die den Geist der Zeit versucht zu erkennen und das schon seit 2000 Jahren. Das ist keine neue Sache. Insofern brauchen wir keine Angst zu haben für Transformationen. Und gleichzeitig leben wir in dynamischer Treue, unser Charisma in dynamischer Treue, das Evangelium, und sind gewillt, mit Energie auch in Verbindung mit der Weltkirche nach guten Wegen zu suchen, sodass es für uns alle ein guter Weg wird in aller Bescheidenheit und in aller Frische.
6: Sie sind ja in der Deutschen Bischofskonferenz auch zuständig für gesellschaftliche und soziale Fragen. Und da sind die Herausforderungen ja nicht zu knapp. Wie kann die Kirche konkret helfen?
7: Bei den gesellschaftlichen Fragen, glaube ich, ist es ganz, ganz wichtig, dass wir als Kirche Anwältin der Menschen bleiben, dass wir ein gutes Ohr haben, dass wir das Ohr haben an den Menschen, bei den Menschen, konkret jetzt zum Beispiel bei allen, die prekär leben, bei Menschen, die sich schwer tun, in den Beruf zu kommen, bei jungen Menschen, was zunehmend eine Herausforderung wird für uns in Deutschland. Und ich sehe das auch als eines der Hauptschwerpunkte der katholischen Kirche und der Kirchen in Deutschland ist Kinderarmut. Vor kurzem noch die neuesten Zahlen gelesen und ich finde das natürlich schrecklich und bedenklich, dass in so einem Wohlstandsland, zwar mit allen Herausforderungen, aber so viele junge Menschen unterhalb der Armutsgrenze leben.
6: Sie haben in Ihrem Vortrag zum Auftakt des Katholikentags auch davor gewarnt, Spaltungen in Europa, Spaltungen in Deutschland. Wo sehen Sie hier auch die Rolle der Kirche? Wo kann die Kirche zusammenführen, Spaltungen kitten?
7: Also die Kirche ist für mich Anwältin und das muss sie sein und das ist sie auch von ihrem Charisma und von ihrem Auftrag, Anwältin, um Brücken zu bauen. Die Welt ist so komplex und wir sind eher in Zentrifugalkräften unterwegs. Wir verlieren uns so schnell, auch in unseren menschlichen Beziehungen, die manchmal prekär sind. Und es ist gar nicht so leicht, wieder zusammenzukommen. Und ich sehe unsere maßgebliche Aufgabe darin, dass wir beieinander bleiben, wie in einer ganz, ganz großen Familie mit unterschiedlichen Vorlieben, Geschmäckern, Traditionen, vielleicht auch Einstellungen zum Leben, auch zu persönlichen, intimen Sachen. Aber so, dass wir doch sagen, wir gehören alle zusammen. Alle sind willkommen und jeder, jede ist ein geliebtes Kind Gottes.
2: Auf dem Katholikentag von Würzburg ein Interview von Christine Seuss mit dem Vorsitzenden der Deutschen Bischofskonferenz, Heiner Wilmer. Das war unser sonntägliches Nachrichtenmagazin Treffpunkt Weltkirche. Am Mikrofon verabschiedet sich sehr herzlich Stefan von Kempis. Ich wünsche Ihnen alles Gute und einen guten Start in die Woche. 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
0: Sie hörten das Nachrichtenmagazin von Radio Vatikan. 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Guten Morgen Südtirol, heute ist Montag, der 18. Mai. Für Sie im Studio ist Florian Mayer.

0: Guten Morgen, Südtirol. Heute ist der 18. Mai. Vor allem in Ravenna und in der Toskana wird heute des heiligen Papstes Johannes der Erste gedacht. In der kirchlichen Kunst wird er meist dargestellt, wie er durch die Gitterstäbe eines Gefängnisses blickt. Weitere Heilige des heutigen Tages sind Felix von Cantalice, Burkhard sowie Theodotus de Cusa und ihre Gefährtinnen. Außerdem gedenkt die Kirche heute der seligen Schwester Blandina Merten. Mehr über diese Persönlichkeiten nun von Leo Haas.
1: Papst Johannes der Erste stammte aus der Toskana. Er waltete nur 3 Jahre lang von 523 bis 526 seines Amtes. Johannes der Erste und der Ostgotenkönig Theoderich, der in Ravenna residierte, hatten anfangs ein gutes Verhältnis und unterstützten sich gegenseitig. Dann aber wurde Johannes in den Machtkampf zwischen dem Oströmischen Reich und den Ostgoten, die Anhänger des Arianismus waren, verwickelt. Als Theoderich den Papst zu Kaiser Justinus I. nach Konstantinopel schickte, um diesen zu bitten, er möge die Maßnahmen gegen die arianischen Goten im Oströmischen Reich zurücknehmen, konnte Johannes den ihm aufgezwungenen Auftrag nicht erfüllen. Die Byzantiner blieben bei ihrer Ablehnung der Irrlehre. Gleich nach der Rückkehr wurde Johannes deshalb von Theoderich festgenommen und in Ravenna gefangen gehalten. Wenige Tage später, am 18. Mai 526, starb Papst Johannes der Erste. Der Kapuzinerbruder Felix von Cantalice ist auch als Bruder Deogratias bekannt. Über 40 Jahre sammelte er in Rom Almosen für seinen Orden und bedankte sich immer mit dem lateinischen Wort Deogratias. Felix hatte nie eine höhere Bildung genossen, er war aber eng befreundet mit Karl Borromäus und Philipp Neri. Was ihn so liebenswert machte, waren auch sein kontemplatives Gebet und seine konsequente positive Lebenseinstellung. Seine Religiosität wirkte sich nachhaltig aus. Als Felix am 18. Mai 1587 in Città Ducale starb, trauerte das ganze Volk. Seinen Sarg begleiteten der Papst und viele Kardinäle. Theodotus, de Cusa, Claudia, Alexandra, Faina, Euphrasia, Matrona und Julita starben Anfang des 4. Jahrhunderts während der Christenverfolgung auf grausame Weise in der heutigen Türkei. Der heiligen Claudia ist die Franziskanerkirche in Kaltern geweiht. Sie wurde 1642-43 im Auftrag der Erzherzogin Claudia an der Stelle errichtet, an der einst Schloss Rottenburg stand. Schwester Blandina, die als Maria Magdalena Merten geboren wurde, trat 1908 dem Ursulinenorden bei. Sie war als Lehrerin in Saarbrücken und in Trier tätig und war bekannt wegen ihrer Frömmigkeit. Als sie an der Tuberkulose erkrankte, ertrug sie ihr Leid mit großer Geduld und im tiefen Glauben. Schwester Blandina starb am 18. Mai 1918.
0: Das war der Blick auf den heutigen Namenstags- und Heiligenkalender. 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

0: Tutto o niente, das war Rosanna Rocci. Guten Morgen, Südtirol, wir haben es nun 6:30. Hier sind die Schlagzeilen.
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2: Guten Morgen, ich bin Sabrina Fleischmann. Ein Urlauber aus Deutschland ist beim Mountainbiken in Pörtschins tödlich verunglückt. Der 76-Jährige ist am Ende des Stuhrnbruchtrails gestürzt und noch an der Unfallstelle verstorben. Seine Begleiter wurden von der Notfallseelsorge betreut. In Osttirol ist ein Ehepaar auf einer Weide von einer Kuhherde angegriffen worden. Die 76-jährige Frau ist dabei getötet worden. Ihr Mann wurde schwer verletzt in die Innsbrucker Uniklinik geflogen. Die neue Woche beginnt mit einem Öffi-Streik. Bei den Zügen und auch bei den Bussen von Sasa und C-Mobil kann es heute zu Ausfällen kommen. Jetzt in der Früh werden bis 9 Uhr die Mindestdienste garantiert, ebenso zu Mittag und am Abend. Nach der Amokfahrt von Modena hat der Täter bisher die Aussage verweigert. Staatspräsident Mattarella und Ministerpräsidentin Meloni haben gestern die Opfer im Krankenhaus besucht. Und sie haben den Passanten gedankt, die den Täter überwältigt hatten. Zum Tennis. Jannik Sinner hat mit seinem Sieg in Rom ein weiteres Kapitel Tennisgeschichte geschrieben. Er ist der erste Tennisspieler, der 6 Mastertitel in Folge geholt hat. Im Finale hatte Sinner den Norweger Casper Ruud in 2 Sätzen abgefertigt.
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0: Antje Sommerfeld und Murphys Gesetz. Sie hören Radio Grüne Welle. 6.38 Uhr ist es nun. Wir halten jetzt 3 Minuten lang inne und hören uns die Gedanken zum Tag an. Die kommen heute vom Religionslehrer im Ruhestand Norbert Anrather aus Kaltern.
1: Alles hat seinen Wert. Wir lesen im Evangelium nach Johannes, Kapitel 13, Vers 34. Ein neues Gebot gebe ich euch. Liebt einander. Wie ich euch geliebt habe, so sollt auch ihr einander lieben. Jesus sagt diese Worte, bevor sein Leidensweg beginnt. Sie gehören zu seiner Abschiedsrede, sind also gewissermaßen Teil seines Testaments an die Jünger und an uns alle. Und das gibt diesen Worten ein besonderes Gewicht. Wenn man schon die letzten Worte eines Vaters, einer Mutter nicht vergisst, und wie viel mehr gilt das für die letzten Worte eines Gottes? Von diesem Hintergrund wollen wir versuchen, sie in ihrer ganzen Tiefe zu verstehen. Jesus steht unmittelbar vor seinem Tod, und das spürt man in seinen Worten. Doch bevor er geht, hat er noch etwas zu erledigen. Er will einen Weg finden, wie er bei seinen Jüngern bleiben und die entstehende Kirche unterstützen kann. Wir wissen, dass Jesus gegenwärtig ist in bestimmten zeichenhaften sakramentalen Handlungen, zum Beispiel in der Eucharistie, im Heiligen Abendmahl. Gegenwärtig ist er aber auch, wo die gegenseitige Liebe gelebt wird. Er hat ja gesagt, wo 2 oder 3 in meinem Namen versammelt sind, und das ist möglich durch die gegenseitige Liebe, da bin ich mitten unter ihnen. In einer Gemeinschaft, die aus der gegenseitigen Liebe heraus lebt, kann Jesus also wirklich gegenwärtig sein. Er kann durch diese Gemeinschaft für die Welt erfahrbar werden und in die Welt hineinwirken. Johannes, in dessen Evangelium wir diesen Satz finden, sieht in der gegenseitigen Liebe den Grundauftrag Jesu an die Kirche, die ja dazu berufen ist, Communio zu sein, das heißt Gemeinschaft, Einheit. Das also ist das Echtheitsmerkmal der Jünger Christi, ihr unverwechselbares Kennzeichen, dass sie einander lieben. Daran erkennt man sie. Und wenn es fehlt, kann die Welt Christus auch nicht mehr in seiner Kirche finden. Wenn Menschen in der Welt aber sehen, dass wir eins sind, dass wir einander lieben, können sie zum Glauben an Jesus finden. Jesus will uns mit diesem Gebot einen Lebensstil zeigen, etwas, woran sich unser ganzes Sein ausrichten kann.
0: Norbert Anrather war das, seine Gedanken. Können Sie gerne auch noch einmal in unserer Audiothek im Internet nachhören, und zwar unter rgw.it. Guten Morgen, Südtirol, wir haben es nun 6.41 Uhr.

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0: die Münchener Freiheit. Es gibt kein nächstes Mal. Guten Morgen, Südtirol. Es ist gleich 7:10. Jetzt gibt's hier auf Radio Grüne Welle Nachrichten und Informationen zu Verkehr und Wetter. Wir hören uns dann wieder gleich im Anschluss daran, unter anderem dann mit den Veranstaltungstipps, dem historischen Kalenderblatt. Wir haben auch die Nachrichten, die Verbrauchernachrichten für Sie vorbereitet und vieles mehr. Also bis gleich.
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2: Yannick Sinner krönt seine Erfolgsserie mit Sieg in Rom. Tödlicher Mountainbike-Unfall in Patschins. Das Wetter wird heute bunt gemischt mit Sonne, Wolken und Regen. Ich bin Sabrina Fleischmann, guten Morgen.
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2: Yannick Sinner hat wieder Tennisgeschichte geschrieben. Er ist der erste Tennisspieler, der 6 Mastertitel in Folge gewinnen konnte. Mit seinem Triumph in Rom gegen Casper Ruud geht der Pokal erstmals nach 50 Jahren wieder an Italien. Er sei sich bewusst, wie gut es gerade laufe, sagt Sinner. Aber er blicke jetzt nach vorne auf das nächste Turnier in Paris.
3: Mi rendo conto, però mentalmente so che ora devo fare comunque tutte le cose giuste. È giusto riposarmi, però comunque tenermi in forma.
2: Mit dem Sieg in Rom baut Yannick Sinner auch seinen Vorsprung in der Weltrangliste weiter aus. Er liegt jetzt fast 3000 Punkte vor dem Spanier Carlos Alcaraz. In Patschins ist ein Urlauber aus Deutschland beim Mountainbiken tödlich verunglückt. Der 76-Jährige ist am Ende des Sturnbruchtrails gestürzt und 2 Meter tief abgestürzt. Seine Begleiter haben bis zum Eintreffen der Bergrettung und des Notarzthubschraubers erste Hilfe geleistet. Der Mann ist aber noch an der Unfallstelle verstorben. Die anderen Mitglieder der Radgruppe wurden von der Notfallseelsorge betreut. In Osttirol ist es zu einer tödlichen Kuhattacke gekommen. Ein Ehepaar ist auf einer Weide bei Oberlienz von einer Kuhherde angegriffen worden. Die 67-jährige Frau ist dabei getötet worden. Ihr Mann wurde schwer verletzt in die Innsbrucker Uniklinik geflogen. Heute ist wieder Streiktag bei den Öffis. Betroffen sind die Züge von Trenitalia, Trenord, Italo und auch von der Saat. Auch bei den Bussen von Sasa und Simobil kann es Ausfälle geben. Garantiert werden nur die Mindestdienste. Nach der Amokfahrt von Modena will der Täter bisher nicht aussagen. Er hat bisher nur gesagt, er sei verwirrt. Heute Nachmittag findet die Haftprüfung statt. Seit Samstag sitzt der 31-Jährige im Gefängnis, nachdem er mit seinem Auto in die Innenstadt von Modena gerast ist und dabei mehrere Menschen schwer verletzt hat. 3 Frauen sind noch immer in Lebensgefahr. Der Mann ist italienischer Staatsbürger mit marokkanischen Wurzeln. Er hat Wirtschaft studiert, soll zuletzt aber arbeitslos und in psychiatrischer Behandlung gewesen sein. Gestern waren Staatspräsident Mattarella und Ministerpräsidentin Meloni in Modena. Sie haben die Opfer der Amokfahrt im Krankenhaus besucht und sie haben den Passanten gedankt, die den Täter festgehalten haben, bis die Polizei gekommen ist. Das Wetter hat heute von allem etwas zu bieten. Die Einzelheiten gleich.
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2: Von Blau bis Grau ist heute alles dabei. Es wird nur teilweise sonnig. Am Nachmittag werden die Quellwolken größer und sie bringen auch ein paar Regenschauer mit. Die Höchstwerte schaffen heute 16 bis 22 Grad. Jetzt in der Früh hat es in Brandsol 8 Grad. In Fahren sind es 6, in Bruneck 5 Grad. Corbara meldet 0 und in Burgstall werden 8 Grad gemessen. Morgen geht es weiter mit einer Mischung aus Sonne und Wolken und ein paar Regenschauern am Nachmittag. Mehr Sonne bringt uns der Mittwoch, es wird wärmer.
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8: Guten Morgen aus der Landesverkehrsmeldezentrale. Wegen Arbeiten gesperrt sind die Landesstraße bei Flaas. Fahrzeuge bis zu 7,5 Tonnen werden über die Gemeindestraße Lanzenweg umgeleitet. Und in der Gemeinde Ritten die Gemeindestraße Lengstein-Barbian im Bereich Benzel und Dicktelegraben von 8 bis 17 Uhr. Wegen eines 24-stündigen Streiks kann es bei den Bussen der Saar und Seemobil sowie bei den Zügen der Saar zu Ausfällen und Verspätungen kommen. Die Mindestdienste bei den Bussen sind noch bis 9 Uhr gewährleistet und von 12 bis 15 Uhr und bei den Zügen auch noch bis 9 Uhr und von 18 bis 21 Uhr. Auch bei den Zügen von Trenitalia, Itala, Trennord, ÖBB und Deutsche Bahn kann es bis 21 Uhr zu Ausfällen und Verspätungen kommen. Selke Andres wünscht einen guten Start in den Montag.

0: denn das ist unsere Zeit.
1: Daniela war das. Bilder für die Ewigkeit. Guten Morgen, Südtirol. Es ist in wenigen Sekunden 7 Uhr. Heute ist Montag, der 18. Mai. Ich wünsche Ihnen jetzt noch einmal einen wunderschönen guten Tag. Herzlich willkommen hier bei Radio Grüne Welle in der mittlerweile zweiten Stunde des RGW-Radioweckers. In Kürze gibt's hier bei uns die wöchentlichen Nachrichten für Verbraucherinnen und Verbraucher.

0: Fernando Express und Tanz auf dünnem Eis. 7:11 ist es nun, heute ist Montag und hier sind nun Nachrichten für Verbraucherinnen und Verbraucher.
1: Mehr als 10 Jahre nach dem Dieselgate-Abgasskandal geht das Verfahren in Italien mit einem Rekordvergleich zu Ende. Wie die Verbraucherschutzorganisation Altro Consumo und der Volkswagen-Konzern bestätigen, werden ab sofort insgesamt 42,8 Millionen Euro an geschädigte Verbraucher ausgezahlt. Es ist die bisher größte erfolgreiche Sammelklage in Italien. Fast 47.000 Autobesitzer, die zwischen 2009 und 2015 manipulierte Dieselfahrzeuge von VW, Audi, Seat oder Skoda erworben hatten, profitieren von der Einigung. Je nach Kauf- und Haltestatus des Wagens erhalten die Betroffenen zwischen 550 und 1.100 Euro. Im Gegenzug verzichten die Teilnehmer auf weitere rechtliche Schritte. Verbraucherschützer sprechen von einem historischen Wendepunkt und fordern nun auf EU-Ebene noch schnellere und unbürokratischere Verfahren für grenzüberschreitende Sammelklagen.
0: Gute Nachrichten gibt es für Zugreisende. Die EU-Kommission hat kürzlich neue Vorschriften auf den Weg gebracht, um ein echtes Einheitsticket für grenzüberschreitende Zugreisen zu etablieren. Das heißt, dass grenzüberschreitende Zugreisen mit verschiedenen Bahngesellschaften künftig als eine einzige Verbindung mit nur einem Klick gebucht werden können. Und wenn Fahrgäste wegen einer Verspätung ihren Anschlusszug bei einem anderen Anbieter verpassen, greift der Schutz für die gesamte Strecke. Sie haben Anspruch auf kostenlose Umbuchung, Erstattung oder gegebenenfalls Hotelübernachtungen. Verbraucherverbände wie Codacons begrüßen den Vorstoß, fordern jedoch, dass bei Verspätungen und Zugausfällen im Bahnverkehr dieselben automatischen Entschädigungsrechte verankert werden wie im Flugverkehr.
1: Ob Brausewürfel, Sirup oder Pulver. Kalorienfreie Wasserzusätze liegen im Trend. Ein Marktcheck der Verbraucherzentrale Nordrhein-Westfalen zeigt jedoch, dass fast alle Produkte tatsächlich keinen Zucker enthalten, aber intensiv mit künstlichen Süßstoffen gesüßt sind. Diese können die menschliche Darmflora verändern und die Regulation des Blutzuckerspiegels stören. Zudem stehen Süßstoffe im Verdacht, das Risiko für Übergewicht und Typ-2-Diabetes zu erhöhen. Auch die oft beworbene Vitaminanreicherung ist für gesunde Menschen meist überflüssig und verteuert das Leitungswasser erheblich, so die Verbraucherschützer. Sie betonen, dass die gesündeste und günstigste Alternative immer noch frische Früchte oder Kräuter direkt im Krug sind.
0: Waschmittelverpackungen sind oft groß, aber wenig gefüllt. Ein Test der Arbeiterkammer Oberösterreich hat gezeigt, dass bei einigen Herstellern über 40% Luft in der Packung ist. Die Hersteller begründen dies meist mit Produktion und Transportschutz. Aber viele Kunden ärgern sich, weil sie sich getäuscht fühlen und für die großen Verpackungen unnötig Ressourcen verschwendet werden. Weil die Packungsgröße fast immer täuscht, empfehlen die Verbraucherschützer, sich an der Anzahl der Waschgänge und dem Preis pro Waschgang zu orientieren. Im Test lag dieser zwischen 12 und 42 Cent. Und das waren die heutigen Verbrauchernachrichten auf Radio Grüne Welle. Die nächste Ausgabe hören Sie, weil am kommenden Montag Pfingstmontag ist, erst wieder in 2 Wochen.
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Rhea on the Beach. Guten Morgen, Südtirol. 7.22 Uhr ist es jetzt. Nun schauen wir auf unser historisches Kalenderblatt des heutigen Tages. Was geschah so alles an einem 18. Mai? Im US-Bundesstaat Washington brach am 18. Mai 1980 der Vulkan Mount St. Helens aus. Der Vulkan explodierte mit der Gewalt von rund 20.000 Hiroshima-Bomben. Trotz frühzeitiger Evakuierung des gesamten Gebietes rund um den Vulkan starben bei dem Ausbruch 60 Menschen. In Rajasthan wurde am 18. Mai 1974 die erste unterirdische Atombombe des indischen Subkontinents gezündet. Somit wurde Indien nach den USA, der Sowjetunion, Frankreich, Großbritannien und China die sechste Nuklearmacht. Beim Grand Prix von Monaco gab der britische Rennstall Lotus am 18. Mai 1958 sein Weltmeisterschaftsdebüt. Für das Lotus-Team starteten die Fahrer Cliff Allison und Graham Hill. Nur drei der 30 Fahrer konnten das Rennen über die volle Distanz zu Ende bringen. Am 18. Mai 1920 wurde Karol Wojtyła geboren. 1978, am 16. Oktober, wurde er zum ersten nicht-italienischen Papst seit 1523 gewählt. Papst Johannes Paul II. Starb am 2. April 2005. In der Frankfurter Paulskirche trat am 18. Mai 1848 das erste frei gewählte deutsche Parlament zusammen. Die 585 Abgeordneten beschlossen unter anderem ein umfassendes Gesetz über die Grundrechte des deutschen Volkes. 101 Jahre nach ihrer Eroberung im dritten christlichen Kreuzzug durch den englischen König Richard Löwenherz und Philipp II. Von Frankreich wurde am 18. Mai 1291 die Hafenstadt Akko in Palästina von ägyptischen Mamelucken erstürmt und eingenommen. Mit dem Verlust der letzten christlichen Festung im Heiligen Land war die Zeit der fast 200 Jahre währenden Kreuzzüge zu Ende. In Bordeaux heiratete am 18. Mai 1152 der 19-jährige Herzog der Normandie, Heinrich Plantagenet, die 10 Jahre ältere Eleonore von Aquitanien. Als Eleonore 1173 den gemeinsamen Sohn Richard Löwenherz in seiner Rebellion gegen den Vater unterstützte, wurde sie 12 Jahre lang gefangen gehalten. Und am 18. Mai 1607 wurde in Mantua Monteverdis erste Oper L'Orfeo uraufgeführt. Soweit der Blick auf das heutige historische Kalenderblatt. Nachzulesen auch auf unserer Homepage im Internet unter rgw.it. Guten Morgen, Südtirol. Wir haben es jetzt 7.24 Uhr.

0: Tennisspieler, der 6 Mastertitel in Folge geholt hat. Den Siegerpokal hat Sinner von Staatspräsident Mattarella überreicht bekommen. Wenn ein betrunkener Autofahrer einen Unfall verursacht, kann das auch rechtliche Folgen für den Beifahrer haben. Das Landesgericht Bozen hat in einem Urteil dem Beifahrer eine Mitschuld zugesprochen. Ein Urlauber aus Deutschland ist beim Mountainbiken in Parchins tödlich verunglückt. Der 76-Jährige ist am Ende des Stourenbruchtrails gestürzt und noch an der Unfallstelle verstorben. In Osttirol ist ein Ehepaar auf einer Weide von einer Kuhherde attackiert worden. Die Frau ist getötet worden, ihr Mann wurde schwer verletzt in die Innsbrucker Uniklinik geflogen. Die neue Woche beginnt mit einem Öffi-Streik. Bei den Zügen und auch bei den Bussen von Sasa und C-Mobil kann es heute Ausfälle geben.
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Kim Fischer war das hinter den Tränen. Sie hören Radio Grüner Welle und guten Morgen Südtirol. 7.38 Uhr ist es. Wir schauen uns nun die Veranstaltungstipps für den heutigen Montag an. Heute ist der 18. Mai. Die berühmte Gadertaler Folk-Pop-Formation Garnes gastiert heute Abend in voller Bandbesetzung auf Schloss Tirol im Dorf Tirol. Garnes sind weit über Südtirol hinaus bekannt, denn sie verbinden ladinische Tradition mit zeitgenössischer Instrumentierung zu einem ganz besonderen Konzerterlebnis. Das Konzert auf Schloss Tirol beginnt um 20.30 Uhr. In der Fürstenburg in Burgeis wird heute Abend das Stationentheater 1272, die Geschichte der Fürstenburg, aufgeführt. Zwei Aufführungen stehen heute auf dem Programm. Beginnzeiten sind um 19 Uhr und um 20.30 Uhr. Gespielt das JUVI, das Jugendtheater Finchgau. Im Festsaal des Ansitzes Rottenbuch in Bozen wird heute ab 17 Uhr die Monographie Prima delle Parrocchie, Comunità Rurali e Chiese in Area Trentina von Emanuele Kurzel von der Universität Trient vorgestellt. Dieses Buch befasst sich mit der Entwicklung der Pfarrseelsorge in der Diözese Trient vom Spätmittelalter bis ins 20. Jahrhundert hinein. Im Mittelpunkt stehen die lokalen Gemeinden, die in dieser Region eine besonders aktive Rolle bei der Umgestaltung der kirchlichen Strukturen spielten. In Bozen zeigt der Filmclub heute ab 17.45 Uhr den italienisch-belgischen Film Illusione, eine melancholische Geschichte über verpasste Chancen und die Macht der Erinnerung. Die französisch-belgische Filmsatire Die reichste Frau der Welt wird ab 18 Uhr vorgeführt. Um 18.15 Uhr sehen Sie den italienisch-deutschen Film Le Città di Pianura und um 20.30 Uhr läuft heute Abend im Filmclub Bozen der japanische Film Maborosi i Bagliori dell'Anima. Soweit unsere Veranstaltungstipps für den heutigen 18. Mai.

0: Dio war das. Guten Morgen, Südtirol, wir haben es nun 7.43 Uhr. Frühlingszeit ist ja Steuerzeit und damit auch die Zeit, in der viele entscheiden, wem sie ihre 8 Promille zuweisen. Aber was passiert eigentlich mit diesem Geld? In der Redaktion da bei uns haben wir ein bisschen nachgeforscht. Wenn Sie zum Beispiel Ihre 8 Promille der katholischen Kirche zuweisen, unterstützen Sie die Schuldnerberatung der Caritas unter anderem. Was dort konkret geleistet wird, das hat sich Felix Schiffelhuber genauer angesehen und mit der Leiterin der Caritas-Schuldenberatung Petra Briller gesprochen.
1: Also die Caritas-Schuldenberatung ist eine kostenlose Beratungsstelle für Menschen, Familien, die in Südtirol ihren Wohnsitz haben und von Ver- oder Überschuldung bedroht sind, also ver- oder überschuldet sind, beziehungsweise sich auch Informationen einholen möchten, bevor sie sich verschulden. Und sie können sich telefonisch an einen der vielen Dienste der Caritas-Schuldenberatung wenden, um dort einen Termin zu vereinbaren. Wir haben ein Büro in Bozen, in Brixen, in Bruneck und in Meran.
2: Kann grundsätzlich jeder in finanzielle Schwierigkeiten geraten? Was sind da Ihre Erfahrungen? Kann es wirklich jeden treffen?
1: Grundsätzlich kann es jeden treffen. Das heißt, jeder Zweite ist heute verschuldet. Das heißt, er hat eine Rate gegenüber einem Gläubiger, ob das jetzt das Auto ist oder der Kredit für die Bank. Er ist verschuldet, das heißt, abzüglich der Lebenshaltungskosten vom Einkommen ist er imstande, der oder die Südtirolerin, diese Forderung zu begleichen, zu bezahlen. Wenn man dann Schwierigkeiten bekommt aus irgendeinem Grund und diese Ratenforderungen nicht mehr zahlen kann, dann begibt man sich von der Ver- in die Überschuldung und wir in der Caritas-Schuldenberatung beraten, begleiten ca. 1100 Personen, Menschen im Jahr, die überschuldet sind.
2: Aber die Beratung der Caritas-Schuldenberatung fängt dann erst bei der Überschuldung an, nicht davor?
1: Nein, es gibt durchaus auch Menschen, und die sind uns immer sehr lieb, die sich auch melden, bevor sie sich verschulden, möchten sie Informationen einholen oder auch präventiv mal über ihre Einkommen- und Ausgabensituation ein paar Tipps erhalten, sodass wir dann im Gespräch mit ihnen die Budgetberatung machen. Aber der Großteil unserer Klienten ist überschuldet.
2: Was sind derzeit die größten Schuldenfallen? Warum geraten die meisten Menschen, die zu Ihnen kommen, überhaupt in Schulden? Also wir sprechen jetzt über diese Überschuldung.
1: Genau, also die Auslöser bzw. Ursachen von Überschuldung sind vor allem ein geringes Einkommen, Arbeitslosigkeit, eine ex-selbstständige Tätigkeit gehabt zu haben, die nicht mehr funktioniert, die geschlossen werden muss und man steht dann als Privatperson mit Schulden da. Aber auch eine Krankheit oder ein Todesfall in der Familie, eine Trennung, Scheidung, das alles können Auslöserursachen sein, warum man dann sich von der Ver- in die Überschuldung begibt. Und dort ist es ganz wichtig, frühzeitig auch Hilfe zu holen. Wir in der Caritas beraten dann im Erstgespräch mal die Menschen kostenlos und auch danach immer kostenlos, versuchen im Erstgespräch mal zu verstehen, was ist die finanzielle Situation der Familie, Ein- und Ausgaben, aber auch wer sind die Gläubiger. Die ganzen rechtlichen Aspekte werden abgeklärt, die wirtschaftlichen und sozialen, also es sind sehr komplexe Situationen oft, wo wir verschiedene Schritte machen müssen.
0: Das war Petra Briller von der Caritas Schuldenberatung, ein Angebot, das ohne den 8 Promille von so nicht möglich wäre und für viele Menschen in Südtirol eine wichtige Hilfe in finanziell schwierigen Situationen darstellt. Weisen Sie deshalb auch in diesem Jahr wieder Ihre 8 Promille der katholischen Kirche zu und ermöglichen Sie damit Petra Briller und ihrem Team, ihre wertvolle Arbeit fortzusetzen.
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0: 10 vor 8.
1: Gerichtsurteil zum Mitschuld von Beifahrer bei Alkounfall. Historischer Triumph für Yannick Sinner beim Masters-Turnier in Rom. Das Wetter ist heute wechselhaft. Ich bin Sabrina Fleischmann. Guten Morgen.
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1: Zu einem Alkoholenker ins Auto zu steigen, ist nie eine gute Idee. Dass das auch rechtliche Konsequenzen haben kann, zeigt jetzt ein Urteil des Landesgerichtes Bozen. Dort ist ein Beifahrer mitschuldig gesprochen worden. Marlies Winkler.
2: Der Südtiroler war mit im Auto, als der betrunkene Lenker einen Unfall verursacht hat. Er ist auf die Gegenfahrbahn gekommen und mit einem LKW zusammengeprallt. Der Lenker ist dabei ums Leben gekommen. Seine Versicherung hat dem Beifahrer Schadenersatz vorausgezahlt, weil dieser sich verletzt hat. Das Gericht hat nun aber entschieden, der Beifahrer trägt 50% der Schuld an dem Unfall, weil er eben mit in das Auto gestiegen ist, mit dem Wissen, dass der Fahrer betrunken war. Er hatte mehr als 1,5 Promille. Der Beifahrer bekommt jetzt nur noch die Hälfte vom Schadenersatz und er muss die Prozesskosten übernehmen.
1: In den Obstwiesen bei Lana ist wieder ein Nesträuber geschnappt worden. Der Italiener hatte 33 Singdrosseln bei sich, als er von der Forstbehörde und der Ortspolizei erwischt wurde. Er wurde wegen Tierquälerei angezeigt. Die Jungvögel werden in das Pflegezentrum für Vogelfauna nach Dorftirol gebracht. Wenn sie groß genug sind, sollen sie freigelassen werden. Heute geht auf den Malediven nach dem Tauchunfall von 5 Italienern die Suche nach den Leichen weiter. Bisher konnte nur ein Körper geborgen werden. 3 spezialisierte Taucher aus Finnland begeben sich auf den Meeresgrund, um nach den Vermissten zu suchen. Am Samstag war ein Taucher bei der Suche gestorben. Zum Sport. Yannick Sinner hat mit seinem Triumph beim Masters-Turnier in Rom wieder Tennisgeschichte geschrieben. Er ist der erste Tennisspieler, der 6 Mastertitel in Folge gewinnen konnte. Und der Sieg in Rom geht erstmals nach 50 Jahren wieder an Italien. Überreicht wurde der Pokal an Sinner von Staatspräsident Mattarella. Nach der Siegerehrung hat Sinner gescherzt. Er sei immer sehr aufgeregt, wenn Präsident Mattarella dabei sei.
3: Ich bin immer sehr emotioniert, wenn der Signor Mattarella ist.
1: Mit seinem Sieg in Rom baut Sinner auch seinen Vorsprung in der Weltrangliste weiter aus. Er liegt jetzt fast 3000 Punkte vor dem Spanier Carlos Alcaraz. Noch zum Fußball, Jubel beim FC Obermais über den Klassenerhalt. Im Playout gegen Vigasio haben die Obermeister gestern in der Verlängerung einen 3:2-Sieg geschafft und spielen damit auch in der nächsten Saison in der Serie D. Die neue Woche beginnt wechselhaft, die weiteren Aussichten gleich.
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1: Am Vormittag ist die Sonne gut dabei, am Nachmittag türmen sich Quellwolken auf und sie bringen auch ein paar Regenschauer mit. Die Temperaturen gehen Schritt für Schritt nach oben. Am Nachmittag schaffen sie bis zu 22 Grad im Etschtal. Aktuell hat es bei der Leimburg 9 Grad, Langdaufers meldet 3. In Naturn sind es 9, in Mühlwald 5 und in Oberfintel werden 6 Grad gemessen. Morgen am Dienstag geht es weiter mit Sonne, Wolken und Regen. Der Mittwoch wird stabiler und wärmer.
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8: Guten Morgen aus der Landesverkehrsmeldezentrale. Der Berufsverkehr hat eingesetzt. Rechnen Sie mit den üblichen Verzögerungen, vor allem auf den Stadtzufahrten. Wegen Arbeiten kann es zu Wartezeiten kommen. Auf der Finchgauer Staatsstraße zwischen Kastelmell und Schaars, auf der Schnellstraße Meerburg-Richtung Meran zwischen Meran Südzienich und Meran Untermais und auf der Pustertaler Staatsstraße bei der Rickertalbrücke. Wegen eines 24-stündigen Streiks kann es bei den Bussen der Saat und C-Mobil sowie bei den Zügen der Saat zu Ausfällen und Verspätungen kommen. Die Mindestdienste bei den Bussen sind bis 9 Uhr gewährleistet und von 12 bis 15 Uhr, bei den Zügen auch noch bis 9 Uhr und von 18 bis 21 Uhr. Auch bei den Zügen von Trenitalia, Italo, Trenord, ÖBB und Deutsche Bahn kann es bis 21 Uhr zu Ausfällen und Verspätungen kommen. Silke Andres wünscht allen einen guten Start in die neue Arbeitswoche.

ganz neu hier auf Radio Grüner Welle, Verena Gardiner. Und jetzt. Jetzt ist es ganz genau 8 Uhr. Ich wünsche Ihnen jetzt noch einmal einen wunderschönen guten Morgen. Herzlich willkommen hier bei Radio Grüne Welle in der dritten Stunde. Guten Morgen, Südtirol. Heute ist Montag, der 18. Mai. In Kürze gibt's den Trödelmarkt. Red.

0: Товарищ шериф, между прочим, Верховный Совет не имеет ничего против гастролей господина Линденберга.
1: Udo Lindenberg war das, der gestern ja seinen 80. Geburtstag gefeiert hat. Sonderzug nach Bankhof. Wir öffnen nun hier bei Guten Morgen Südtirol unseren Kleinanzeiger, den RGW Trödelmarkt. Hier sind nun die heutigen Angebote.
2: Gesucht werden lebende Enten unter 347 73 82 95 3. Eine Gefriertruhe wird im Eisacktal abgegeben unter 327 22 10 88 3. Ein Gutschein für eine Liftkarte der Wintersaison 2026-27 im Skigebiet Gitschberg-Jochtal-Plose wird günstig abgegeben unter 338 58 68 81 4. Zwei Busterer-Dirndln für 12- bis 13-Jährige von einer Schneiderin angefertigt sind zu verkaufen. Ebenso ein schmutzig-weißer Sarner für 5- bis 6-Jährige, ein altes Kohlebügeleisen und ein ganzer Karton voller Servus-Zeitschriften. Letztere sind günstig zu verkaufen. Die Telefonnummer dazu 342 00 60 200. Ein Inhaliergerät wird günstig abgegeben. Ein älterer Rasenmäher kann gegen eine freiwillige Spende abgeholt werden unter 349 522 64 60. Weiße Leintücher in gutem Zustand sind im Raum Brixen zu verkaufen unter 348 724 80 64. Ein Ficus Benjamina, etwa 140 cm hoch, ist in Brixen an Selbstabholer um 10 Euro abzugeben unter 329 76 54 192. Ein Heimrad, und zwar ein älteres Modell, ist in Deutschnofen abzugeben unter 348 06 55 905. Ein Elektroherd Ariston mit 4 Kochfeldern und Backrohr wird günstig vergeben. Die Maße: Breite 54 cm, Tiefe 55 cm und Höhe 88 cm. Und die Telefonnummer dazu 347 51 80 58 2. Zwei Tiroler Fahnen sind abzugeben und ein Farbdrucker HB wird gegen eine freiwillige Spende abgegeben unter 347 25 70 677. Ein Massagetisch mit verstellbarem Kopfteil ist im Raum Schlanders zu verkaufen unter 327 95 39 644. Und jetzt etwas für Sammler. Einige Julen Röhrs Transuiden Jahresteller, eine limitierte Auflage, sind in Brixen um 50 Euro pro Stück abzugeben. Infos gibt's unter 331 62 61 433. Zu verkaufen ist ein Glastisch unter 347 05 50 174 und ein Rasenmäher wird im Mittelfinchgau um 50 Euro verkauft unter 340 74 21 270.
1: Dankeschön, Anni. Das waren die heutigen Trödelmarktanzeigen. Wenn auch Sie eine Anzeige für den Trödelmarkt aufgeben möchten oder wenn Sie noch Fragen zu den eben gehörten Anzeigen haben, dann können Sie sich gerne bei uns da melden unter der Rufnummer 0471 30 00 92 0471 30 00 92. Sie können die Anzeigen natürlich auch gerne schriftlich schicken per Mail an info@rgw.it oder direkt von unserer Homepage aus aufgeben unter www.rgw.it. Da finden Sie auch alle eben gehörten Anzeigen zum Nachlesen. Private Verkaufsanzeigen, Kaufgesuche und Stellengesuche geben wir kostenlos durch.

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0: 20 nach 8 ist es. Guten Morgen, Südtirol. Heute ist Montag, der 18. Mai und wir schauen jetzt das Wetter im Land an. Das zeigt sich heute Morgen ja von seiner überwiegend freundlichen Seite. Und wie es in den nächsten Stunden und Tagen weitergeht, das erfahren wir nun direkt aus dem Landeswetterdienst vom Meteorologen Günter Geier.
1: Guten Morgen, es begrüßt Sie Günter Geier. Von Westen her gelangen heute wieder etwas feuchtere Luftmassen in den Alpenraum. Damit scheint zwar zeitweise die Sonne, im Laufe des Nachmittags und am Abend entstehen aber auch größere Quellwolken und daraus sind über Südtirol verteilt ein paar Regenschauer zu erwarten. Die Temperaturen liegen am Nachmittag zwischen 16 Grad im Wipptal und 22 Grad im Unterland, auf den Bergen in 2000 Metern Werte um 4 Grad. Morgen Dienstag und am Mittwoch geht es recht sonnig weiter. In der zweiten Tageshälfte steigt die Schauerneigung stellenweise an und es wird wärmer. Am Donnerstag und Freitag gibt es dann viel Sonnenschein und sommerliche Temperaturen mit Höchstwerten bis knapp 30 Grad.
0: Ja, danke schön für diese Informationen. Das war Günter Geier aus dem Landeswetterdienst.

0: Das waren Nick und Simon und Glücksmoment. Jetzt ist es 8:30. 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
2: Guten Morgen, ich bin Sabrina Fleischmann. Wenn ein betrunkener Autofahrer einen Unfall verursacht, kann das auch rechtliche Folgen für den Beifahrer haben. Das Landesgericht Bozen hat in einem Urteil dem Beifahrer eine Mitschuld zugesprochen und ihm nur die Hälfte des Schadenersatzes zuerkannt. In den Obstwiesen bei Lana ist wieder ein Nesträuber geschnappt worden. Der Italiener wurde von der Forstbehörde und der Ortspolizei mit 33

0: Out gegen Vigasio haben die Obermeister gestern in der Verlängerung einen 3:2-Sieg geschafft und sie spielen damit auch in der nächsten Saison in der Serie D.
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0: Guten Morgen, Südtirol. Heute ist Montag, der 18. Mai. Der deutsche Schlagersänger Chris hat vor kurzem sein Debütalbum Alles beginnt mit dir veröffentlicht. Eins der Lieder auf dieser Scheibe heißt, sie kommt aus Süd-Süd-Süd, aus Südtirol. Felix Schiffelhuber hat daher gleich bei Chris nachgefragt, was ihn mit Südtirol verbindet und ob es diese Frau, über die er da in diesem Lied singt, auch wirklich gibt.
1: Es gibt so viele Frauen in Südtirol, wunderbare Frauen. Also von dem her, ja, also ich würde sagen, die Frau gibt es auf jeden Fall, da bin ich mir ganz, ganz sicher.
2: Aber gab es ein Vorbild?
1: Nee, tatsächlich ist dieser Song von einem guten Freund, ja, der Charlie, der den Musikantenstadl ja hat, und da ist es entstanden. Da gab es diesen Song einmal, der ist schon mal irgendwie entwickelt worden, wurde auch schon mal irgendwie gespielt, und der Song hat eigentlich mich gesucht tatsächlich. Ich hatte den damals schon mal gehört von einem anderen Interpreten, und ja, und durch so einen Zufall sind wir da eben zusammengekommen, und dann hat es geheißen, ja du Chris, warum machst du die Nummer nicht? Da passiert jetzt überhaupt gar nichts, und wir haben die eben komplett neu arrangiert und jetzt so gemacht, und ja, ist einfach nur der Wahnsinn. Die Leute lieben die Nummer, egal wo. Also ich singe die auch in Deutschland, im Norden und so weiter, ganz egal wo. Die Menschen feiern das. Beim letzten Auftritt ist einer hergekommen jetzt und hat schon gesagt, Chris, singst du bitte

0: Sie kommt aus Südtirol. Da habe ich gesagt, ja, selbstverständlich machen wir das, ja. Also die Nummer hat eigentlich jetzt richtig Fahrt aufgenommen, tatsächlich, ja. Und wird auch in Südtirol überall rauf und runter gespielt.
1: Ich habe auf deiner Webseite gelesen, dass dein Lied Endlich wieder tanzen gehen ein großer Erfolg in Deutschland, Österreich und Südtirol war. Du hast Südtirol hier extra erwähnt. Warum ist das für dich als Sänger aus Deutschland wichtig?
0: Südtirol ist irgendwie für mich was ganz Besonderes. Also immer wenn ich hierher komme, ist auch die, glaube ich, die Mentalität der Menschen hier und diese Freundlichkeit, diese Herzlichkeit, das ist einfach so toll, das kann man gar nicht beschreiben. Und deswegen bin ich immer wieder gerne hier. Also ich liebe die Menschen und ja, und immer mehr Südtiroler lieben mich und das freut mich natürlich sehr.
1: Wenn du vergleichen würdest, gibt es Unterschiede zwischen dem Publikum in Südtirol, Deutschland und Österreich oder überwiegen da die Gemeinsamkeiten?
0: Ja, also ich würde jetzt nicht das so genau runterbrechen. Ich sage mal so, auch in Südtirol, wir haben super Stimmung bei den Auftritten. Die Leute sind auch wirklich voll dabei. Das habe ich aber auch in Deutschland. Wobei man sagen muss, das ist auch in Deutschland zum Beispiel regionsbezogen. Es kann sein, wenn ich im hohen Norden singe, dass die einfach anders mitgehen, als wie jetzt in Bayern irgendwo unten. Ja. Also da gibt es dann schon ein bisschen Unterschiede, aber das ist jetzt nicht gravierend. Also würde ich das jetzt irgendwie gar nicht so runterbrechen, ja.
1: Gibt es irgendwas, was dir besonders gut an Südtirol gefällt?
0: Ja, die Berge, die Menschen sowieso und einfach ja, das tolle Klima. Es ist einfach schön hier.
2: Sagt der bayerische Schlagersänger Chris. Sind Sie neugierig geworden auf sein Lied? Sie kommt aus Süd-Süd-Süd, aus Südtirol. Dann habe ich gute Nachrichten für Sie. Sie hören jetzt hier auf Radio Grüne Welle Chris mit seinem neuen Song.

Das war der bayerische Schlagersänger Chris mit einem Titel aus seinem neuen Album Alles beginnt mit dir. Sie kommt aus Süd-Süd-Süd, aus Südtirol. Ja, und damit kommen wir nun ans Ende der heutigen Ausgabe von Guten Morgen Südtirol hier auf Radio Grüne Welle. Nächster Programmpunkt sind um 10 vor 9 die Nachrichten. Um 9 Uhr übertragen wir dann live aus dem Bozener Dom die Heilige Messe. Und danach geht's mit Kollegin Claudia Meierhofer durch den heutigen Montagvormittag. Und ich darf mich jetzt von Ihnen verabschieden. Für Sie im Studio war Florian Mayer. Dankeschön auch im Namen des ganzen Teams fürs Zuhören. Einen schönen Tag wünsche ich Ihnen, guten Start in diese neue Woche und natürlich weiterhin gute Unterhaltung mit Radio Grüner Welle. Wir hören uns wieder morgen in der Früh. Auf Wiederhören.

0: 10 vor 9.
1: Urteil zu Alkounfall. Beifahrer hat Mitschuld. Zahl der Hinrichtungen ist deutlich gestiegen. Das Wetter, der Vormittag ist recht sonnig. Der Nachmittag wird teilweise nass. Ich bin Sabrina Fleischmann. Guten Morgen.
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1: Wenn ein betrunkener Autofahrer einen Unfall verursacht, kann das auch rechtliche Folgen für den Beifahrer haben. Das Landesgericht Bozen hat in einem Urteil dem Beifahrer eine Mitschuld zugesprochen. Der Südtiroler war bei dem Unfall verletzt worden und hatte von der Versicherung Schadenersatz bekommen. Das Gericht hat jetzt aber festgestellt, dass der Beifahrer 50% der Schuld an dem Unfall hat, weil er in das Auto gestiegen ist, obwohl er wusste, dass der Fahrer zu viel getrunken hatte. Der Beifahrer bekommt deshalb nur noch die Hälfte vom Schadenersatz und er muss auch die Prozesskosten übernehmen. In den Obstwiesen bei Lana ist wieder ein Nesträuber geschnappt worden. Der Italiener hatte 33 Singdrosseln bei sich, als er von der Forstbehörde und der Ortspolizei erwischt wurde. Er wurde wegen Tierquälerei angezeigt. Die Gewerkschaft CGIL hat italienweit eine Unterschriftensammlung für zwei Volksinitiativen gestartet. Auch bei uns in Südtirol ist die Kampagne angelaufen. Die Initiativen betreffen Löhne, Sicherheit am Arbeitsplatz und das Recht auf Gesundheit, Florian Scheringer.
2: Beim ersten Gesetzesvorschlag geht es um die Stärkung des öffentlichen Gesundheitswesens und die Aufwertung des Gesundheitspersonals. Das zweite Thema betrifft die Vergabe von öffentlichen Aufträgen. Die Gewerkschaften wollen erreichen, dass die Arbeitnehmer der Unternehmen die gleichen Rechte und den gleichen Schutz erhalten wie jene des Auftraggebers. Damit soll auch die Sicherheit am Arbeitsplatz verbessert werden. Die Unterschriftensammlung läuft bis September an Infoständen und auch online.
1: Weltweit haben die Hinrichtungen den höchsten Stand seit mehr als 40 Jahren erreicht. Das zeigen Zahlen der Menschenrechtsorganisation Amnesty International. Letztes Jahr sind mehr als 2700 Menschen hingerichtet worden. Das sind fast 80% mehr als im Jahr davor. China soll weltweit für die meisten Hinrichtungen verantwortlich sein. Allerdings ist die genaue Zahl Staatsgeheimnis. Sonne, Wolken und Regen stehen heute auf dem Wetterprogramm. Die Einzelheiten gleich.
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1: Die Sonne hat viel Platz am Himmel. Am Nachmittag kommen dann immer mehr Quellwolken dazu und auch einzelne Regenschauer sind möglich. Die Temperaturen legen Schritt für Schritt zu und schaffen am Nachmittag bis zu 22 Grad. Aktuell hat es in Salon 12 Grad, in Sarndein sind es 9, in Mühlentaufer 7, Siffern am Ritt meldet 9 und 18 sind es in Rednaun. Morgen bleibt es wechselhaft mit einer Mischung aus Sonne und Wolken und ein paar Regenschauern.
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12: Guten Morgen aus der Landesverkehrsmeldezentrale. Der Berufsverkehr hat eingesetzt. Rechnen Sie mit den üblichen Verzögerungen, vor allem auf den Stadtzufahrten. Wegen Arbeiten kann es zu Wartezeiten kommen. Auf der Finchgauer Staatsstraße zwischen Kastelbell und Schaars, auf der Schnellstraße Mehburg-Drumeran zwischen Meran-Südzienich und Meran-Untermais und auf der Pustertaler Staatsstraße bei der Rickertalbrücke. Wegen eines 24-stündigen Streiks kann es bei den Bussen der Saat und C-Mobil sowie bei den Zügen der Saat zu Ausfällen und Verspätungen kommen. Die Mindestdienste bei den Bussen sind bis 9 Uhr gewährleistet und von 12 bis 15 Uhr, bei den Zügen auch noch bis 9 Uhr und von 18 bis 21 Uhr. Auch bei den Zügen von Trenitalia, Italo, Trenord, ÖBB und Deutsche Bahn kann es bis 21 Uhr zu Ausfällen und Verspätungen kommen. Silke Andres wünscht allen einen guten Start in die neue Arbeitswoche.

0: 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Wir schalten nun live in den Bozner Dom und übertragen von dort die Heilige Messe.
1: Wir beginnen den Gottesdienst mit dem Lied Nummer 481, die erste und sechste Strophe, nach der Lesung den Antwortpsalm Nummer 48.

0: Im Namen des Vaters und des Sohnes und des Heiligen Geistes.
1: Amen.
0: Der Herr sei mit euch.
1: Nur mit deinem Geist.
0: Wir haben gestern das Fest Christi Himmelfahrt gefeiert. Wir gehen in dieser Woche Pfingsten entgegen. In den biblischen Texten wird immer wieder vom Heiligen Geist die Rede sein. Diese Kraft, der wir uns in besonderer Weise in dieser Woche öffnen dürfen. Ich begrüße alle, die sich jetzt wieder zur Eucharistie versammelt haben, in besonderer Weise heute die Sodalinnen der Marianischen Frauenkongregation und die vier neuen Kandidatinnen. Heute wird das Hauptfest dieser Gemeinschaft, dieser Kongregation gefeiert im Mai, so ist es üblich. Und bei diesem Anlass werden immer wieder neue Mitglieder in die Gemeinschaft aufgenommen. Zusammen mit Ihnen und mit allen, die sich jetzt eingefunden haben, die über Radio Grüne Welle mit uns verbunden sind, dürfen wir uns der Fürsprache der Gottesmutter Maria anvertrauen und uns der Barmherzigkeit und Liebe Gottes empfehlen. Ich bekenne Gott, dem Allmächtigen, und allen Brüdern und Schwestern, dass ich Gutes unterlassen und Böses getan habe. Ich habe gesündigt in Gedanken, Worten und Werken,
1: durch meine Schuld,
0: durch meine Schuld,
1: durch meine große Schuld.
0: Darum bitte ich die selige Jungfrau Maria,
1: alle Engel und Heiligen und euch, Brüder und Schwestern, für mich zu beten bei Gott, unserem Herrn.
0: Nachlass, Vergebung und Verzeihung unserer Sünden gewähre uns der allmächtige und barmherzige Herr.
1: Amen.
0: Herr, erbarme dich.
1: Herr, erbarme dich.
0: Christus, erbarme dich.
1: Christus, erbarme dich.
0: Herr, erbarme dich.
1: Herr, erbarme dich.
0: Lasset uns beten. Herr, unser Gott, sende uns die Kraft von oben, den Heiligen Geist, damit wir deinen Willen gläubig bejahen und in einem heiligen Leben erfüllen. Darum bitten wir durch Jesus Christus, deinen Sohn, unseren Herrn und Gott, der in der Einheit des Heiligen Geistes mit dir lebt und herrscht in Ewigkeit.
1: Amen.

0: Lesung aus der Apostelgeschichte. Während Apollos sich in Korinth aufhielt, durchwanderte Paulus das Hochland und kam nach Ephesus hinab. Er stieß dort auf einige Jünger und fragte sie: Habt ihr den Heiligen Geist empfangen, als ihr gläubig wurdet? Sie antworteten ihm: Wir haben noch nicht einmal gehört, dass es einen Heiligen Geist gibt. Da fragte er: Auf welche Taufe seid ihr denn getauft worden? Sie antworteten: Auf die Taufe des Johannes. Paulus sagte: Johannes hat mit der Taufe der Umkehr getauft und das Volk gelehrt, sie sollten an den glauben, der nach ihm komme, an Jesus. Als sie das hörten, ließen sie sich auf den Namen Jesu des Herrn taufen. Paulus legte ihnen die Hände auf und der Heilige Geist kam auf sie herab. Sie redeten in Zungen und weissagten. Es waren im Ganzen ungefähr 12 Männer. Er ging in die Synagoge und lehrte 3 Monate lang freimütig und suchte sie vom Reich Gottes zu überzeugen. Wort des lebendigen Gottes.
1: Dank sei Gott.

Ihr seid mit Christus auferweckt, sterbt nach dem, was oben ist, wo Christus zur Rechten Gottes sitzt.

0: Der Herr sei mit euch.
1: Und mit deinem Geiste.
0: Aus dem Heiligen Evangelium nach Johannes.
1: Ehre sei dir, o Herr.
0: In einer Zeit sagten die Jünger zu Jesus: Siehe, jetzt redest du offen, du sprichst nicht mehr in Bilderreden. Jetzt wissen wir, dass du alles weißt und von niemandem gefragt zu werden brauchst. Darum glauben wir, dass du von Gott ausgegangen bist. Jesus erwiderte ihnen: Glaubt ihr erst? Siehe, die Stunde kommt, und sie ist schon da, in der ihr versprengt sein werdet, wie jeder in sein Haus, und mich allein lassen werdet. Aber ich bin nicht allein, denn der Vater ist bei mir. Dies habe ich zu euch gesagt, damit ihr in mir Frieden habt. In der Welt seid ihr in Bedrängnis, aber habt Mut. Ich habe die Welt besiegt. Evangelium unseres Herrn Jesus Christus.
1: Lob sei dir, Christus.

Liebe Sodalinen, liebe Schwestern, liebe Brüder, beim Stöbern in den Unterlagen der Marianischen Frauenkongregation ist mir vor einigen Wochen ein besonderes Dokument in die Hände gefallen. Dieses Bild hier. Den vier Kandidatinnen, die heute neu aufgenommen werden, habe ich schon vor einer Woche bei unserer Vorbereitung gezeigt. Ein Bild von dem Dokument, der Urkunde, das die Kandidatinnen vor 100 Jahren bekommen haben bei dieser Gelegenheit, als sie in diese neue Gemeinschaft aufgenommen worden sind. Aus dem Jahr 1921. Es ist die Bestätigung der Aufnahme, aber es ist nicht einfach ein Stück Papier. Es war ein sehr kunstvoll gestaltetes, koloriertes Dokument, das dann wohl, wie ich es gemacht habe, zur Tafel gerahmt wurde und dann daheim in der Wohnung einen Ehrenplatz bekam. Im Wohnzimmer, im Schlafzimmer, im Herrgottswinkel. Sie erinnerte die Betreffenden und auch die Familienangehörigen Tag für Tag daran, wozu sie sich bekannt, was sie versprochen hatten und, das ist wohl das Wichtigste, was sie im Gegenzug dafür bekommen, was ihnen zugesagt wird an besonderen Gnadenmitteln. Oben, wer gute Augen hat, sieht es, in der Mitte die Gottesmutter Maria mit einem sogenannten Skapulier in der Hand, das sie einer Postulantin neben ihr, also einer, die um die Aufnahme in diese Gemeinschaft bittet, um den Hals hängt. Umgeben ist Maria von 12 Engeln und darunter dann die Zusage, der Auftrag, den die Betreffende übernimmt, das Bemühen, im Glauben zu wachsen, den Glauben zu vertiefen und vor allem ihn im Alltag zu leben. Diese Aufnahme, die Gabe und Aufgabe zugleich ist, ein geistliches Gebetsnetz, in das die Betreffenden hineingenommen werden und die Gewährung, so steht es hier unten, von Ablässen und anderen geistlichen Früchten. Zugegeben, die Sprache und das Bild wirken auf den ersten Blick heute irgendwie fremd. Aber das, worum es geht, ist zeitlos. Es geht in erster Linie darum, dass man sich unter dem Schutz der Gottesmutter Maria stellt. Es geht darum, dass man hineingenommen wird in eine lebendige Gemeinschaft von Menschen, die das Gleiche wollen und tun, die sich stärken lassen im Glauben und in dieser Gemeinschaft und die dann bestrebt und bemüht sind, das auch im Alltag zu leben und zu bezeugen. Wir dürfen am heutigen Hauptfest der Kongregation vier neue Kandidatinnen in diese Gemeinschaft aufnehmen. Es ist ein schönes und zugleich ein starkes Zeichen. Es ist eine Gemeinschaft, die lebt. Eine Gemeinschaft, die immer wieder auch Nachwuchs bekommt. Auch das ist ein schönes Zeichen und Sinnbild vom Leben. Eine Gemeinschaft, die eine große Geschichte hat, die zurückreicht in das 16. Jahrhundert, in die Zeit der Gegenreformation. Bei uns in der Pfarre ganz konkret gab es zunächst die Marianische Männerkongregation. Die ist schon fast 300 Jahre alt und hier in unserer Pfarre vertreten. Und dann im Jahre 1898 dann auch die Gründung der Marianischen Frauenkongregation. Und ganz spontan heißt es, im Buch sind dieser Gemeinschaft 200 Frauen beigetreten.
ungefähr so viele, wie es heute noch sind, wie heute noch eingeschrieben sind. Und dann ist diese Gemeinschaft gewachsen. In den nächsten Jahren war es ein großer Zuspruch, sodass dann nach 20 Jahren, im Jahre 1919, ein zweiter Zweig gegründet werden konnte, eine zweite Frauenkongregation. Und diese beiden Kongregationen wurden dann vor 40 Jahren wieder zu einer einzigen zusammengeschlossen unter dem Titel Maria Hilf. Braucht es so etwas heute noch, werde ich manchmal gefragt. Und ich antworte darauf überzeugt, gerade heute kann diese Gemeinschaft eine wertvolle Hilfe sein, den Glauben zu leben. Und ihr zeigt es durch euer regelmäßiges Kommen. Ich freue mich Monat für Monat, wenn an diesem Montag immer besonders der Dom sich füllt und viele Menschen kommen. Und ich weiß, dass auch an den Radiogeräten kranke Sodalinnen, solche, die nicht mehr kommen können, an diesem Tag bei dieser Messe in besonderer Weise da sind und präsent sind. Denn gerade in einer Zeit, in der vieles lose und unverbindlich geworden ist, schenkt so eine Gemeinschaft Halt, Orientierung, gegenseitige Stärkung im Glauben. Sie erinnert daran, dass wir den Weg des Glaubens gemeinsam gehen dürfen, dass wir uns dabei stärken lassen dürfen und dass uns in dieser Hinsicht auch in besonderer Weise Kraft und Gnade zugesagt wird. Liebe neue Kandidatinnen, ihr sagt heute Ja zu diesem Weg, zu dieser Gemeinschaft. Ihr bekommt auch eine Urkunde, jetzt nicht so groß und nicht so gerahmt wie die, aber es geht nicht um den äußeren Rahmen. Es geht um das, was drinnen ist, im geistlichen, im übertragenen Sinn, das, wozu ihr heute Ja sagt. Ihr werdet Sodalinnen genannt, ein Wort, das aus dem Lateinischen kommt, aus dem Griechischen kommt. Ihr seid Gefährtinnen, Weggefährtinnen, Menschen, die miteinander unterwegs sind, solidarisch, in diesem Wort haben wir das noch drinnen, die solidarisch sind in jederlei Hinsicht, im praktischen Leben einen Blick füreinander haben, wenn jemand besondere Hilfe und Zuwendung braucht, aber auch im übertragenen, im geistlichen Sinne sind wir eine Gemeinschaft, die miteinander auf den Weg ist, vor allem dann unter dem Schutz und dem Segen der Gottesmutter Maria. Und vielleicht ist das für andere ein Anstoß. Diese Aufnahme ist ja Jahr für Jahr wieder zu sagen, so etwas würde ich mir für mein Leben, für mein Glaubensleben auch wünschen. Dieses hineingenommen werden in eine Gemeinschaft von Menschen, die mit mir diesen Weg geht, die den Glauben pflegt. Wir alle sind suchende Menschen, fragende Menschen, Menschen, die Halt brauchen im Leben, die Begleitung brauchen und in dieser Gemeinschaft auch finden. Wir dürfen uns der Fürsprache der Gottesmutter Maria empfehlen und anvertrauen, wenn wir jetzt in besonderer Weise wieder miteinander Ja sagen zu diesem Weg und heute 4 neue Kandidatinnen aufnehmen dürfen.

0: in unsere Kongregation wünschen, Sodalinnen aufgenommen zu werden. Johanna Mauer-Meyer, Pauline Unterfrauner, Olga Mohling, Witwe Minibunk, Anna Pichler, Malknecht.
1: Euer Hochwürden, die hier vor Ihnen stehenden Frauen wollen ihr Leben auf besondere Weise in den Dienst Christi und seiner Kirche und unter den Schutz der heiligen Jungfrau Maria stellen. Sie bitten daher um Aufnahme in die Marianische Kongregation.
2: Ich freue mich über diesen, euren Wunsch, denn es ist eine große Gnade von Maria, der Gottesmutter, in die Gemeinschaft berufen zu werden, die von ihr begleitet und in besonderer Weise in die Nachfolge des Sohnes treten und ihre Sendung erfüllen. Erneuert deshalb jetzt in Erinnerung an eure Taufe und Firmung und gemeinsam mit den hier Versammelten die Tauf- und das Firmversprechen, indem ihr dem Bösen absagt und euch zum dreifaltigen Gott bekennt. So frage ich euch, widersagt ihr dem Bösen, um in der Freiheit der Kinder Gottes leben zu können? Glaubt ihr an Gott, den Vater und seinen Sohn Jesus Christus, unseren Erlöser, und an den Heiligen Geist, der uns heiligt?
3: Ich glaube.
2: Lasset uns beten. Allmächtiger Gott, du hast die von vor mir stehenden Kandidatinnen aus dem Wasser und dem Heiligen Geist wiedergeboren. Sende ihnen deinen Beistand, den Heiligen Geist, und bezeichne sie mit dem Siegel des Kreuzes durch unseren Herrn Jesus Christus. Bekennen wir jetzt alle gemeinsam unseren Glauben an Gott. Ich glaube an Gott, den Vater, den Allmächtigen, den Schöpfer des Himmels und der Erde, und an Jesus Christus, seinen eingeborenen Sohn, unseren Herrn, empfangen durch den Heiligen Geist, geboren von der Jungfrau Maria, gelitten unter Pontius Pilatus, gekreuzigt, gestorben und begraben, hinabgestiegen in das Reich des Todes, am dritten Tage auferstanden von den Toten, aufgefahren in den Himmel, er sitzt zur Rechten Gottes, des allmächtigen Vaters. Von dort wird er kommen, zu richten die Lebenden und die Toten.
4: Ich glaube an den Heiligen Geist.
2: Die heilige katholische Kirche, Gemeinschaft der Heiligen, Vergebung der Sünden, Auferstehung der Toten, das ewige Leben. Die brennende Kerze in euren Händen ist ein Zeichen der Liebe zu Gott und Maria. Wie das Licht leuchtet und wärmt, so sollt auch ihr unter der Führung Marias zu Lichtträgern werden und Wärme und Helle in die Finsternis und die Kälte der Welt bringen. So legt nun mit Blick auf das Vorbild Mariens als neue Sodalinnen euer Versprechen vor Gott und vor der versammelten Gemeinschaft ab.
1: Allmächtiger Gott, Vater, Sohn und Heiliger Geist, dir gehöre ich. Ich erneuere heute das Versprechen meiner Taufe und Firmung, um mich ganz dir zu weihen. Herr Jesus Christus, du hast mich zu deiner Nachfolge und zur Mitarbeit in deiner Kirche gerufen. Darum will ich mich nach dem Beispiel deiner Mutter Maria dir und deiner Kirche zur Verfügung stellen. Maria, sei mir Herrin, Fürsprecherin und Vorbild.
5: Ich, Anna.
6: Ich, Olga.
7: Ich, Paulina.
8: Ich, Johanna.
1: Binde mich deshalb an die Gemeinschaft der Marianischen Kongregation und wähle den ihr eigenen Lebensweg. Ich verspreche, die von ihr angebotenen Gnaden anzunehmen, um so mit Christus glaubwürdig und wirksam der Kirche und Welt zu dienen. Maria, steh mir bei in all meinem Tun und besonders in der Stunde meines Todes. Amen.
2: Zur größeren Ehre Gottes und zur Verherrlichung der seligen Jungfrau Maria nehme ich euch Kraft der mir vom apostolischen Stuhl verliehenen Vollmacht auf in die Marianische Kongregation unter dem Titel Maria Hilf an der Dompfarre von Bozen. Damit habt ihr Anteil an allen Gnaden, an den geistlichen Gütern und Früchten, den Ablässen, welche die Kirche der Kongregation verliehen hat. Eure Namen werden in das Verzeichnis des Buches der Soldalinnen eingetragen. Noch mehr aber freut euch, dass eure Namen im Himmel verzeichnet sind. Ich darf die Kerzen, die Urkunden und die Aufsteckzeichen segnen. Lasset uns beten, allmächtiger Gott, wir preisen dich, denn Großes hast du an Maria getan. An ihr sehen wir, wie reich du auch uns beschenkst. Segne diese Abzeichen, die uns daran erinnern, dass Maria, die Mutter Christi, auch unsere Mutter ist, die wir in jeder Not anrufen dürfen. Gib, dass wir wie Maria deinem Sohn nachfolgen und zur ewigen Gemeinschaft mit ihm gelangen. Darum bitten wir durch Christus, unseren Herrn.
4: Amen.
2: Dieses Zeichen der Gottesmutter Maria stelle sie euch als Vorbild vor Augen. Sie schütze euch an Leib und Seele und schenke euch Hilfe und Beistand. Empfangt die Urkunden der Kongregation und das Zeichen, das euch an diese Gemeinschaft erinnern soll. Und Christus, dem wir nun in der Feier des Mahles begegnen dürfen, schenke euch Kraft zu einem Leben aus dem Glauben. Er erhalte in euch die Treue, die Liebe, den Glauben und die Hoffnung. Darum bitten wir durch Christus, unseren Herrn.

werden nun die Urkunden und die Abzeichen und die Jubiläumskerzen mit Weihwasser besprengt. Außerdem bekommen die Sodalinnen nun die Urkunde und die Anstecker.

0: unsere Mittlerin, unsere Fürsprecherin. Versöhne uns mit deinem Sohne.
1: Empfiehl uns deinem Sohne.
0: Stelle uns vor deinem Sohne. Amen. Maria, du auf Gott Hörende, du von Gott Empfangende, du für Gott Offene, sei und bleibe du die Wegbegleiterin unserer Kongregation und einer jeden Einzelnen von uns. Hilf uns hören wie du, glauben wie du, hoffen wie du und lieben wie du. Dir empfehlen wir alle unsere Wohltäterinnen und Wohltäter. Dir empfehlen wir die Abwesenden und kranken Sodalinnen. Dir empfehlen wir die verstorbenen Mitglieder der Kongregation, den Präses Johannes Neusternick und die Präfektin Waltraud Clementi. Herr, gib ihnen die ewige Ruhe.
1: Und das ewige Licht leuchte ihnen.
0: Und in Frieden. Amen. Weihegebet. Heilige Maria, ich erwähle dich heute neu als meine Fürsprecherin und Mutter. Segne mein Beten und Arbeiten, mein Denken, Reden und Tun. Sei mir nahe an allen Tagen des Lebens und bleib an meiner Seite in der Stunde meines Todes. Halte deine schützende Hand über mich und alle meine Lieben. Maria mit dem Kinde lieb,
1: uns allen deinen Segen gib.
0: Heiliger Josef, zweiter Patron unserer Kongregation und Schirmherr der Kirche, wir bitten voll Vertrauen um deinen Schutz. Wache über die Kirche und über unsere Kongregation. Nimm uns in deinen Schutz, damit wir nach deinem Beispiel und mit deiner Hilfe heilig leben, selig sterben und das ewige Leben erlangen. Darum bitten wir durch Christus, unseren Herrn. Amen. Für alle Verstorbenen und besonders im Gedenken an alle verstorbenen Sodalinnen, an Christine Schlechtleitner als Jahrtag, mit Gedenken an Walter und Stefan Oberauch, an Gertrud und Josef Bupp, an Anna und Anna Singer, an Erich und Simone Mitterstieler und verstorbene Angehörige, an alle armen Seelen und zu Ehren der heiligen Schutzengel als Dank und Bitte. Weiters bitten wir für die Letztverstorbenen, bekannt aus der Tageszeitung: Lodovico Kostner, Hotel Costes Corvara, Karl Niedermeyer, Haus Schönblick, Deutschnofen, Georg Sebastian Pfitscher, Bircher Jürgel, Schweinsteg, Passaia, Anton Niederwolfsgruber, Hoseltondl, Kematen in Taufers, Maria Dominik Bozen, Frieda Bramstaller, geborene Vergina, Bühlerin St. Magdalena Vilnös, und Pietro Divina Bozen. Herr, nimm sie auf in deiner Herrlichkeit.
1: Wir bitten dich,
0: erhöre uns.
1: In dir, Herr, findet alles Leben einst sein Ziel, seine Vollendung. Nimm die verstorbenen Sodalinnen und alle unsere Verstorbenen auf in dein Reich des Friedens und der Liebe. Darum bitten wir durch Christus, unseren Herrn.
2: Amen.

0: Betet, Schwestern und Brüder, dass mein und euer Opfer Gott, dem allmächtigen Vater, gefalle. Herr unser Gott, dieses Opfer läutere uns, es stärke uns mit der Kraft von oben und schenke uns ewiges Leben. Darum bitten wir durch Christus, unseren Herrn.
1: Zum Sanctus Nummer 129 und zum Agnus Dei Nummer 204.
0: Ihr Herr sei mit euch.
2: Und mit deinem Geiste.
0: Erhebet die Herzen.
2: Wir haben sie beim Herrn.
0: Lasset uns danken dem Herrn, unserem Gott.
2: Das ist würdig und recht.
0: In Wahrheit ist es würdig und recht, dir, Herr, heiliger Vater, immer und überall zu danken und beim Gedenken an die selige Jungfrau Maria dich zu preisen. Vom Heiligen Geist überschattet hat sie deinen eingeborenen Sohn empfangen. Und im Glanz unversehrter Jungfräulichkeit der Welt das ewige Licht geboren, unseren Herrn Jesus Christus. Durch

0: Ja, du bist heilig, großer Gott, du bist der Quell aller Heiligkeit. Darum bitten wir dich, sende deinen Geist auf diese Gaben herab und heilige sie, damit sie uns werden Leib und Blut deines Sohnes, unseres Herrn Jesus Christus. Denn am Abend, an dem er ausgeliefert wurde und sich aus freiem Willen dem Leiden unterwarf, nahm er das Brot und sagte Dank, brach es, reichte es seinen Jüngern und sprach: Nehmet und esset alle davon. Das ist mein Leib, der für euch hingegeben wird. Ebenso nahm er nach dem Mahl den Kelch, dankte wiederum, reichte ihn seinen Jüngern und sprach: Nehmet und trinket alle daraus. Das ist der Kelch des neuen und ewigen Bundes, mein Blut, das für euch und für alle vergossen wird zur Vergebung der Sünden. Tut dies zu meinem Gedächtnis. Geheimnis des Glaubens.
1: Deinen Tod, Herr, verkünden wir, denn deine Auferstehung preisen wir, bis du kommst in die Herrlichkeit.
0: Darum, gütiger Vater, feiern wir das Gedächtnis des Todes und der Auferstehung deines Sohnes und bringen dir so das Brot des Lebens und den Kelch des Heiles dar. Wir danken dir, dass du uns berufen hast, vor dir zu stehen und dir zu dienen. Wir bitten dich, schenke uns Anteil an Christi Leib und Blut und lass uns eins werden durch den Heiligen Geist.
2: Gedenke deiner Kirche auf der ganzen Erde und vollende dein Volk in der Liebe. Vereint mit unserem Papst Leo, unserem Bischof Ivo und allen Bischöfen, unseren Priestern und Diakonen und mit allen, die zum Dienst der Kirche bestellt sind. Gedenke unserer Brüder und Schwestern, die entschlafen sind in der Hoffnung, dass sie auferstehen. Nimm sie und alle, die in deiner Gnade aus dieser Welt geschieden sind, in dein Reich auf sie dich schauen, von Angesicht zu Angesicht. Vater, erbarme dich über uns alle, damit uns das ewige Leben zuteil wird, in der Gemeinschaft der seligen Jungfrau und Gottesmutter Maria, mit dem heiligen Josef, mit deinen Aposteln, mit allen, die bei der Gnade gefunden haben von einem Beginn der Welt, dass wir dich loben und preisen durch deinen Sohn, Jesus Christus.
3: Durch ihn und mit ihm und in ihm ist dir, Gott allmächtiger Vater, in der Einheit des Heiligen

0: Tägliches Brot gib uns heute und vergib uns unsere Schuld, wie auch wir vergeben unseren Schuldigen. Und führe uns nicht in Versuchung, sondern erlöse uns von dem Bösen.
1: Erlöse uns, Herr allmächtiger Vater, von allem Bösen. Gib Frieden unseren Tagen, komm uns zu Hilfe mit deinem Erbarmen, bewahre uns vor Verwirrung und Sünde, lass uns voll Hoffnung und Zuversicht auf das Kommen unseres Erlösers, Jesus Christus, warten.
2: Denn dein ist das Reich, die Kraft und die Herrlichkeit in Ewigkeit.
1: Amen. Herr Jesus, du hast vor deinem Weggehen aus dieser Welt deine Jünger gesegnet und ihnen deinen Frieden zugesagt. Wir bitten dich, schenke Frieden auch unserer friedlosen Zeit und Welt, unseren Herzen, den Familien, der Kirche, der Welt. Und lass uns Werkzeuge deines Friedens sein. Der Friede des Herrn sei allezeit mit euch.
2: Und mit deinem Geist.

Seht das Lamm Gottes, das hinwegnimmt die Sünde der Welt. Herr, ich bin nicht würdig, dass du eingehst unter mein Dach, aber sprich nur ein Wort, so wird meine Seele gesund. Ich bin bei euch alle Tage, bis zum Ende der Welt, spricht der Herr.

0: Lasset uns beten.
1: Barmherziger Gott, höre unser Gebet. Du hast uns im Sakrament das Brot des Himmels gegeben, damit wir an Leib und Seele gesunden, genährt und gestärkt werden. Gib, dass wir die Gewohnheiten des alten Menschen hinter uns lassen und als neue Menschen aus dir leben. Darum bitten wir durch Christus, unseren Herrn.
2: Amen.
1: Ich darf hinweisen und einladen zu unserer Stadtwallfahrt am kommenden Montag, Pfingstmontag, nach Maria Weißenstein, wo wir dann um 11 Uhr mit allen, die aus den verschiedenen Richtungen kommend zu Fuß oder mit dem Auto die Messe feiern werden. Ich darf einladen zur Wallfahrt der Marianischen Frauenkongregation am 22. Juni. Und wir erbitten jetzt in besonderer Weise den Segen für unsere neuen Kandidatinnen, für die neu aufgenommenen, aber auch für die Jubilarinnen und Jubilare. Ich bitte die Mitglieder der Marianischen Kongregation nach dem Segen noch kurz hier zu bleiben. Wir haben heute eine ganze Reihe von Jubilarinnen auch unter uns, die schon 25, 30, 40, 50 und darüber bei dieser Gemeinschaft dabei sind und die ein Zeichen dafür bekommen. Gott möge uns mit seinem Segen begleiten und auf die Fürsprache der Gottesmutter Maria vertrauen wir uns ihm an. Der Herr sei mit euch.
3: Und mit deinem Geist.
1: Es segne, stärke und begleite euch auf eurem Weg der allmächtige Gott, der Vater und der Sohn und der Heilige Geist.
2: Amen.
1: Geht hin in Frieden.
2: Danke.

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0: wenig Wohnmöglichkeiten für Menschen mit Behinderung. Brixen soll zur klimafitten Gemeinde werden. Das Wetter, die Sonne wärmt langsam auf. Ich bin Sabrina Fleischmann. Schönen Vormittag.
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0: Das Wohnungsproblem in Südtirol trifft Menschen mit Behinderung besonders hart. Für sie ist es noch schwieriger, eine leistbare Wohnung zu finden. Das beklagt der Verein Aktive Eltern von Menschen mit Behinderung, AEB. Auch bei Wohnstrukturen und Kurzzeitpflege gäbe es zu wenig Plätze. Der AEB fordert einen Ausbau und eine Verbesserung der Wohnmöglichkeiten für Menschen mit Behinderung in allen Gemeinden. Eine Chance seien dabei innovative Wohnformen wie Mehrgenerationenhäuser oder Wohngemeinschaften mit Begleitung. Beim Klimaplan von Brixen wird nachgebessert. Die Gemeinde erhebt derzeit den Energieverbrauch von allen öffentlichen und privaten Gebäuden und die CO2-Emissionen. Auf dieser Grundlage sollen dann Maßnahmen ausgearbeitet und umgesetzt werden, um die Emissionen zu senken und die Energieeffizienz zu verbessern. Zum Klimaplan gehören auch der Ausbau von erneuerbaren Energien und die Anpassung an Hitzewellen und andere extreme Wetterlagen. Brixen soll in Zukunft zu einer klimafitten Gemeinde werden, sagt Umweltstadtrat Peter Natter. Die Gewerkschaft CGL hat italienweit eine Unterschriftensammlung für zwei Volksinitiativen gestartet. Auch bei uns in Südtirol ist die Kampagne angelaufen. Beim ersten Gesetzesvorschlag geht es um die Stärkung des öffentlichen Gesundheitswesens. Das zweite Thema betrifft die Rechte der Arbeitnehmer bei der Vergabe von öffentlichen Aufträgen. Damit soll auch die Sicherheit am Arbeitsplatz verbessert werden. Die Unterschriftensammlung läuft bis September auch online. Die Zahl der Hinrichtungen ist weltweit massiv angestiegen. Das zeigen neue Zahlen der Menschenrechtsorganisation Amnesty International. Letztes Jahr sind so viele Menschen hingerichtet worden wie seit über 40 Jahren nicht mehr. Mehr als 2700 Menschen waren es. Das sind fast 80% mehr als im Jahr davor. Dirk Zeitler berichtet.
2: Bei dem Anstieg der Hinrichtungen sticht vor allem der Iran hervor, wo laut Amnesty mehr als 2000 Menschen hingerichtet wurden. Die iranischen Behörden setzen die Todesstrafe weiterhin als Waffe ein, um Angst in der Bevölkerung zu verbreiten und diejenigen zu bestrafen, die das System herausforderten. Die weltweit höchste Zahl an Hinrichtungen wurde nach Angaben der Menschenrechtsorganisation allerdings in China vollstreckt. Das tatsächliche Ausmaß bleibe aber unklar, weil entsprechende Daten zur Exekution als Staatsgeheimnis gelten.
0: Wenige Wochen vor der Fußball-Weltmeisterschaft wird Mexiko von einer Bluttat erschüttert. 10 Menschen sind bei einem Angriff getötet worden. Unter den Opfern sind auch ein Baby und 2 Kinder. Mit Sonne und ein paar Wolken geht's durch den Vormittag. Mehr zu den Temperaturen hören Sie gleich.
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0: Jetzt Sonne und Wolken wechseln sich ab und die Temperaturen gehen langsam nach oben. Aktuell hat es in Siffern am Ritten 10 Grad. Salon und Schlanders melden 13. In Mühlentaufer sind es 11 und in Sarntein werden 12 Grad gemessen. Die Höchstwerte am Nachmittag erreichen 22 Grad im Ettstall. Auch morgen bleibt es wechselhaft mit einer Mischung aus Sonne und Wolken und ein paar Regenschauern am Nachmittag.
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9: Schönen Vormittag aus der Landesverkehrsmeldezentrale. Von der Brenner Autobahn und von den restlichen Hauptstraßen Südtirols wurden uns keine Störungen gemeldet. Wegen eines 24-stündigen Streiks kann es bei den Bussen der SaaS und C-Mobil sowie bei den Zügen der SaaS zu Ausfällen und Verspätungen kommen. Die Mindestdienste bei den Bussen sind von 12 bis 15 Uhr gewährleistet und bei den Zügen von 18 bis 21 Uhr. Auch bei den Zügen von Trenitalia, Italo, Trenord, ÖBB und Deutsche Bahn kann es bis 21 Uhr zu Ausfällen und Verspätungen kommen. Allen unterwegs, gute Fahrt!
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10: Ich grüße Sie ganz herzlich. Heute ist Montag, der 18. Mai. Wir starten gemeinsam hinein in eine neue Woche. Ja, die letzte Woche mit den Eisheiligen haben wir hinter uns gelassen und das Wetter, wie gerade gehört, wird ja etwas freundlicher. Heute ist es allerdings relativ kühl. Damit es uns ein bisschen warm wird, gibt's jetzt gleich Musik von Nock Alm Quintett. Richtig schwungvolle Musik. Damit eröffnen wir unser Vormittagsprogramm und gleich danach sage ich Ihnen, was wir an Themen hergerichtet haben. Gutes Zuhören!

und nun schauen wir gemeinsam auf die Themen. Unsere geübten Hörerinnen und Hörer wissen es ja, am Montag ist bei uns Verbrauchernachrichtentag. Diese werden wie immer zusammengestellt und recherchiert von meinem Kollegen Florian Mayer. Die hören Sie in wenigen Minuten. Dann gehen wir raus in die Natur. Es geht um die kleinen, stillen Kulturdenkmäler, die persönliche Geschichten erzählen von tiefem Glauben, überstandenem Schicksal und gelebter Tradition. Die Rede ist von den bäuerlichen Hofkapellen. Darüber spreche ich in Kürze mit der Landesbäuerin Antonia Ecker und der Autorin Margot Schwirmbacher. Den Trödelmarkt haben wir wie immer auch für Sie vorbereitet. Die Tore unserer Fundgrube guter Schnäppchen und Gelegenheiten öffnen wir gegen 10:30. Jetzt gibt's aber erstmal zwei Musikstücke und dann, wie gesagt, die Verbrauchernachrichten.

0: Mit etwas Glück geht es hier durch den Montagvormittag. Schön, dass wir Sie begleiten dürfen. Es ist ganz genau 10 Uhr und 16 Minuten und hier bei Radio Grüne Welle am Vormittag gibt's wie immer am Montag eine weitere Ausgabe der Verbrauchernachrichten. Hier sind meine Kollegen Florian Mayer und Anni Kommiss.
1: Mehr als 10 Jahre nach dem Dieselgate-Abgasskandal geht das Verfahren in Italien mit einem Rekordvergleich zu Ende. Wie die Verbraucherschutzorganisation Altroconsumo und der Volkswagen-Konzern bestätigen, werden ab sofort insgesamt 42,8 Millionen Euro an geschädigte Verbraucher ausgezahlt. Es ist die bisher größte erfolgreiche Sammelklage in Italien. Fast 47.000 Autobesitzer, die zwischen 2009 und 2015 manipulierte Dieselfahrzeuge von VW, Audi, Seat oder Skoda erworben hatten, profitieren von der Einigung. Je nach Kauf- und Haltestatus des Wagens erhalten die Betroffenen zwischen 550 und 1.100 Euro. Im Gegenzug verzichten die Teilnehmer auf weitere rechtliche Schritte. Verbraucherschützer sprechen von einem historischen Wendepunkt und fordern nun auf EU-Ebene noch schnellere und unbürokratischere Verfahren für grenzüberschreitende Sammelklagen.
2: Gute Nachrichten gibt es für Zugreisende. Die EU-Kommission hat kürzlich neue Vorschriften auf den Weg gebracht, um ein echtes Einheitsticket für grenzüberschreitende Zugreisen zu etablieren. Das heißt, dass grenzüberschreitende Zugreisen mit verschiedenen Bahngesellschaften künftig als eine einzige Verbindung mit nur einem Klick gebucht werden können. Und wenn Fahrgäste wegen einer Verspätung ihren Anschlusszug bei einem anderen Anbieter verpassen, greift der Schutz für die gesamte Strecke. Sie haben Anspruch auf kostenlose Umbuchung, Erstattung oder gegebenenfalls Hotelübernachtungen. Verbraucherverbände wie Codacons begrüßen den Vorstoß, fordern jedoch, dass bei Verspätungen und Zugausfällen im Bahnverkehr dieselben automatischen Entschädigungsrechte verankert werden wie im Flugverkehr.
1: Ob Brausewürfel, Sirup oder Pulver. Kalorienfreie Wasserzusätze liegen im Trend. Ein Marktcheck der Verbraucherzentrale Nordrhein-Westfalen zeigt jedoch, dass fast alle Produkte tatsächlich keinen Zucker enthalten, aber intensiv mit künstlichen Süßstoffen gesüßt sind. Diese können die menschliche Darmflora verändern und die Regulation des Blutzuckerspiegels stören. Zudem stehen Süßstoffe im Verdacht, das Risiko für Übergewicht und Typ-2-Diabetes zu erhöhen. Auch die oft beworbene Vitaminanreicherung ist für gesunde Menschen meist überflüssig und verteuert das Leitungswasser erheblich, so die Verbraucherschützer. Sie betonen, dass die gesündeste und günstigste Alternative immer noch frische Früchte oder Kräuter direkt im Krug sind.
2: Waschmittelverpackungen sind oft groß, aber wenig gefüllt. Ein Test der Arbeiterkammer Oberösterreich hat gezeigt, dass bei einigen Herstellern über 40% Luft in der Packung ist. Die Hersteller begründen dies meist mit Produktion und Transportschutz. Aber viele Kunden ärgern sich, weil sie sich getäuscht fühlen und für die großen Verpackungen unnötig Ressourcen verschwendet werden. Weil die Packungsgröße fast immer täuscht, empfehlen die Verbraucherschützer, sich an der Anzahl der Waschgänge und dem Preis pro Waschgang zu orientieren. Im Test lag dieser zwischen 12 und 42 Cent. Und das waren die heutigen Verbrauchernachrichten auf Radio Grüne Welle. Die nächste Ausgabe hören Sie, weil am kommenden Montag Pfingstmontag ist, erst wieder in 2 Wochen.
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0: Klingt Musik aus Südtirol, Tamira, im richtigen Leben heißt sie Tamara Rieder und kommt aus Wiesen bei Sterzing. Sie war natürlich auch schon bei uns hier zu Gast zum Interview. Ja, bäuerliche Kapellen in Südtirol, und damit sind wir beim nächsten Thema. So lautet der Titel eines Bildbandes, der von der Südtiroler Bäuerinnenorganisation herausgegeben wurde. Über 630 Kapellen sind darin dokumentiert. Die Recherchearbeit erstreckte sich über 2 Jahre. Ich habe mit der Autorin Margot Schwirnbacher und mit der Landesbäuerin Antonia Ecker über die Entstehung dieser einzigartigen Tirolenzie gesprochen.
1: Ja, die Idee ist ja im 2020 im Herbst entstanden und man hat nachher 2021 im Januar angefangen mal zu sammeln, und eigentlich mein erster Zugang war Google. Da habe ich mal eingegeben, bäuerliche Kapellen, und nachher ist irgendwo die eine Kapelle im Finchgau rausgekommen über eine Webseite von einem UAB-Betrieb, und dann hat man halt weitergesucht und dann irgendwo ist man draufgekommen, es gibt einen im Denkmalamt eben auch eine Seite, wo die denkmalgeschützten Kapellen sind. Und dann haben wir gesagt, dann müssen wir weitergehen. Dann haben wir die Ortsgruppen, die Ortsbäuerinnen mit ins Boot genommen. Und die haben dann den Auftrag von uns gekriegt, uns eben Informationen zu den örtlichen Hofkapellen einer zu schicken. Wir haben da einen eigenen Raster zusammengestellt, wo eben die Informationen vor Ort gesammelt werden mussten. Da haben sie natürlich auch Dorfchronisten mit einbezogen und da die Hofbesitzer sowieso. Und da ist noch wirklich eine umfangreiche Sammlung hinzukommen. Dann ist es auch so gewesen, ja, seien das jetzt alle Hofkapellen oder seien da jetzt Kapellen dabei, die eigentlich nicht hineingehörten. Und das war dann schon eine Herausforderung, eben sozusagen auszusortieren, was nehmen wir jetzt einer. Und da im Nachhinein kommen sicher oft noch Fragen auf, warum ist die drinnen, warum ist sie nicht drinnen. Oft ist auch eine Kapelle nicht drinnen, weil die Besitzer nicht das Einverständnis gegeben haben. Und das ist auch zu respektieren, weil im Grunde ist das ein Privatbesitz. Und Privatbesitz muss nicht von allen eben öffentlich zugänglich sein. Und denen ist es auch wichtig, dass durch diese Auflistung auch allem noch der Respekt fürs private Eigentum gesehen wird, dass eben Besucher nicht einfach zu den Höfen hingehen und sagen, da ist jetzt aufzusperren, sondern dass das wirklich mit Respekt geschehen soll. Wenn eine Kapelle offen ist, soll man das auch mit Würde betreten und eben allem denken, das ist ein Ort des Glaubens, der Besinnung oder des Rückzuges, dass man das wirklich eben auch mit Andacht macht. Und wenn sie nicht offen ist, dann ist das auch zu respektieren.
0: Mhm. Also bäuerliche Kapellen in Südtirol im Folio Verlag erschienen. Damit ist ja wirklich eine einzigartige Tirolenzie entstanden, in der kulturelle Vielfalt, erzählte Geschichte und lebendiges Brauchtum im Mittelpunkt stehen. Frau Schwirnbacher, vielleicht Sie als Autorin ein paar Worte dazu.
2: Dazu haben wir uns natürlich an dem orientiert, was das Denkmalamt an Recherchen schon geleistet hat, aber nicht alle Kapellen sind denkmalgeschützt und manche sind auch neuer, also fallen noch nicht unter den Denkmalschutz hinein. Und insofern haben wir uns wirklich bemüht, eine ganz umfangreiche Sammlung eben anzulegen, eine Art Nachschlagewerk. Das ist dann sozusagen der zweite Teil des Buches. Und im ersten Teil ist es mir darum gegangen, eben diese Vielfalt zu erzählen. Und da bin ich wirklich von meinen eigenen Fragen ausgegangen, weil ich mich dann oft gefragt habe, aha, wenn es so und so viele Kapellen gibt, wo liegen die? Warum sind sie meinetwegen an so entlegenen Orten entstanden? Wo gibt es überhaupt die meisten Kapellen? Ich habe mich auch gefragt, wem sind die hauptsächlich geweiht? Und habe auch überlegt, okay, es gibt manche Kapellen, die vielleicht einmal bei einem adeligen Sitz dabei waren. Wie ist das dazu gekommen, dass einmal ein Ansitz, den ein Adeliger gebaut hat, jetzt auf einmal bäuerlich geworden ist? Oder eine Kapelle, die vielleicht zu einem Kloster einmal gehört hat, die gehört jetzt auch zu einem Bauernhof. Also alle diese Geschichten, die haben mich sehr interessiert. Und wie Antonia Ecker schon gesagt hat, das war für uns selber auch das absolut Spannende und Überraschende, wie viel eigentlich Landesgeschichte in solchen Kapellen abgebildet ist und drinnen steckt. Es ist einmal so dieses Volkskundliche, dann der ganze Themenblock des Brauchtums. Wie werden diese Kapellen heute gelebt? Wann werden sie besucht? Wie finden da die Feierlichkeiten statt? Welchen Stellenwert haben die auch als Identifikationsort vielleicht für eine bäuerliche Gemeinschaft? Und dann natürlich auch diese ganze Vielfalt an baulichen Unterschieden, weil die Kapellen sind ja sehr, sehr unterschiedlich. Also da kann man nie sagen, die schauen alle wie aus einem Guss aus, sondern da staunt man eben, wie viel auch da Unterschiede drinnen sind. Also insofern erzählen diese Kapellen wahnsinnig viele Aspekte.
0: Sie hörten die Autorin Margot Schwirnbacher, die im Auftrag der Südtiroler Bäuerinnenorganisation das Buch Bäuerliche Kapellen in Südtirol geschrieben hat. Darin stehen Geschichte und lebendiges Brauchtum im Mittelpunkt. Das Werk umfasst 400 Seiten und dokumentiert 630 Südtiroler Kapellen. Jetzt gibt's ein Musikstück und dann öffnen wir die Tore unseres Trödelmarktes. Mittlerweile ist es 10:32 Uhr.

0: Cha-Cha-Cha. Im Cha-Cha-Cha-Schritt geht es hier durch den Vormittag bei Radio Grüne Welle. Mittlerweile ist es 11:05. Das heißt, es ist natürlich höchste Zeit, die Tore unseres Trödelmarktes zu öffnen. Hier ist meine Kollegin Anniko Miss mit den heutigen Durchsagen für Sie.
1: Lebende Enten werden gesucht unter 347 73 82 95 3. Eine Gefriertruhe wird im Eisacktal abgegeben unter 327 22 10 88 3. Ein professionelles elektronisches Warnsteuergerät Methan GBL Marke Gas Sentinel wird wegen Umstellung auf Strom günstig abgegeben unter 0473 23 24 15 oder 333 61 40 154. Ein antiker Schrank ist an Selbstabholer abzugeben, und zwar im Raum Ritten unter folgender Telefonnummer 347 51 80 58 2. Ein Gutschein für eine Liftkarte der Wintersaison 2026-27 im Skigebiet Gitschberg-Jochtal-Plose wird günstig abgegeben unter 338 58 68 814. Zwei von einer Schneiderin angefertigte Busterer-Dirndl für 12- und 13-Jährige sind zu verkaufen. Ebenso ein schmutzig-weißer Sarner für 5- bis 6-Jährige. Ein altes Kohlebügeleisen und ein ganzer Karton voller Servus-Zeitschriften sind günstig zu verkaufen. Das Ganze unter 342 00 60 200. Ein Inhaliergerät ist günstig abzugeben. Ein älterer Rasenmäher kann gegen eine freiwillige Spende abgeholt werden unter 347 522 64 60. Weiße Leintücher in sehr gutem Zustand sind im Raum Brixen zu verkaufen unter 348 724 80 64. Ein Ficus Benjamina, etwa 140 cm hoch, ist in Brixen an Selbstabholer um 10 Euro abzugeben unter 329 76 54 192. Ein Heimrad, ein älteres Modell, ist in Deutschnofen abzugeben unter 348 06 55 905. Ein Elektroherd Ariston mit 4 Kochfeldern und Backrohr wird günstig vergeben. Die Maße Breite 54 cm, Tiefe 55 cm und Höhe 88 cm. Und die Telefonnummer dazu 347 51 80 58 2. Zwei Tirolerfahnen sind abzugeben und ein Farbdrucker HB wird gegen eine freiwillige Spende abgegeben unter 347

0: 25 70 677. Und ein Massagetisch mit verstellbarem Kopfteil ist im Raum Schlanders zu verkaufen unter 327 95 39 644.
1: Dankeschön, Anni. Das waren also die Durchsagen im heutigen Trödelmarkt. 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

0: Der neue Morgen hier, schwungvoll besungen von Jan Smit. Und eine neue Woche ist natürlich auch angebrochen. Heute ist Montag, der 18. Mai. Ja, bald beginnt wieder die große Reisezeit und auch unsere Priester fahren im Sommer in den wohlverdienten Urlaub. Aber haben Sie sich in diesem Zusammenhang schon mal gefragt, ob ein Priester am Urlaubsort eigentlich auch die Messe liest? Mein Kollege Felix Schiffelhuber hat bei Generalvikar Eugen Rungeldier nachgefragt.
1: Selbstverständlich feiern wir da auch Messe. Je nachdem, in welchem Land man sich befindet, geht man in die Kirche. Also wenn dort ein katholisches Land ist, wo auch katholische Kirchen, katholische Gottesdienste sind, dann gehe ich am liebsten dorthin, feiere mit. Oder wenn es eine Sprache ist, die mir nicht geläufig ist, dann setze ich mich auch so ins Kirchenvolk. Und wenn es Länder sind, wo die katholische Kirche jetzt nicht so präsent ist, dann feiert man halt auch in der Unterkunft im kleinen Rahmen zusammen mit den Freunden, die mit sind, den Gottesdienst.
2: Wo auf der Welt haben Sie schon überall eine Messe gefeiert?
1: Ich würde fast sagen, auf jedem Kontinent mehr oder weniger. Ja, weil wenn ich jetzt mit Asien anfange, dort denke ich jetzt vor allem an das Heilige Land. Recht viel weiter war ich nicht in Asien, außer im asiatischen Teil der Türkei war ich einmal. Und in Afrika war ich natürlich und auch in Südamerika. In Nordamerika war ich auch beim Weltjugendtag einmal mit Jugendlichen. So im Grunde schon mehr oder weniger auf allen Kontinenten.
2: Wenn Priester gemeinsam eine Messe feiern und nicht die gleiche Sprache sprechen, wie machen die das dann?
1: Das hängt dann vom Hauptzelebranten ab. Der bestimmt dann die Sprache. Und das kann auch sein, dass man dann mitfeiert und die Sprache selber nicht kann. Das ist mir auch schon passiert. Dann spricht man halt die Wandlungsworte mit in der Sprache, die man kann. Aber den Gottesdienst feiert dann jemand in einer fremden Sprache und man steht halt daneben und feiert so mit. Oder man setzt sich eben ins Kirchenvolk und feiert zusammen mit den anderen Gläubigen den Gottesdienst mit.
2: Ist es manchmal üblich, dann wieder ins Lateinische zurückzufallen als Lingua Franca der katholischen Kirche?
1: Bei den Gottesdiensten selber nicht, weil ja der Gottesdienst in der Sprache des Volkes gefeiert wird. Das wäre dann meines Erachtens doch nicht angebracht zu sagen, der Pfarrer sagt, heute feiern wir Latein, weil der Priester da ist, der uns sonst nicht versteht. Da muss sich schon der Gastpriester anpassen an die Sprache der Bevölkerung und der Gläubigen vor Ort. Aber es könnte sein, mir ist das jetzt nie passiert, dass man vielleicht mit dem Priester, soweit es möglich ist, Lateinisch kommuniziert, wenn Englisch nicht möglich ist. Aber wie gesagt, mir ist das noch nie untergekommen.
0: Das sagt der Generalvikar unserer Diözese Eugen Rungeldier. Das gesamte Gespräch, das über das Feiern von Messen außerhalb der Heimatdiözese, hören Sie am Freitag, 29. Mai um 18 Uhr, natürlich hier bei uns auf Radio Grüne Welle. So, gleich ist es 10:45. Es gibt jetzt noch einen Musiktitel, und zwar Musik aus Südtirol, genauer gesagt aus Barbian. Das ist ja das Dorf mit dem schiefen Turm im Eisacktal. Hier hören Sie gleich Andrea Rabensteiner mit ihrer Ballade Nur für dich. Damit beschließen wir den ersten Teil unseres Vormittagsprogrammes. Dann folgen die Kurznachrichten und ab 11 Uhr, da sprechen wir dann unter anderem über das Thema Wohnen im Alter. Die gemeinnützige Stiftung St. Elisabeth bietet in ihren 5 Seniorenwohnheimen verschiedene Wohnkonzepte an. Und darüber sprechen wir dann, wie gesagt, ab 11 Uhr mit Christian Klotzner. Weiterhin gutes Zuhören.

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0: Vor 11.
2: Telefonbetrüger haben junges Paar in Gröden abgezockt. Brauchen wir weniger Familienhotels und mehr Hundehotels? Das Wetter hat Sonne und Wolken zu bieten. Ich bin Sabrina Fleischmann. Schönen Vormittag.
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2: Ein junges Paar aus Gröden ist Opfer von Telefonbetrügern geworden und hätte fast seine gesamten Ersparnisse verloren. Die Betrüger hatten mit manipulierten Telefonnummern der Karabiniere und von Banken angerufen und vor angeblichen Hackern gewarnt, die das Konto leerräumen wollen. Sie haben den Mann dazu gebracht, fast 50.000 Euro auf ein anderes Konto zu überweisen, um es in Sicherheit zu bringen. In Wirklichkeit wurde das Geld aber von den Kriminellen kassiert. Außerdem haben sie sich die Zugangsdaten zum Konto der Frau verschafft und wollten von dort weitere 5.000 Euro erbeuten. Das konnten die Karabiniere von St. Ulrich aber noch verhindern. Die Betrüger wurden ausgeforscht. Es handelt sich um eine Frau aus Rom und ihren Komplizen aus der Provinz Neapel. Auch ein Teil des Geldes wurde sichergestellt. Das Paar hat 17.000 Euro zurückbekommen. In Italien gibt es immer mehr Haustiere und viele wollen ihren Hund oder ihre Katze auch in den Urlaub mitnehmen. Das ist ein neues Geschäftsfeld für den Tourismus. Südtirol hat sich bereits auf diese Gästeschicht eingestellt, Marlies Winkler.
3: Ja, Südtirol und das Trentino stehen als Urlaubsziele bei den sogenannten Bett-Touristen an erster Stelle. Sie suchen die Kühle der Berge, um mit ihren Vierbeinern den Sommerurlaub zu verbringen. Der Umsatz mit den Tierliebhabern wird auf fast 10 Milliarden Euro geschätzt und der Trend geht weiter nach oben. Experten sagen, dass die speziellen Angebote für Urlaub mit Hund oder Katze noch ausgebaut werden sollten. Neben Familienhotels könnte es in Zukunft auch mehr Hundehotels geben. Herrchen und Frauchen legen dabei auch Wert auf Auslauf und sie wollen ihren Hund auch mit ins Restaurant nehmen.
2: Das Wohnungsproblem in Südtirol trifft Menschen mit Behinderung besonders hart. Für sie ist es noch schwieriger, eine leistbare Wohnung zu finden. Das beklagt der Verein Aktive Eltern von Menschen mit Behinderung AIB. Auch bei Wohnstrukturen und Kurzzeitpflege gäbe es zu wenig Plätze. Der AIB fordert einen Ausbau und eine Verbesserung der Wohnmöglichkeiten für Menschen mit Behinderung in allen Gemeinden. Beim Klimaplan von Brixen wird nachgebessert. Die Gemeinde erhebt den Energieverbrauch von allen öffentlichen und privaten Gebäuden. Auf dieser Grundlage sollen dann Maßnahmen ausgearbeitet werden, um die Emissionen zu senken und die Energieeffizienz zu verbessern. Zum Klimaplan gehören auch der Ausbau von erneuerbaren Energien und die Anpassung an Hitzewellen. Brixen soll damit zu einer klimafitten Gemeinde werden, sagt Umweltstadtrat Peter Natter. In Frankreich haben Fußballfans für Chaos gesorgt. Dutzende vermummte Fans des FC Nantes haben beim Spiel gegen Toulouse die Absperrungen durchbrochen und den Platz gestürmt. Die Spieler mussten in Sicherheit gebracht werden. Nach einer langen Unterbrechung wurde das Spiel aus Sicherheitsgründen abgebrochen. Das Wettermenü ist heute bunt gemischt. Die Einzelheiten gibt's gleich.
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6: Sonne, Wolken und ein paar Regenschauer hat der Montag heute zu bieten. Die Temperaturen werden noch etwas zulegen. Sie schaffen 16 bis 22 Grad am Nachmittag. Aktuell hat es in Auer 16 Grad, in Barbian sind es 15. Antholz-Obertal meldet 11, in Burgstall werden knapp 18 Grad gemessen und in Provara sind es 10 Grad.
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8: Einen schönen Vormittag aus der Landesverkehrsmeldezentrale. Von der Brenner Autobahn wurden uns keine Störungen gemeldet und freie Fahrt haben sie momentan auch auf den anderen Hauptstraßen Südtirols. Wegen eines 24-stündigen Streiks kann es bei den Bussen der SASA und C-Mobil sowie bei den Zügen der SA zu Ausfällen und Verspätungen kommen. Die Mindestdienste bei den Bussen sind von 12 bis 15 Uhr gewährleistet und bei den Zügen von 18 bis 21 Uhr. Auch bei den Zügen von Trenitalia, Italo, Trenord, ÖBB und Deutsche Bahn kann es bis 21 Uhr zu Ausfällen und Verspätungen kommen. Gute Fahrt!
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9: Ich grüße Sie noch einmal ganz herzlich. Schon sind wir im zweiten Teil unseres Vormittagsprogrammes. Heute ist Montag, der 18. Mai und wenn Sie es genau wissen wollen, es ist 11:04. Jetzt gibt's ein Musikstück und dann schauen wir etwas genauer auf die Themen, die das Team von Radio Grüne Welle für Sie jetzt noch vorbereitet hat.

Das war Roland Kaiser mit einem seiner großen Hits, und zwar Joanne. Es ist Punkt 11 Uhr und das sind die Themen, die wir jetzt noch für Sie vorbereitet haben. Wir sprechen zum Beispiel über die Musical School. In Kürze, das heißt bereits an diesem Freitag, kommt ein neues Stück zur Aufführung. Es nennt sich Kuss der Finsternis. Mehr darüber werden wir erfahren und natürlich über die beteiligten Kinder und Jugendlichen im Gespräch mit der Projektleiterin Cecilia Ness. Und zwar in circa 10 Minuten. Anschließend sprechen wir über ein sehr wichtiges Thema, und zwar geht es um das Wohnen im Alter. Die gemeinnützige Stiftung St. Elisabeth bietet in ihren 5 Seniorenwohnheimen verschiedene Wohnkonzepte an. Mehr darüber und über dieses sogenannte altersgerechte Wohnen erfahren wir von Christian Klotzner. Dann natürlich gibt es auch einen Blick auf den Veranstaltungskalender, was heute am Montag in Südtirol so geboten wird. Das erfahren wir wie immer gegen 11:30 Uhr. Jetzt gibt's aber erstmal 2 Musikstücke.

0: hören Radio Grüne Welle am Vormittag und damit zum nächsten Thema. Kuss der Finsternis, so ist der Titel des Vampir-Musicals, das die Gruppe der Jugendlichen der Musical School an diesem Freitag, 22. Mai um 9.30 Uhr und um 20 Uhr auf die Bühne des Walterhauses in Bozen bringt. Dazu ein Gespräch mit der Projektleiterin Cecilia Nessler.
1: Wie wichtig sind denn die Angebote der Musical School Bozen für die Jugendlichen? Wie können sie denn die Jugendlichen in ihrer Entwicklung positiv beeinflussen?
2: Ja, ich denke, dass es die Musical School eben für die Jugendlichen auch diesen Raum bietet, sich weiterhin selbst zu erfahren und sich selbst weiterzuentwickeln durch eben die künstlerischen Disziplinen, durch das im Körper sein, den Tanz erfahren, den Gesang noch weiter vertiefen und sich schauspielerisch natürlich in verschiedene Rollen zu versetzen und somit auch mit verschiedenen Thematiken auseinandersetzen.
1: Und mit verschiedenen Emotionen, also und auch verschiedene Grenzen ausloten, oder?
2: Ganz genau, es ist ja auch immer wieder eine ganz große Herausforderung, sich in diesen verschiedenen Rollen hineinzuversetzen und auch es gibt wirklich Momente, wo man an die eigenen persönlichen Grenzen kommt, sei es, weil der Text schwierig ist, sei es, weil man nicht alles unter einem Hut bekommt und da versuchen wir auch immer wieder Raum für einzelne Coaching-Momente auch zu geben und die Jugendlichen wirklich auch dort abzuholen, wo sie sind und sie in ihrer Entwicklung zu stärken.
1: Jetzt konkret zu den Schlussaufführungen am Freitag im Walterhaus. Also da gibt es um 9.30 Uhr eine Aufführung am Vormittag und dann um 20 Uhr die große Abendvorstellung. Was wird denn dem Publikum geboten?
2: Die Geschichte erzählt von dunklen Wesen und Begebenheiten, die im Verborgenen lauern und gerade deshalb eine fast unwiderstehliche Anziehungskraft ausüben. Und dabei finden wir im Musical auch immer wieder aktuelle Themen des Jugendalters, wie eben die Faszination mit dem Aufregenden und dem Verbotenen oder das gesunde Bedürfnis, sich von dem elterlichen Schutz zu lösen und über sich selbst zu bestimmen. Was mir auch noch ganz wichtig ist an dieser Stelle zu sagen, die Jugendlichen haben ein Jahr lang ganz vertieft gearbeitet und dieses Jahr stehen wir vor der Herausforderung, dass sehr wenige Schüler und Schülerinnen sie anschauen kommen können, wie bei den klassischen Vormittagsaufführungen, Schüleraufführungen. Deswegen freuen wir uns, einen Ausruf machen zu dürfen und alle Musical-Begeisterte auch für die Vormittags-, aber auch für die Abendvorstellung einzuladen, um diese Jugendlichen auch ein tolles Publikum zu bieten.
1: Wie viele Jugendliche werden denn auf der Bühne stehen? Wie viele Protagonistinnen und Protagonisten?
2: Dieses Jahr sind es 26 Jugendliche und sie werden eben das Stück in zwei Akte bringen.
1: Frau Nessler, also ein Musical auf die Bühne bringen, das sagt sich so leicht, aber da gibt es viel, was dahinter steht und viel, was gemacht werden muss. Was braucht es denn da alles?
2: Ja, also die größte Arbeit leisten natürlich unsere drei Hauptreferentinnen, Musik, Schauspiel und Tanz. Aber natürlich dann hinter der Bühne braucht es eine Produktionsleitung, einen Lichttechniker, einen Tontechniker, ganz viele kleine Helferleins, die eine Bühnenassistenz machen. Es ist wirklich eine ganze Mannschaft dahinter, die den Abend und wochenlang die Produktion unterstützt. Und das ist immer auch wirklich faszinierend. Aber manchmal als im Publikum sitzend kann man sich das gar nicht vorstellen.
1: Ja, und Frau Nessler, um ein Musical auf die Bühne bringen zu können und auch für die Musical School insgesamt, für die Referentinnen und Referenten, braucht es natürlich auch Geld. Und da haben Sie eigentlich seit Jahren sehr treue Sponsoren, oder?
2: Ja. Also natürlich in erster Linie unsere Förderer, das Amt für Jugendarbeit, was wirklich hinter uns steht und die Gemeinde Bozen. Aber natürlich unsere Sponsoren sind eine sehr, sehr große und ausschlaggebende Unterstützung. Und da an dieser Stelle ein großes Danke an Alberia, der Raiffeisenkasse Bozen, an Audiotech und das Spielwarengeschäft Gut Weniger.
0: Das sagt Cecilia Nessler. Das ausführliche Interview, in dem die Projektleiterin der Musical School Bozen auch erzählt, wie viele Kinder und Jugendliche im nächsten Jahr teilnehmen werden und was sie sich für die Zukunft des Musicals wünschen, das finden Sie auf unserer Facebook-Seite. Tickets für die Schlussaufführungen des Stücks Kuss der Finsternis, ein Vampir-Musical, an diesem Freitag, 22. Mai um 9.30 Uhr und um 20 Uhr im Walterhaus in Bozen gibt's im Internet unter www.musicalschool.it.

0: Ja, Kesera, was wird sein? Diese Frage hat uns hier Stefanie Hertl gestellt. Sie hören Radio Grüne Welle am Vormittag. Schön, dass wir Sie durch diesen Montagvormittag begleiten dürfen. Es ist 20 Minuten nach 11 und jetzt geht's um das Thema Wohnen im Alter. Die gemeinnützige Stiftung St. Elisabeth bietet in ihren 5 Seniorenwohnheimen verschiedene Wohnkonzepte an. Denn, so Präsident Christian Klotzner, altersgerechtes Wohnen ist der Stiftung ein großes Anliegen.
1: Von Beginn an sehen wir diese Herausforderung. Wohnen im Alter wird immer wichtiger und ich denke, es ist auch eine sinnvolle Ergänzung zur Betreuung und zur Assistenz in Einrichtungen, weil je länger Menschen selbstbestimmt zu Hause in ihren eigenen 4 Wänden wohnen können, umso besser ist es für die Person, aber natürlich auch für die Allgemeinheit. Und ich glaube auch, dass die Lebensqualität dort in den eigenen 4 Wänden größer ist. Jetzt ist es natürlich häufig so, dass ältere Personen, Kinder sind außer Haus, sind vielleicht sogar im Ausland, leben alleine und dann irgendwann kommt die Frage, was ist, wenn ich krank werde, wenn mir was passiert. Also dort würde man sich dann wünschen, dass man ein geschütztes Umfeld hat, dass man tatsächlich sofort an Hilfe denken kann, dass Hilfe auch gleich zur Hand ist. Oder was auch ein ganz wesentliches Thema ist, ist natürlich das Alleinsein, dass man Menschen einfach sich fürchten vor, dass man die Einsamkeit einfach, dass man kommunikativ, man ist vielleicht in der Mobilität eingeschränkt und hat dann einfach nur mehr eingeschränkte Möglichkeiten, um zum Beispiel in Kontakt mit der Außenwelt zu treten. Und hier bieten wir tatsächlich als Stiftung St. Elisabeth verschiedene Möglichkeiten an. Wir haben verschiedene Wohnungen, die altengerecht eingerichtet und ausgebaut sind. Bozen, Meran, Eppan, Und dort kommen immer wieder Menschen. Wir haben da auch leider Gottes schon lange Wartelisten. Also ich denke, dass es ein Thema ist, das zum einen von den Menschen sehr, sehr gewünscht ist, von den älteren Menschen, aber auch zum anderen, denke ich, von Politik und Gesellschaft höchst notwendig ist, weil man dadurch natürlich, teuren Pflegeraum auch sparen kann. Und das ist ja auch heutzutage ein sehr großes Thema. In diesem Sinne bieten wir einfach dieses heimgebundene Wohnen an, wo Menschen wirklich in unserer Nähe dann in den eigenen 4 Wänden wohnen können. Ja, und dann bieten wir auch an, dass Menschen zum Beispiel eben durch ihr eigenes Vermögen eintreten können, dass man zum Beispiel auch den Wohnraum dann im Gegenzug zur Verfügung stellt. Und hier haben wir verschiedenste Formen, wo wir tatsächlich mit jedem einzelnen Interessenten dann ein Gespräch führen. Und mein Kollege Thomas Brosli, der in Bozen dafür zuständig ist, der führt dann ein Gespräch und da muss man genau schauen, was die Menschen möchten, wie sie sich das vorstellen würden und dann hoffen wir halt in der Regel, dass wir irgendeine Lösung dann auch finden für diese Menschen.
2: Jetzt nochmal zurück zu den Wohnungen, zu den Seniorenwohnungen, die Sie anbieten oder die im Moment eigentlich schon ziemlich voll besetzt sind, sagen wir es mal so. Was bekomme ich denn da, beziehungsweise wie schaut das aus? Also da bin ich doch noch relativ frei und relativ mobil, aber ich kann Hilfe in Anspruch nehmen, wenn ich sie brauche.
1: Genau, also es hängt ein bisschen vom Haus und von den Dienstleistungen ab, die wir auch dann bieten können, aber grundsätzlich ist es so, dass es zum einen ums Wohnen geht, um das selbstständige Wohnen, aber dann darüber hinaus eben auch Gemeinschaft, also die Menschen können dann mitmachen bei den ganzen gemeinschaftlichen Veranstaltungen, die wir machen, ob das jetzt Feste sind, ob das das Café und Kuchen ist, ob das das Grillfest ist oder ob das eine Pilgerfahrt ist nach Maria Weißenstein oder ob das dann auch die tägliche oder einmal wöchentliche Messe ist, je nachdem. Also es können ganz unterschiedliche Dinge sein, aber die Menschen sind immer eingeladen, herzlich eingeladen mitzumachen. Zudem darüber hinaus gibt es einfach weitere Dienstleistungen, die sie dann in Anspruch nehmen können, ob das jetzt zum Beispiel ein Mittagstisch ist, wo sie dann zum Mittagessen gehen oder vielleicht auch persönliche Assistenz, persönliche Hilfe oder die die Reinigung der Wohnung, als alle solche Dinge, die dann eigentlich dort in einem geschützten Rahmen besser bewältigbar sind, wie es eben zum Beispiel zu Hause ist.
0: Das sagt der Präsident der gemeinnützigen Stiftung St. Elisabeth, Christian Klotzner. Die Stiftung bietet umfassende Dienstleistungen in den Bereichen Pflege, Betreuung und Bildung für Senioren, Kranke und Menschen mit Behinderungen an. Das Angebot umfasst 5 Seniorenwohnheime, 2 Privatkliniken, ein Bildungszentrum, eine Kindertagesstätte sowie soziale Projekte wie ein Seniorentaxi und ehrenamtliche Dienste.

0: Zeitung. Jetzt um 11.33 Uhr schauen wir auf den heutigen Veranstaltungskalender. Was heute in Südtirol so geboten wird am Montag, 18. Mai, das erfahren wir wie immer von meinem Kollegen Florian Mayer.
1: Die berühmte Gardertaler Folk-Pop-Formation Ganes gastiert heute Abend in voller Bandbesetzung auf Schloss Tirol in Dorftirol. Ganes sind weit über Südtirol hinaus bekannt, denn sie verbinden ladinische Tradition mit zeitgenössischer Instrumentierung zu einem ganz besonderen Konzerterlebnis. Das Konzert auf Schloss Tirol beginnt um 20.30 Uhr. In der Fürstenburg in Burgeis wird heute Abend das Stationentheater 1272, die Geschichte der Fürstenburg, aufgeführt. Zwei Aufführungen stehen heute auf dem Programm, und zwar um 19 Uhr und um 20.30 Uhr. Es spielt das JUWI, Jugendtheater Finchgau. Im Festsaal des Ansitzes Rottenbuch in Bozen wird heute ab 17 Uhr die Monographie Prima delle Parrocchie, Comunità Rurale Chiese in Area Trentina von Emanuele Kurzel von der Universität Trient vorgestellt. Dieses Buch befasst sich mit der Entwicklung der Pfarrseelsorge in der Diözese Trient vom Spätmittelalter bis ins 20. Jahrhundert. Im Mittelpunkt stehen die lokalen Gemeinden, die in dieser Region eine ganz besonders aktive Rolle bei der Umgestaltung der kirchlichen Strukturen spielten. In Bozen zeigt der Filmclub heute ab 17.45 Uhr den italienisch-belgischen Film Illusione, eine melancholische Geschichte über verpasste Chancen und die Macht der Erinnerung. Die französisch-belgische Filmsatire Die reichste Frau der Welt wird heute ab 18 Uhr vorgeführt. Um 18.15 Uhr sehen Sie den italienisch-deutschen Film Le Città di Pianura. Und um 20.30 Uhr zeigt der Filmclub Bozen heute Abend den japanischen Film Maborosi, i bagliori dell'anima.
0: Dankeschön, Florian. Wenn Sie mögen, können Sie sich diese Veranstaltungstipps auch noch mal ganz in Ruhe anschauen und durchlesen. Sie finden sie, wie so vieles andere, auch auf unserer Homepage unter rgw.it. Jetzt gibt's Musik von Josie Prokopetz, bisschen was zum Schmunzeln. Und hier ist er mit dem Titel Der Trick mit dem Hüftknick.

0: man am besten schwarze Sonnenbrillen auf.
1: Und nun schauen wir wie immer auf einige der Themen, die Sie dann in den ausführlichen Nachrichten im Anschluss an diese Sendung hier hören werden. Amokfahrt in Modena. Dürfen psychisch Kranke ihren Führerschein behalten? 5 Tote bei Tauchunfall, wann ein Urlaubsvergnügen lebensgefährlich wird. Und Jannik Sinner hat wieder Tennisgeschichte geschrieben mit seinem Triumph beim Masters-Turnier in Rom. Als erster Tennisspieler überhaupt hat er sich 6 Mastertitel in Folge geholt. Den Pokal hat ihn Staatspräsident Mattarella überreicht. Und nun gibt es für Sinner Kritik, Marlies Winkler.
2: Bei seiner Dankesrede hat Sinner gesagt, er sei immer sehr aufgeregt, wenn Signor Mattarella, also Herr Mattarella, dabei ist. Dass Sinner ihn Herr und nicht Präsident Mattarella nennt, das können einige nicht nachvollziehen. Einige Zeitungen titeln heute sogar, Sinner habe sich blamiert. Im Südtirol-Journal Mittagsmagazin fragen wir deshalb heute einen Knigge-Experten, wie wichtig Ansprachen mit dem Titel heute noch sind und worauf wir achten müssen, um nicht respektlos rüberzukommen.
1: Danke Marlies für diesen Blick auf einige der Themen. Das Mittagsmagazin gibt's bei uns wie immer um 10 vor 12.

So, wir sind auf der Zielgeraden unseres Vormittagsprogrammes angelangt. Es gibt jetzt noch etwas Musik und dann die ausführlichen Nachrichten um 10 vor 12. Ich wünsche Ihnen eine angenehme Mittagszeit, einen stressfreien restlichen Montag und dann kommen Sie wie immer gut und gesund durch diese Woche. Es verabschiedet sich Claudia Meierhofer. Machen Sie es gut und auf Wiederhören.

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1: Guten Tag, ich bin Marlies Winkler. Amokfahrt von Modena. Sind Autos für psychisch Kranke eine Waffe? Und 5 Italiener sterben bei Tauchunfall. Wann ein Urlaubsvergnügen gefährlich werden kann?
2: Era un ragazzo normale che non aveva dato mai nessun segno di squilibrio visibile almeno e conviveva tranquillamente in paese.
1: Der Bürgermeister von Modena sagt, der Täter, der am Samstag mit dem Auto bewusst in mehrere Fußgänger gerast ist, sei ein ganz normaler junger Mann gewesen. Der 31-Jährige mit marokkanischen Wurzeln wird in 2 Stunden dem Richter vorgeführt. 3 Frauen schweben noch immer in Lebensgefahr. Der Mann soll bei seiner Fahrt nicht unter Alkohol- oder Drogeneinfluss gestanden haben. Aber er soll schon vor 4 Jahren wegen einer schizoiden Persönlichkeitsstörung im psychiatrischer Behandlung gewesen sein. Birgit Locher, die Frage drängt sich auf, dürfen psychisch Kranke ihren Führerschein behalten?
3: Ja, nur weil jemand unter einer psychischen Erkrankung leidet, soll er nicht automatisch seinen Führerschein verlieren. Das sagt Roger Bücher, der Primar der Psychiatrie am Krankenhaus Brixen. Es komme natürlich immer darauf an, wie schwer die psychische Erkrankung ist.
4: Natürlich gibt es einzelne Fälle, in denen tatsächlich ein Mensch in die Lage geraten kann, ein Auto als Waffe zu verwenden.
3: Doch beim Täter in Modena sei es nicht zu erwarten gewesen, dass er zu so einer Tat fähig war, denn eine schizoide Persönlichkeitsstörung lasse Betroffene eher zurückhaltend werden, sagt Primar Bücher.
4: Das ist überhaupt keine eigentlich gefährliche Persönlichkeitsstörung, sondern eine, die mit Rückzugsneigung, die mit Misstrauen anderen Menschen gegenüber und mit Zurückhaltung im eigentlichsten Sinn des Wortes korreliert ist. Sind also häufig sehr unauffällige Leute. Nichts an der schizoiden Persönlichkeitsstörung würde jemanden dazu bringen, in eine Menschenmenge zu rasen.
3: Bei bestimmten Persönlichkeitsstörungen gehe allerdings schon eine erhöhte Gefahr im Straßenverkehr aus, sagt der Verkehrspsychologe Max Dorfach.
5: Bei antisozialen Persönlichkeitsstörungen zum Beispiel, da fehlt es an Empathie, aggressives Verhalten im Straßenverkehr, reduzierte Impulskontrolle. Da geht tatsächlich eine erhöhte Gefahr hervor. Oder riskante Überholmanöver. In solchen Fällen hat es diese Auswirkungen.
3: Das Motiv des 31-jährigen Täters von Modena ist noch nicht bekannt. Bisher hat er die Aussage verweigert.
1: Nach dem Tauchunfall auf den Malediven sind 4 der 5 Leichen noch nicht geborgen. Die Italiener waren bei einem Höhlentauchgang ums Leben gekommen. Was genau die Ursache dafür ist, ist noch nicht geklärt. Ab heute suchen Tauchspezialisten aus Finnland nach ihnen. Auch bei uns in Südtirol gibt es viele Taucher. Höhlentauchen sei allerdings mit Urlaubstauchen nicht vergleichbar, sagt Thomas Hofer, selbst Höhlentaucher und Tauchlehrer.
6: Höhlentauchen ist natürlich ganz was anderes als das normale Urlaubstauchen. Nicht? Das ist sehr, sehr selten. Ich kann jetzt keine Zahl sagen. Das ist vielleicht noch eine 5 Millionen Fälle, weil Tauchen, überhaupt Malediven und so weiter, ist ja ein Tauchparadies. Und beim Urlaubstauchen ist ja normalerweise je nach Ausbildung ein 1. Grad auf 18 Meter tief tauchen, ein 2. Grad 30 und ein 3. Grad 42. So, man hört sehr wenig beim Tauchen, nicht überhaupt ist Urlaubstauchen.
1: Ganz ungefährlich ist Tauchen für den Körper allerdings nicht, sagt der Hausarzt und ehemalige Notarzt Ernst Vob. Er habe erst vor wenigen Tagen einen Patienten vom Tauchurlaub abgeraten.
7: Ein kleines Problem ist gerade auch bei den Urlaubstauchgängen, wenn man eine Verkühlung hat und das vielleicht an der Oberfläche nicht so merkt, wenn man dann in den Tauchgang geht, dann kann das schon gravierende Probleme darstellen und die Lunge sich dann verschließen bis hin zu großen Atemproblemen.
1: Aber auch wenn ein Taucher topfit ist, wenn man unter Wasser die Orientierung verliert und in Panik gerät, dann kann auch das gefährlich werden. Und besonders gefährlich ist es, wenn man zu schnell auftaucht.
7: Das große Problem kann eine Dekompressionserkrankung sein. Das heißt, dass die Gase, die in den Körper hineingedrückt wurden, dann zu schnell wieder austreten möchten und dann Bläschen bilden und in der Lunge dann zu Problemen führen können.
1: Das Tauchen sei insgesamt in den letzten 20 Jahren allerdings sicherer geworden mit besseren Ausbildungen. Ausbildungen. Und es gäbe strengere internationale Standards, das sagt Roland Ranzi, Tauchlehrer aus Lana. Wer im Urlaub tauchen geht, sollte sich an zertifizierte Tauchzentren wenden. Und erfahrene Taucher sollten sich in der Ferne halt nicht überschätzen, so Ranzi.
8: Dasselbe ist auch, wenn man zum Beispiel längere Zeit nicht mit dem Auto fährt, dann fährt man auch nicht gleich auf der Autobahn oder irgendwo in der Stadt, wo viel Verkehr ist, sondern man fährt man langsam, tut man sich langsam vortasten. Und beim Tauchen ist dasselbe. Wenn jemand allem aktiv ist, sogar am Gardasee oder zum Beispiel ein in Schwimmboot und mal ein bisschen Training macht und so, dann ist das absolut kein Problem. Allem vorausgesetzt, dass eben die tiefen Grenzen eben eingehalten werden.
1: Wer den Tauchschein machen möchte, muss ein ärztliches Zeugnis vorlegen. Gar nicht in Frage kommt Tauchen für alle mit einer Lungenerkrankung. Sie dürfen den Kurs erst gar nicht absolvieren.
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1: Ein junges Paar aus Gröden ist Opfer von Telefonbetrügern geworden und hätte fast seine gesamten Ersparnisse verloren. Sabrina Fleischmann mit den Kurznachrichten.
20: Die Betrüger hatten mit manipulierten Telefonnummern der Karabiniere und der Banken angerufen und vor angeblichen Hackern gewarnt, die das Konto leerräumen wollen. Sie haben den Mann dazu gebracht, fast 50.000 Euro auf ein anderes Konto zu überweisen, um es in Sicherheit zu bringen. In Wirklichkeit wurde es aber von den Kriminellen kassiert. Außerdem haben sie sich die Zugangsdaten zum Konto der Frau verschafft und wollten von dort weitere 5.000 Euro erbeuten. Das konnten die Karabiniere von St. Ulrich aber noch verhindern. Sie haben auch die Betrüger ausgeforscht. Es handelt sich um eine Frau aus Rom und ihren Komplizen aus der Provinz Neapel. Auch ein Teil des Geldes konnte sichergestellt werden. Das Paar hat 17.000 Euro zurückbekommen. Das Wohnungsproblem in Südtirol trifft Menschen mit Behinderung besonders hart. Für sie ist es noch schwieriger, eine leistbare Wohnung zu finden. Das beklagt der Verein Aktive Eltern von Menschen mit Behinderung, AEB. Er fordert einen Ausbau und eine Verbesserung der Wohnmöglichkeiten für Menschen mit Behinderung in allen Gemeinden. Eine Chance dabei seien innovative Wohnformen. 440 Jugendliche in Südtirol haben ein intensives Wochenende hinter sich. Sie haben am 24-Stunden-Dienst der Weißkreuzjugend teilgenommen. Höhepunkt war ein Großeinsatz in Bozen. Dabei wurde ein Busanfall mit 10 Verletzten angenommen. Im Einsatz waren neben den Jugendgruppen des Weißen Kreuzes auch mehrere Feuerwehrjugendgruppen. In Italien gibt es immer mehr Haustiere und viele wollen ihren Hund oder ihre Katze auch in den Urlaub mitnehmen. Das ist ein neues Geschäftsfeld für den Tourismus und Südtirol profitiert davon. Denn Südtirol und das Trentino stehen als Urlaubsziele bei den sogenannten Pet-Touristen im Sommer an erster Stelle. Der Umsatz mit den Tierliebhabern wird auf fast 10 Milliarden Euro geschätzt und der Trend geht weiter nach oben. Experten sagen, dass die speziellen Angebote für Urlaub mit Hund oder Katze noch ausgebaut werden sollten. Neben Familienhotels könnte es in Zukunft also auch mehr Hundehotels geben.
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20: Die EU will die Abhängigkeit von Importen aus China verringern. Das gilt vor allem für Bauteile in wichtigen Sektoren der Industrie wie Chemie oder Maschinenbau. Unternehmen sollen künftig verpflichtet werden, kritische Komponenten von mehreren Anbietern zu beziehen. Dabei soll eine Obergrenze von 30-40% für einen einzigen Lieferanten gelten. Der Rest müsse durch weitere Zulieferer gedeckt werden, die nicht alle aus demselben Land stammen dürfen. Die neuen Regeln müssen noch von der EU-Kommission und von den Staats- und Regierungschefs genehmigt werden. Wir schauen oft noch auf die Börse in Europa. Zum Wochenstart ist der DAX in Frankfurt leicht im Plus. Der MIT-Index in Mailand ist hingegen tiefrot mit einem Minus von 1,6 Prozentpunkten.
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1: Yannick Sinner gewinnt das Tennis Masters Turnier in Rom, bricht damit diverse Rekorde und bekommt die Siegertrophäe sogar von Staatspräsident Sergio Mattarella höchstpersönlich. Mit dem Pokal in der Hand sagte Sinner:
21: "Sono sempre molto emozionato quando c'è il signor Mattarella, però ecco,
1: Ich bin immer sehr aufgeregt, wenn Herr Mattarella da ist. Dieser Satz stößt manchen Italienern sauer auf. Den Staatspräsidenten nur mit dem Nachnamen ansprechen, das geht nicht, finden sie. Sinner blamiert sich, steht heute sogar in einigen Zeitungen. Aber Florian Scheringer, ist es wirklich noch so wichtig, Menschen mit Amt und Titel anzusprechen?
22: Wir alle sind ja immer wieder mit Bezeichnungen konfrontiert, wie Herr Bürgermeister, Frau Doktor, Herr Pfarrer. Früher war es gang und gäbe, diese Menschen immer mit dem vollständigen korrekten Titel anzusprechen. Und wie ist es heute? Das habe ich den Landtagsabgeordneten Harald Stauder gefragt. Er ist auch Experte für richtiges Benehmen. Er sagt, es komme immer auf die Situation an. Am besten sei es, man nennt einfach bei der Begrüßung den Titel oder das Amt.
23: Und dann mit einer bestimmten Lockerheit wird das Gespräch geführt, ohne dass ich immer wieder den Titel nenne. Ein formeller Einstieg und dann ein natürliches Gespräch, das nicht gestelzt wirkt, weil ich permanent denken muss, wie spreche ich den jetzt richtig an? Dann hat man selbst nichts vom Gespräch, der andere hat nichts davon. Das kommt meistens auch nicht das heraus, was herauskommen sollte.
22: Bei einer offiziellen Ansprache sei die korrekte Bezeichnung wesentlich wichtiger, als wenn man einfach nur plaudert. Wenn man den Titel doch einmal vergisst, sollte der Gesprächspartner aber nachsichtig sein, sagt Harald Stauder.
23: Ich glaube, das Beispiel von Präsident Mattarella gestern hat gezeigt, wenn man eine bestimmte Größe schon hat als Person, dann nimmt man bestimmte Fehler von anderen Leuten mit mehr Humor. Wenn ich an meinem Selbstvertrauen noch arbeiten muss oder sagt, der hat mich jetzt abgewertet, weil er mich falsch angesprochen hat, dann sollte man primär mal an sich selbst arbeiten und nicht den anderen dann bloßstellen.
22: Was aber, wenn jemand sehr stolz auf seinen Titel ist und darauf besteht, dass er auch genannt wird? Stauder?
23: Es gibt Menschen, die stellen sich mit akademischem Titel ja selbst auch vor. Guten Tag, mein Name ist Dr. So und so. Da werde ich den Titel wohl verwenden. Wenn ich weiß, der trägt seinen Titel vor sich her, warum auch immer, ich verwende ihn dann halt auch in der Ansprache. Ich tue nichts Falsches, ich tue dem anderen was Gutes und das Thema ist für mich dann erledigt.
22: Allgemein nehme die Wichtigkeit von akademischen Titeln oder politischen Ämtern bei der Anrede aber ab, sagt Stauder. Dem Brixner Rechtsprofessor Walter Obwegser von der Uni Innsbruck zum Beispiel ist es nicht so wichtig, dass er immer Herr Professor genannt wird.
24: Die Titel, die man hat, sind aus meiner Sicht nicht so wesentlich, dass man sie schon bei jeder Anrede verwenden muss. Worauf es ankommt, ist der Name und vielleicht auch wichtig die Freundlichkeit des Gegenübers, aber der Titel spielt aus meiner Sicht keine so große Rolle.
22: Staatspräsident Mattarella war Sinner übrigens überhaupt nicht böse, nur weil der seine Amtsbezeichnung weggelassen hat. Die beiden verstehen sich nach wie vor prächtig.
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1: Ja, das wird jetzt am Nachmittag ein bisschen unbeständiger. Zeitweise scheint noch die Sonne, es entstehen aber größere Quellwolken und später wird es vereinzelt regnen. Die Temperaturen dazu erreichen maximal 16 bis 22 Grad. Günter Geier vom Landeswetterdienst. Wie geht es denn morgen und in den nächsten Tagen weiter?
25: Morgen Dienstag und am Mittwoch geht es insgesamt recht sonnig weiter.
3: Es entstehen aber wieder größere Quellwolken und vor allem in der zweiten Tageshälfte muss man auch den einen oder anderen Regenschauer einrechnen. Am Donnerstag und Freitag gibt es dann im ganzen Land viel Sonnenschein, dazu sommerliche Temperaturen mit Höchstwerten bis knapp 30 Grad.
1: Das war das Südtirol-Journal Mittagsmagazin zum Wochenstart. Wenn Sie mögen, dann hören wir uns morgen wieder. Ich bin Marlies Winkler. Ich wünsche Ihnen noch einen feinen Nachmittag. Machen Sie es gut.
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5: Hier ist die Landesverkehrsmeldezentrale. Von der Brenner Autobahn und von einer restlichen Hauptstraße Südtirols wurden uns keine Störungen gemeldet. Wegen eines 24-stündigen Streiks kann es bei den Bussen der SaaS und C-Mobil sowie bei den Zügen der SaaS zu Ausfällen und Verspätungen kommen. Die Mindestdienste bei den Bussen sind von 12 bis 15 Uhr gewährleistet und bei den Zügen von 18 bis 21 Uhr. Auch bei den Zügen von Trenitalia, Italo, Trennord, ÖBB und Deutsche Bahn kann es bis 21 Uhr zu Ausfällen und Verspätungen kommen. Allen unterwegs, gute Fahrt!

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0: 10 vor 1.
1: Telefonbetrüger zocken junges Paar in Gröden ab. Bald mehr Hundehotels anstatt Familienhotels in Südtirol. Und es ist wechselhaft und wieder wärmer. Ich bin Gunde Bichler. Grüß Gott.
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1: Wieder haben Telefonbetrüger zugeschlagen, diesmal bei einem jungen Paar aus Gröden. Sie haben die beiden mit manipulierten Telefonnummern der Karabiniere und der Bank dazu gebracht, fast 50.000 Euro auf ein angeblich sicheres Konto zu überweisen. In Wirklichkeit ist das Geld aber bei ihnen gelandet. Außerdem haben sie sich die Zugangsdaten zum Konto der Frau erschwindelt und wollten von dort weitere 5.000 Euro erbeuten. Die Karabiniere haben die Betrüger ausgeforscht und angezeigt. 17.000 Euro wurden dem Pärchen jetzt wieder zurückerstattet. Über 400 Jugendliche aus ganz Südtirol haben ein intensives Wochenende hinter sich. Sie haben am 24-Stunden-Dienst der Weißkreuzjugend teilgenommen. Höhepunkt war ein Großeinsatz auf dem SEAB-Gelände in Bozen. Dabei wurde ein Busunfall mit 10 Verletzten angenommen. Im Einsatz waren neben den Jugendgruppen des Weißen Kreuzes auch mehrere Feuerwehrjugendgruppen. Ziel der Initiative ist es, die Jugendlichen für den Rettungsdienst und das Ehrenamt zu gewinnen. In Italien gibt es immer mehr Haustiere und viele Menschen verreisen mit Hund oder Katze in den Urlaub. Deshalb steigt die Nachfrage nach Hundehotels rapide an. Der Umsatz mit den Tierliebhabern wird auf fast 10 Milliarden Euro geschätzt und der Trend geht weiter nach oben, auch hier bei uns in Südtirol. Neben Familienhotels könnte es in Zukunft immer mehr Hundehotels geben. Der Boom der Veggie-Branche ist eingebremst. In Deutschland ist die Produktion von Fleischalternativen in letzter Zeit leicht gesunken. Statt Veggie-Burger und Tofu-Wurst wird wieder mehr echtes Fleisch gegessen, berichtet Tanja Wagner.
2: Veggie-Schnitzel und Co. sind in den letzten Jahren zwar beliebter geworden, denn sich vegan zu ernähren liegt im Trend, dennoch bleiben sie am Fleischmarkt ein Nischenprodukt. Denn die Fleischproduktion liegt gemessen am Umsatz rund 70 Mal höher. Gleichzeitig ist auch der Fleischkonsum in Deutschland leicht gestiegen, auf fast 55 Kilo pro Kopf im Jahr.
1: Die Finanzminister der G7-Staaten treffen sich heute und morgen in Paris. Im Mittelpunkt der Gespräche stehen die wirtschaftlichen Auswirkungen des Iran-Kriegs und die Blockade der Straße von Hormuz. Außerdem geht es um das Ungleichgewicht im Welthandel, die Versorgung mit kritischen Rohstoffen und die Finanzierung von Entwicklungsländern. Auch die Zentralbanken der Mitgliedstaaten sind bei dem Treffen vertreten. Und Sonne und Wolken wechseln sich ab, ein paar Regentropfen sind auch dabei. Gleich hören Sie mehr zum Wetter.
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1: Und gemischt ist das Wetter am heutigen Montag. In Südtirol wechseln sich Sonne und Wolken ab. Einzelne Regenschauer sind auch dabei. Und es ist wieder milder geworden. 20 Grad messen wir jetzt zum Mittag in Auer, 16 in Jenisien, 18 in Laas und 14 Grad in Welsberg. Die Temperaturen steigen heute noch etwas an, bis auf 22 Grad im Unterland. Morgen Dienstag ist es etwas wechselhaft mit Sonne, Wolken und einzelnen Regenschauern bei höchstens 24 Grad.
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12: Guten Nachmittag aus der Landesverkehrsmeldezentrale. Auf der Finchgauer Staatsstraße zwischen Kastelbeil und Schaars kommt es zu Verzögerungen in beiden Richtungen wegen Arbeiten. Wegen eines 24-stündigen Streiks kann es bei den Bussen der SASA und C-Mobil sowie bei den Zügen der SAAT zu Ausfällen und Verspätungen kommen. Die Mindestdienste bei den Bussen sind bis 15 Uhr gewährleistet und bei den Zügen von 18 bis 21 Uhr. Auch bei den Zügen von Trenitalia, Italo, Trenord, ÖBB und Deutsche Bahn kann es bis 21 Uhr zu Ausfällen und Verspätungen kommen. Kommen Sie gut voran.
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0: 10 vor 2.
1: Auto als Waffe, Täter von Modena heute vor Haftrichter. Umstieg aufs Fahrrad, für dänische Experten in Südtirol noch Luft nach oben. Und Sonne, Wolken und Regenschauer haben wir. Ich bin Gunde Bichler, grüß Gott.
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1: Wir schauen als erstes nach Modena. Dort befinden sich drei Frauen noch immer in Lebensgefahr, nachdem sie am Samstagabend von einem Mann mit seinem Auto absichtlich überfahren worden sind. Der Täter soll bei seiner Fahrt nicht unter Alkohol- oder Drogeneinfluss gestanden haben, aber er soll vor 4 Jahren in psychiatrischer Behandlung gewesen sein. Das allein ist kein Grund, jemandem gleich den Führerschein zu entziehen, sagt Roger Bücher der Primader Psychiatrie am Krankenhaus Brixen. Es komme natürlich immer darauf an, wie schwer die psychische Erkrankung ist.
2: Natürlich gibt es, wie gesagt, einzelne Fälle, in denen tatsächlich ein Mensch in die Lage geraten kann, ein Auto als Waffe zu verwenden.
1: Zur Stunde wird der Täter dem Richter zur Haftprüfung vorgeführt. Der Kiwanis-Preis der Menschlichkeit geht heuer an Paul Schick. Er ist der Vorsitzende des Vereins Dormizil, der sich in Bozen um obdachlose Menschen kümmert. Der Preis wird alle 2 Jahre von den Kiwanis-Clubs in Südtirol vergeben und ist mit 10.000 Euro dotiert. Südtirol hat sehr gute Voraussetzungen, damit noch mehr Menschen vom Auto aufs Fahrrad umsteigen. Zu diesem Schluss kommt ein Experte aus Dänemark, den die Südtiroler Transportstrukturen AG zu einem Lehrgang eingeladen hatte. Er sagt, Radfahren sei nicht nur gut fürs Klima, sondern auch für Gesundheit und Lebensqualität. Das Land Südtirol investiert jedes Jahr rund 70 Millionen Euro in die Radmobilität. Damit wird das Radwegenetz ausgebaut. Der langjährige Politiker Gian Claudio Bressa ist tot. Er ist heute im Alter von 70 Jahren verstorben. Bressa stammte aus Belluno und ist mehrere Male im Wahlkreis Trentino-Südtirol ins Parlament gewählt worden. Er war Mitglied der Sechserkommission. Insgesamt saß Bressa 26 Jahre lang im Parlament, vor allem für den PD. Das neapolitanische Liedgut soll zum immateriellen UNESCO-Kulturerbe werden. Das plant die Regierung in Rom. Sie bereitet zurzeit die Bewerbung bei der UNESCO vor. Die offizielle Kandidatur soll nächstes Jahr eingereicht werden. Die italienische Küche und die Opernkunst stehen schon auf der Kulturerbeliste. Und es ist wechselhaft, aber wieder wärmer geworden. Gleich hören Sie mehr zu den Temperaturen.
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1: Mit vielen Wolken geht's durch den Montag. Immer wieder sind Regenschauer dabei. Die Sonne ist mittlerweile Mangelware. Die Luft ist wieder wärmer geworden. Es ist jetzt angenehm mild. In Kaltern messen wir 17 Grad, in Burgstall 20, in Corvara 10 und in Sandentaufer 16 Grad. Morgen Dienstag geht es so ähnlich weiter mit Sonne und Wolken im Wechsel. Einzelne Regenschauer sind wieder mit dabei.
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6: Hier ist die Landesverkehrsmeldezentrale. Brenner Autobahn. In Richtung Norden zwischen Gossensass und dem Brenner und in Richtung Süden zwischen Steinach am Brenner und Gries am Brenner. Kolonnenverkehr und Stau wegen Überlastung. Wegen eines 24-stündigen Streiks kann es bei den Bussen der Saas und C-Mobil sowie bei den Zügen der Saar zu Ausfällen und Verspätungen kommen. Die Mindestdienste bei den Bussen sind noch bis 15 Uhr gewährleistet und bei den Zügen von 18 bis 21 Uhr. Auch bei den Zügen von Trenitalia, Italo, Trennord, ÖBB und Deutsche Bahn kann es bis 21 Uhr zu Ausfällen und Verspätungen kommen. Allen unterwegs, gute Fahrt!
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0: 10 vor 3.
1: Persönlichkeitsstörungen können Risiko im Straßenverkehr sein. Gemeinden bereiten sich auf Wohnbaureform vor. Und es ist wechselhaft. Ich bin Gunde Bichler. Schönen Montagnachmittag.
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1: In Modena wird zur Stunde der Mann, der am Samstag in eine Menschenmenge gefahren ist, dem Haftrichter vorgeführt. Er hat bisher die Aussage verweigert. Von ihm ist nur bekannt, dass er vor 4 Jahren wegen einer schizophrenen Persönlichkeitsstörung in psychiatrischer Behandlung war. Bei bestimmten dieser Störungen könne eine erhöhte Gefahr im Straßenverkehr ausgehen, sagt dazu der Verkehrspsychologe Max Dorfer.
2: Bei antisozialen Persönlichkeitsstörungen zum Beispiel, da fehlt es an Empathie, aggressives Verhalten im Straßenverkehr, reduzierte Impulskontrolle oder riskante Überholmanöver. In solchen Fällen hat es diese Auswirkungen.
1: Beim Täter handelt es sich um einen 31-jährigen Mann aus Italien mit marokkanischen Wurzeln. Laut dem Bürgermeister von Modena sei er ein ganz normaler junger Mann gewesen. Mit der Südtiroler Wohnreform braucht es für die Gemeinden eine neue Verordnung zur Zuweisung von Flächen für den geförderten Wohnbau. Jetzt haben Gemeindenverband und Wohnbauressort des Landes eine solche Musterverordnung ausgearbeitet. Es geht vor allem um Zugangskriterien und Einkommensgrenzen. Eine Voraussetzung ist, dass Mitglieder von Wohnbaugenossenschaften oder einzelne Antragsteller ihren Wohnsitz oder Arbeitsplatz in jener Gemeinde haben, in der das Ansuchen eingereicht wird. Und sie müssen seit mindestens 5 Jahren in Südtirol ansässig sein. Der langjährige Politiker Gianclaudio Bressa ist tot. Er ist heute im Alter von 70 Jahren verstorben. Bressa stammte aus Belluno und ist mehrere Male im Wahlkreis Trentino-Südtirol für den PD ins Parlament gewählt worden. Er war Mitglied der Sechserkommission. Insgesamt saß Bressa 26 Jahre lang im Parlament in Rom. SVP-Senatorin Julia Unterberger würdigt Bressa als wahren Freund Südtirols. Er habe in den Jahren der Mitte-Links-Regierungen eine entscheidende Rolle gespielt, den Anliegen von Südtirol Gehör zu verschaffen, sagt Unterberger. Spezialtaucher auf den Malediven haben die leblosen Körper der 4 italienischen Taucher geortet, die am Wochenende beim Höhlentauchen tödlich verunglückt sind. Sie befinden sich im 3. Abschnitt jener Höhle, in der das Unglück passiert ist. Nachdem gestern ein Taucher des Suchtrupps ums Leben gekommen ist, ist die Suche unterbrochen und heute früh wieder aufgenommen worden. Ein Leichnam ist gleich nach Bekanntwerden des Unglücks geborgen worden. Wann die 4 anderen an Land geholt werden, ist noch nicht klar, weil das Wetter derzeit schlecht ist und es hohe Wellen gibt. Und viele Wolken, wenig Sonne und ein paar Regentropfen haben wir. Gleich gibt's mehr zum Wetter.
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1: Aprilwetter im Mai haben wir heute. Es ist unbeständig. Über Südtirol sind mittlerweile viele dicke Wolken aufgezogen. Die Sonne zeigt sich nur mehr selten. Zwischendurch gehen Regenschauer nieder. Die Luft ist wieder milder. In Marienberg hat es aktuell 12 Grad, am Ritten 16, in Ridnaun und Pfalz 11 und in Völs am Schlern 18 Grad. Morgen Dienstag geht es weiter mit Sonne und Wolken. Einzelne Regenschauer sind wieder mit dabei, bei maximal 24 Grad.
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7: Hier ist die Landesverkehrsmeldezentrale. Guten Nachmittag. Auf der Brenner Autobahn in Richtung Norden zwischen Gossensass und dem Brenner Stau wegen Überlastung. Wegen eines 24-stündigen Streiks kann es bei den Bussen der Sasa und C-Mobil sowie bei den Zügen der Saar zu Ausfällen und Verspätungen kommen. Die Mindestdienste bei den Bussen sind bis 15 Uhr gewährleistet und bei den Zügen von 18 bis 21 Uhr. Auch bei den Zügen von Trenitalia Italo, Trenord ÖBB und Deutsche Bahn kann es bis 21 Uhr zu Ausfällen und Verspätungen kommen. Gute Fahrt!
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1: Lebende Enten werden gesucht unter 347 73 82 95 3. Eine Gefriertruhe wird im Eisacktal abgegeben unter 327 22 10 88 3. Ein professionelles elektronisches Warnsteuergerät Methan-GBL Marke Gas Sentinel wird wegen Umstellung auf Strom günstig abgegeben unter 0473 23 24 15 oder 333 61 40 154. Ein antiker Schrank ist an Selbstabholer abzugeben, und zwar im Raum Ritten unter folgender Telefonnummer 347 51 80 58 2. Ein Gutschein für eine Liftkarte der Wintersaison 2026-27 im Skigebiet Gitschberg-Jochtal-Plose wird günstig abgegeben unter 338 58 68 814. Zwei von einer Schneiderin angefertigte Busterer-Dirndl für 12- und 13-Jährige sind zu verkaufen. Ebenso ein schmutzig-weißer Sarner für 5- bis 6-Jährige. Ein altes Kohlebügeleisen und ein ganzer Karton voller Servus-Zeitschriften sind günstig zu verkaufen. Das Ganze unter 342 00 60 200. Ein Inhaliergerät ist günstig abzugeben. Ein älterer Rasenmäher kann gegen eine freiwillige Spende abgeholt werden unter 347 522 64 60. Weiße Leintücher in sehr gutem Zustand sind im Raum Brixen zu verkaufen unter 348 724 80 64. Ein Ficus Benjamina, etwa 140 cm hoch, ist in Brixen an Selbstabholer um 10 Euro abzugeben unter 329 76 54 192. Ein Heimrad, ein älteres Modell, ist in Deutschnofen abzugeben unter 348 06 55 905. Ein Elektroherd Ariston mit 4 Kochfeldern und Backrohr wird günstig vergeben. Die Maße Breite 54 cm, Tiefe 55 cm und Höhe 88 cm. Und die Telefonnummer dazu 347 51 80 58 2. Zwei Tiroler Fahnen sind abzugeben und ein Farbdrucker HB wird gegen eine freiwillige Spende abgegeben unter 347 25 70 677. Und ein Massagetisch mit verstellbarem Kopfteil ist im Raum Schlanders zu verkaufen unter 327 95 39 644. Soweit die heutigen Anzeigen. Wenn Sie noch Fragen dazu haben oder wenn Sie selbst eine Anzeige aufgeben möchten, dann rufen Sie uns doch einfach an. Unsere Telefonnummer lautet 0471 30 00 92 oder Sie besuchen uns auf unserer Homepage unter rgw.it. 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Private Verkaufsanzeigen, Kaufgesuche und Stellengesuche sind kostenlos. 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

0: 10 vor 4.
1: Korrekte Anrede, was Knigge-Experten raten. Unglück, tote Taucher auf Malediven geortet. Und es ist dicht bewölkt mit ein paar Regenschauern. Ich bin Gunde Bichler. Guten Nachmittag.
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1: Einige Italiener ärgern sich, dass der Sechstner Tennisstar Jannik Sinner nach seinem Turniersieg gestern in Rom Staatspräsident Sergio Mattarella nicht mit Präsident, sondern mit Herr Mattarella angesprochen hat. Der hat es allerdings mit Humor genommen. Titel und Ämter seien in der Politik immer noch wichtig, sagt dazu der Landtagsabgeordnete und Knigge-Experte Harald Stauder. Es komme aber auf die Situation an.
2: Wenn es eine formelle Ansprache ist bei einer Rede, bei einer offiziellen Begrüßung, dann sollte man auf den Titel Landeshauptmann, Landesrat, Fraktionssprecher sowas natürlich schon Wert legen. Im normalen Umgang miteinander reicht eigentlich der Vorname, wenn man per Du ist, oder der Nachname, wenn man per Sie ist. Also wie man es nehmen möchte und wie es einem passend erscheint.
1: Allgemein nehme die Wichtigkeit von akademischen Titeln oder politischen Ämtern bei der Anrede inzwischen ab, sagt Harald Stauder. Mit der Südtiroler Wohnreform braucht es für die Gemeinden eine neue Verordnung zur Zuweisung von Flächen für den geförderten Wohnbau. Jetzt haben Gemeindenverband und Wohnbauressort eine solche Musterverordnung ausgearbeitet. Es geht vor allem um Zugangskriterien und Einkommensgrenzen. Eine Voraussetzung ist, dass Mitglieder von Wohnbaugenossenschaften oder einzelne Antragsteller ihren Wohnsitz oder Arbeitsplatz in jener Gemeinde haben, in der das Ansuchen eingereicht wird. Und sie müssen seit mindestens 5 Jahren in Südtirol ansässig sein. Gianclaudio Bressa war ein wahrer Freund Südtirols. Mit diesen Worten würdigt SVP-Senatorin Julia Unterberger den langjährigen Parlamentarier des PD. Er ist heute im Alter von 70 Jahren verstorben. Er habe in den Jahren der Mitte-Links-Regierungen eine entscheidende Rolle gespielt, den Anliegen von Südtirol Gehör zu verschaffen, so Unterberger. Auch Landeshauptmann Kompatscher spricht den Angehörigen sein Beileid aus. Das Land Südtirol trauere um einen Autonomieförderer, schreibt der Landeshauptmann. Bressa hat vor 13 Jahren den großen Verdienstorden des Landes Südtirol überreicht bekommen. Spezialtaucher auf den Malediven haben die leblosen Körper der 4 italienischen Taucher geortet, die am Wochenende beim Höhlentauchen tödlich verunglückt sind. Wann sie geborgen werden, ist noch nicht klar, weil es zurzeit schlechtes Wetter gibt und hohe Wellen. Ein Leichnam ist gleich nach Bekanntwerden des Unglücks geborgen worden. Und Wolken überziehen den Himmel, zwischendurch regnet es. Gleich hören Sie mehr zum Wetter.
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1: Es ist jetzt mehr oder weniger dicht bewölkt in Südtirol. Zwischendurch gehen Regenschauer nieder. Und auch ohne Sonne ist es mild. 22 Grad hat es in Branzoll, 15 in Franzensfeste, 18 in Naturns, 13 Grad in Saarntein und 14 in Toblach. Morgen Dienstag geht es weiter mit einer Mischung aus Sonne, Wolken und einzelnen Regenschauern. Und es wird noch etwas milder, bis zu 24 Grad erwarten wir.
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10: 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Hier ist die Landesverkehrsmeldezentrale. Guten Nachmittag. Auf der Brenner Autobahn in Richtung Norden zwischen Gostensass und dem Brenner Stau wegen Überlastung. Wegen eines 24-stündigen Streiks kann es bei den Bussen der SASA und Zimobil sowie bei den Zügen der SA zu Ausfällen und Verspätungen kommen. Die Mindestdienste bei den Zügen sind von 18 bis 21 Uhr gewährleistet. Auch bei den Zügen von Trenitalia, Italo, Trenord, ÖBB und Deutsche Bahn kann es bis 21 Uhr zu Ausfällen und Verspätungen kommen. Gute Fahrt!
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1: Heute ist Montag, der 18. Mai. Die berühmte Gardotaler Folk-Pop-Formation Garnes gastiert heute Abend in voller Bandbesetzung auf Schloss Tirol in Dorf Tirol. Garnes sind weit über Südtirol hinaus bekannt, denn sie verbinden ladinische Tradition mit zeitgenössischer Instrumentierung zu einem ganz besonderen Konzerterlebnis. Das Konzert auf Schloss Tirol beginnt um 20.30 Uhr. In der Fürstenburg in Burgeis wird heute Abend das Stationentheater 1272, die Geschichte der Fürstenburg, aufgeführt. Zwei Aufführungen stehen heute auf dem Programm, und zwar um 19 Uhr und um 20.30 Uhr. Es spielt das JUWI, Jugendtheater Finchgau. Im Festsaal des Ansitzes Rottenbuch in Bozen wird heute ab 17 Uhr die Monographie Prima delle Parrocchie, Comunità Rurale Chiese in Area Trentina, von Emanuele Kurzel von der Universität Trient vorgestellt. Dieses Buch befasst sich mit der Entwicklung der Pfarrseelsorge

Kirche in der Diözese Trient vom Spätmittelalter bis ins 20. Jahrhundert. Im Mittelpunkt stehen die lokalen Gemeinden, die in dieser Region eine ganz besonders aktive Rolle bei der Umgestaltung der kirchlichen Strukturen spielten. In Bozen zeigt der Filmclub heute ab 17.45 Uhr den italienisch-belgischen Film Illusione, eine melancholische Geschichte über verpasste Chancen und die Macht der Erinnerung. Die französisch-belgische Filmsatire Die reichste Frau der Welt wird heute ab 18 Uhr vorgeführt. Um 18.15 Uhr sehen Sie den italienisch-deutschen Film Le Città di Pianura. Und um 20.30 Uhr zeigt der Filmclub Bozen heute Abend den japanischen Film Maborosi, i bagliori dell'anima. Soweit unsere Veranstaltungstipps für den heutigen Montag.

0: 10 vor 5.
1: Unglück auf den Malediven. Höhlentauchen und Urlaubstauchen nicht miteinander vergleichbar. Photovoltaikanlage. Brand in Frankerhardt rasch gelöscht. Und es ist dicht bewölkt. Ich bin Gunde Bichler. Guten Nachmittag.
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1: Über das Tauchunglück auf den Malediven sind jetzt weitere Details bekannt. Nur 3 der 5 verstorbenen Höhlentaucher aus Italien hatten eine Tauchgenehmigung. Das sagte ein Regierungssprecher der Malediven. Höhlentauchen sei nicht mit Urlaubstauchen vergleichbar, sagt dazu der Südtiroler Thomas Hofer, selbst Höhlentaucher und Tauchlehrer.
2: Das ist vielleicht noch ohne 5 Millionen Fälle, weil Tauchen, überhaupt Malediven und so weiter, ist ja ein Tauchparadies. Und beim Urlaubstauchen ist ja normalerweise je nach Ausbildung ein 1. Grad auf 18 Meter tief tauchen, ein 2. Grad 30 und ein 3. Grad 42. So, man hört sehr wenig beim Tauchen, nicht überhaupt ist Urlaubstauchen.
1: Das Tauchen sei in den vergangenen 20 Jahren deutlich sicherer geworden, sagt der Tauchlehrer Hofer. Die Ausbildung sei besser und es gebe strengere internationale Standards und zertifizierte Tauchzentren. Am frühen Nachmittag hat in Frankerhardt eine Photovoltaikanlage Feuer gefangen. Der Alarm ist gegen 14 Uhr bei der Bozner Berufsfeuerwehr und der Freiwilligen Feuerwehr Frankerhardt eingegangen. Die Anlage befindet sich auf dem Dach des ehemaligen Obstmagazins. Dichter schwarzer Rauch ist aufgestiegen. Nach kurzer Zeit haben die Feuerwehrleute den Brand gelöscht. Sie haben außerdem einen Teil der Anlage abmontiert, um zu verhindern, dass sich der Brand unter die Isolierung des Daches ausbreitet. In der Halle ist zurzeit ein Produktionsbetrieb der Firma Alpitronic untergebracht. Der Betrieb musste für kurze Zeit unterbrochen werden. Die Musikschule Gardertal hat heuer einen runden Geburtstag. Es gibt sie seit 50 Jahren und das ist am Wochenende mit einem Festkonzert in Stern groß gefeiert worden. Aktuelle und ehemalige Schülerinnen und Schüler der Musikschule Gardertal, aber auch Lehrkräfte haben daran teilgenommen. Für den 31-Jährigen in Modena ist heute ein psychiatrisches Gutachten beantragt worden. Heute hat der Haftprüfungstermin stattgefunden. Der Mann ist italienischer Staatsbürger mit marokkanischen Wurzeln. Er ist am Samstag in der Innenstadt von Modena mit seinem Auto absichtlich in die Fußgängerzone gefahren und hat mehrere Menschen erfasst. 7 sind zum Teil schwer verletzt worden. Einer Frau aus Deutschland mussten beide Beine amputiert werden. Der Mann hat keine Angaben gemacht zu den Gründen für seine Tat. Und es ist unbeständig mit Wolken, Regen und wenig Sonne. Gleich hören Sie die weiteren Aussichten.
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1: Die Sonne versteckt sich mittlerweile hinter vielen dicken Wolken. Zwischendurch fallen ein paar Regentropfen. Es bleibt unbeständig in Südtirol. Dazu ist es recht mild. 13 Grad messen wir in Antholz, 12 am Reschen, 20 in St. Martin im Passaia und 8 Grad in Welschnofen und Wolkenstein. Morgen Dienstag geht es weiter mit einer Mischung aus Sonne und dicken Wolken und es können immer wieder Regenschauer niedergehen. Es wird noch etwas milder bei maximal 24 Grad am Nachmittag.
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7: Aus der Landesverkehrsmeldezentrale begrüßt Sie Silke Andres. Kolonnenverkehr und Stau wegen Überlastung und wegen Arbeiten gibt es auf der Brenner Autobahn Richtung Norden zwischen Sterzing und dem Brenner, auf der Brenner Staatsstraße bei Farm und auf der Finchgauer Staatsstraße in beiden Richtungen zwischen Blaus und Bartschins. Wegen eines 24-stündigen Streiks kann es bei den Bussen der SaaS und C-Mobil sowie bei den Zügen der SaaS zu Ausfällen und Verspätungen kommen. Die Mindestdienste bei den Zügen sind noch von 18 bis 21 Uhr gewährleistet. Allen unterwegs, gute Fahrt!

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Es ist gleich 17 Uhr. Aus der Propsteikapelle in Bozen übertragen wir nun die Andacht.

0: Grüß Gott an alle hier in der Kapelle und an alle, die an den Radiogeräten mit uns diese Andacht mitbeten. Wir sind im Marienmonat Mai angekommen. Wir beten heute ganz besonders um den Frieden in den Familien und in der ganzen Welt. Im Namen des Vaters und des Sohnes und des Heiligen Geistes. Amen. Ich glaube an Gott, den Vater, den Allmächtigen, den Schöpfer des Himmels und der Erde und an Jesus Christus, seinen eingeborenen Sohn, unseren Herrn, empfangen durch den Heiligen Geist, geboren von der Jungfrau Maria, gelitten unter Pontius Pilatus, gekreuzigt, gestorben und begraben, hinabgestiegen in das Reich des Todes, am dritten Tag auferstanden von den Toten, aufgefahren in den Himmel. Er sitzt zu Rechten Gottes, des allmächtigen Vaters. Von dort wird er kommen, zu richten die Lebenden und die Toten. Ich glaube an den Heiligen Geist, die heilige katholische Kirche, Gemeinschaft der Heiligen, Vergebung der Sünden, Auferstehung der Toten und das ewige Leben. Amen. Vater unser im Himmel, geheiligt werde dein Name, dein Reich komme, dein Wille geschehe wie im Himmel, so auf Erden.
1: Unser tägliches Brot gib uns heute und vergib uns unsere Schuld, wie auch wir vergeben unseren Schuldigern. Und führe uns nicht in Versuchung, sondern erlöse uns von den Bösen.
0: Geh diese Zeit, du Maria, voller Gnade, der Herr ist mit dir. Du bist gebenedeit unter den Frauen und gebenedeit ist die Frucht deines Leibes, Jesus, deren uns den Glauben vermehre.
1: Heilige Maria, Mutter Gottes, bitte für uns Sünder, jetzt und in der Stunde unseres Todes. Amen.
0: Gegen diese Zeit, du Maria, voller Gnade, der Herr ist mit dir. Du bist gebenedeit unter den Frauen und gebenedeit ist die Frucht deines Leibes, Jesus, deren uns die Hoffnung stärke.
1: Heilige Maria, Mutter Gottes, bitte für uns Sünder, jetzt und in der Stunde unseres Todes. Amen.
0: Geh diese Zeit, du Maria, voller Gnade, der Herr ist mit dir. Du bist gebenedeit unter den Frauen und gebenedeit ist die Frucht deines Leibes, Jesus, deren uns die Liebe entzünde.
1: Heilige Maria, Mutter Gottes, bitte für uns Sünder, jetzt und in der Stunde unseres Todes. Amen.
0: Ehre sei dem Vater, dem Sohn und dem Heiligen Geist.
1: Wie im Anfang, so auch jetzt und alle Zeit und in Ewigkeit. Amen.
0: Vater unser im Himmel, geheiligt werde dein Name. Dein Reich komme, dein Wille geschehe wie im Himmel, so auf Erden.
1: Unser tägliches Brot gib uns heute und vergib uns unsere Schuld, wie auch wir vergeben unseren Schuldigern und führe uns nicht in Versuchung, sondern erlöse uns von den Bösen.
0: Geh diese Zeit, du Maria, voller Gnade, der Herr ist mit dir. Du bist gebenedeit unter den Frauen und gebenedeit ist die Frucht deines Leibes, Jesus, den du, Jungfrau, vom Heiligen Geist empfangen hast.
1: Heilige Maria, Mutter Gottes, bitte für uns Sünder, jetzt und in der Stunde unseres Todes. Amen.
0: Gegen diese Zeit, du Maria, voller Gnade, der Herr ist mit dir. Du bist gebenedeit unter den Frauen und gebenedeit ist die Frucht deines Leibes, Jesus, den du, Jungfrau, vom Heiligen Geist empfangen hast.
1: Heilige Maria, Mutter Gottes, bitte für uns Sünder, jetzt und in der Stunde unseres Todes. Amen.
0: Gegen diese Zeit, du Maria, voller Gnade, der Herr ist mit dir. Du bist gebenedeit unter den Frauen und gebenedeit ist die Frucht deines Leibes, Jesus, den du, Jungfrau, vom Heiligen Geist empfangen hast.
1: Heilige Maria, Mutter Gottes, bitte für uns Sünder, jetzt und in der Stunde unseres Todes. Amen.
0: Gegen diese Zeit, du Maria, voller Gnade, der Herr ist mit dir. Du bist gebenedeit unter den Frauen und gebenedeit ist die Frucht deines Leibes, Jesus, den du, Jungfrau, vom Heiligen Geist empfangen hast.
1: Heilige Maria, Mutter Gottes, bitte für uns Sünder, jetzt und in der Stunde unseres Todes. Amen.
0: Geh diese Zeit, du Maria, voller Gnade, der Herr ist mit dir. Du bist gebenedeit unter den Frauen und gebenedeit ist die Frucht deines Leibes, Jesus, den du, Jungfrau, vom Heiligen Geist empfangen hast.
1: Heilige Maria, Mutter Gottes, bitte für uns Sünder, jetzt und in der Stunde unseres Todes. Amen.
0: Gegrüßet seist du, Maria, voller Gnade, der Herr ist mit dir. Du bist gebenedeit unter den Frauen und gebenedeit ist die Frucht deines Leibes, Jesus, den du, Jungfrau, vom Heiligen Geist empfangen hast.
1: Heilige Maria, Mutter Gottes, bitte für uns Sünder, jetzt und in der Stunde unseres Todes. Amen.
0: Gegrüßet seist du, Maria, voller Gnade, der Herr ist mit dir. Du bist gebenedeit unter den Frauen und gebenedeit ist die Frucht deines Leibes, Jesus, den du, Jungfrau, vom Heiligen Geist empfangen hast.
1: Heilige Maria, Mutter Gottes, bitte für uns Sünder, jetzt und in der Stunde unseres Todes. Amen.
0: Gegrüßet seist du, Maria, voller Gnade, der Herr ist mit dir. Du bist gebenedeit unter den Frauen und gebenedeit ist die Frucht deines Leibes, Jesus, den du, Jungfrau, vom Heiligen Geist empfangen hast.
1: Heilige Maria, Mutter Gottes, bitte für uns Sünder, jetzt und in der Stunde unseres Todes. Amen.
0: Gegrüßet seist du, Maria, voller Gnade, der Herr ist mit dir. Du bist gebenedeit unter den Frauen und gebenedeit ist die Frucht deines Leibes, Jesus, den du, Jungfrau, vom Heiligen Geist empfangen hast.
1: Heilige Maria, Mutter Gottes, bitte für uns Sünder, jetzt und in der Stunde unseres Todes. Amen.
0: Gegrüßet seist du, Maria, voller Gnade, der Herr ist mit dir. Du bist gebenedeit unter den Frauen und gebenedeit ist die Frucht deines Leibes, Jesus, den du, Jungfrau, vom Heiligen Geist empfangen hast.
1: Heilige Maria, Mutter Gottes, bitte für uns Sünder, jetzt und in der Stunde unseres Todes. Amen.
0: Ehre sei dem Vater, dem Sohn und dem Heiligen Geist.
1: Wie im Anfang, so auch jetzt und alle Zeit und in Ewigkeit. Amen. Vater unser im Himmel, geheiligt werde dein Name, dein Reich komme, dein Wille geschehe,
0: unser tägliches Brot gib uns heute und vergib uns unsere Schuld, wie auch wir vergeben unseren Schuldigern. Und führe uns nicht in Versuchung, sondern erlöse uns von dem Bösen.
1: Gegrüßet seist du, Maria, voller Gnade, der Herr ist mit dir. Du bist gebenedeit unter den Frauen und gebenedeit ist die Frucht deines Leibes, Jesus, der dich
0: von Gott
1: getragen hat.
0: Heilige Maria, Mutter Gottes, bitte für uns Sünder, jetzt und in der Stunde unseres Todes. Amen.
1: Gegrüßet seist du, Maria, voller Gnade, der Herr ist mit dir. Du bist gebenedeit unter den Frauen und gebenedeit ist die Frucht deines Leibes, Jesus, den du wohl Jungfrau zu Elisabeth getragen hast.
0: Heilige Maria, Mutter Gottes, bitte für uns Sünder, jetzt und in der Stunde unseres Todes. Amen.
1: Gegrüßet seist du, Maria, voller Gnade, der Herr ist mit dir. Du bist gebenedeit unter den Frauen und gebenedeit ist die Frucht deines Leibes, Jesus, den du, Jungfrau, zu Elisabeth getragen hast.
0: Heilige Maria, Mutter Gottes, bitte für uns Sünder, jetzt und in der Stunde unseres Todes. Amen.
1: Gegrüßet seist du, Maria, voller Gnade, der Herr ist mit dir. Du bist gebenedeit unter den Frauen und gebenedeit ist die Frucht deines Leibes, Jesus, den du, o Jungfrau, zu Elisabeth getragen hast.
0: Heilige Maria, Mutter Gottes, bitte für uns Sünder, jetzt und in der Stunde unseres Todes. Amen.
1: Gegrüßet seist du, Maria, voller Gnade, der Herr ist mit dir. Du bist gebenedeit unter den Frauen und gebenedeit ist die Frucht deines Leibes, Jesus, den du, o Jungfrau, zu Elisabeth getragen hast.
0: Heilige Maria, Mutter Gottes, bitte für uns Sünder, jetzt und in der Stunde unseres Todes. Amen.
1: Gegrüßet seist du, Maria, voller Gnade, der Herr ist mit dir. Du bist gebenedeit unter den Frauen und gebenedeit ist die Frucht deines Leibes, Jesus, den du, Jungfrau, zu Elisabeth getragen hast.
0: Heilige Maria, Mutter Gottes, bitte für uns Sünder, jetzt und in der Stunde unseres Todes. Amen.
1: Gegrüßet seist du, Maria, voller Gnade, der Herr ist mit dir. du bist gebenedeit unter den Frauen, und gebenedeit ist die Frucht deines Leibes, Jesus, den du, o Jungfrau, zu Elisabeth getragen hast.
0: Heilige Maria, Mutter Gottes, bitte für uns Sünder, jetzt und in der Stunde unseres Todes. Amen.
1: Gegrüßt seist du, Maria, voller Gnade, der Herr ist mit dir. Du bist gebenedeit unter den Frauen, und gebenedeit ist die Frucht deines Leibes, Jesus, den du, o Jungfrau, zu Elisabeth getragen hast.
0: Heilige Maria, Mutter Gottes, bitte für uns Sünder, jetzt und in der Stunde unseres Todes. Amen.
1: Gegrüßt seist du, Maria, voller Gnade, der Herr ist mit dir. Du bist gebenedeit unter den Frauen, und gebenedeit ist die Frucht deines Leibes, Jesus, den du, o Jungfrau, zu Elisabeth getragen hast.
0: Heilige Maria, Mutter Gottes, bitte für uns Sünder, jetzt und in der Stunde unseres Todes. Amen.
1: Gegrüßt seist du, Maria, voller Gnade, der Herr ist mit dir. Du bist gebenedeit unter den Frauen, und gebenedeit ist die Frucht deines Leibes, Jesus, den du, o Jungfrau, zu Elisabeth getragen hast.
0: Heilige Maria, Mutter Gottes, bitte für uns Sünder, jetzt und in der Stunde unseres Todes. Amen. Ehre sei dem Vater, dem Sohn und dem Heiligen Geist.
1: Wie im Anfang, so auch jetzt und alle Zeit und in Ewigkeit. Amen.
0: Vater unser im Himmel, geheiliget werde dein Name, dein Reich komme, dein Wille geschehe, wie im Himmel, so auf Erden.
1: Unser tägliches Brot gib uns heute und vergib uns unsere Schuld, wie auch wir vergeben unseren Schuldigern. Und führe uns nicht in Versuchung, sondern erlöse uns von den Bösen.
0: Gegrüßet seist du, Maria, voller Gnade, der Herr ist mit dir. Du bist gebenedeit unter den Frauen, und gebenedeit ist die Frucht deines Leibes, Jesus, den du, Jungfrau, zu Bethlehem geboren hast.
1: Heilige Maria, Mutter Gottes, bitte für uns Sünder, jetzt und in der Stunde unseres Todes. Amen.
0: Gegrüßet seist du, Maria, voller Gnade, der Herr ist mit dir. Du bist gebenedeit unter den Frauen, und gebenedeit ist die Frucht deines Leibes, Jesus, den du, Jungfrau, in Bethlehem geboren hast.
1: Heilige Maria, Mutter Gottes, bitte für uns Sünder, jetzt und in der Stunde unseres Todes. Amen.
0: Gegrüßet seist du, Maria, voller Gnade, der Herr ist mit dir. Du bist gebenedeit unter den Frauen, und gebenedeit ist die Frucht deines Leibes, Jesus, den du, Jungfrau, zu Bethlehem geboren hast.
1: Heilige Maria, Mutter Gottes, bitte für uns Sünder, jetzt und in der Stunde unseres Todes. Amen.
0: Gegrüßet seist du, Maria, voller Gnade, der Herr ist mit dir. Du bist gebenedeit unter den Frauen, und gebenedeit ist die Frucht deines Leibes, Jesus, den du, Jungfrau, in Bethlehem geboren hast.
1: Heilige Maria, Mutter Gottes, bitte für uns Sünder, jetzt und in der Stunde unseres Todes. Amen.
0: Gegrüßet seist du, Maria, voller Gnade, der Herr ist mit dir. Du bist gebenedeit unter den Frauen, und gebenedeit ist die Frucht deines Leibes, Jesus, den du, Jungfrau, in Bethlehem geboren hast.
1: Heilige Maria, Mutter Gottes, bitte für uns Sünder, jetzt und in der Stunde unseres Todes. Amen.
0: Gegrüßet seist du, Maria, voller Gnade, der Herr ist mit dir. Du bist gebenedeit unter den Frauen, und gebenedeit ist die Frucht deines Leibes, Jesus, den du, Jungfrau, in Bethlehem geboren hast.
1: Heilige Maria, Mutter Gottes, bitte für uns Sünder, jetzt und in der Stunde unseres Todes. Amen.
0: Gegrüßet seist du, Maria, voller Gnade, der Herr ist mit dir. Du bist gebenedeit unter den Frauen, und gebenedeit ist die Frucht deines Leibes, Jesus, den du, Jungfrau, in Bethlehem geboren hast.
1: Heilige Maria, Mutter Gottes, bitte für uns Sünder, jetzt und in der Stunde unseres Todes. Amen.
0: Gegrüßet seist du, Maria, voller Gnade, der Herr ist mit dir. Du bist gebenedeit unter den Frauen, und gebenedeit ist die Frucht deines Leibes, Jesus, den du, Jungfrau, in Bethlehem geboren hast.
1: Heilige Maria, Mutter Gottes, bitte für uns Sünder, jetzt und in der Stunde unseres Todes. Amen.
0: Gegrüßet seist du, Maria, voller Gnade, der Herr ist mit dir. Du bist gebenedeit unter den Frauen, und gewendet ist die Frucht deines Leibes, Jesus, den du, Jungfrau, in Bethlehem geboren hast.
1: Heilige Maria, Mutter Gottes, bitte für uns Sünder, jetzt und in der Stunde unseres Todes. Amen.
0: Gegrüßet seist du, Maria, voller Gnade, der Herr ist mit dir. Du bist gewendet unter den Frauen, und gewendet ist die Frucht deines Leibes, Jesus, den du, Jungfrau, in Bethlehem geboren hast.
1: Heilige Maria, Mutter Gottes, bitte für uns Sünder, jetzt und in der Stunde unseres Todes. Amen.
0: Ehre sei dem Vater, dem Sohn und dem Heiligen Geist.
1: Wie im Anfang, so auch jetzt und alle Zeit und in Ewigkeit. Amen. Vater, unser im Himmel, geheiligt werde dein Name, dein Reich komme, dein Wille geschehe, wie im Himmel, so auf Erden.
0: Unser tägliches Brot gib uns heute und vergib uns unsere Schuld, wie auch wir vergeben unseren Schuldigern. Und führe uns nicht in Versuchung, sondern erlöse uns von den Bösen.
1: Gegrüßt seist du, Maria, voller Gnade, der Herr ist mit dir. Du bist gebenedeit unter den Frauen, und gebenedeit ist die Frucht deines Leibes, Jesus, den du Jungfrau im Tempel aufgeopfert hast.
0: Heilige Maria, Mutter Gottes, bitte für uns Sünder, jetzt und in der Stunde unseres Todes. Amen.
1: Gegrüßt seist du, Maria, voller Gnade, der Herr ist mit dir. Du bist

0: geopfert hast.
1: Heilige Maria, Mutter Gottes, bitte für uns Sünder, jetzt und in der Stunde unseres Todes. Amen.
0: Gegrüßt seist du, Maria, voll der Gnade, der Herr ist mit dir. Du bist gebenedeit unter den Frauen, und gebenedeit ist die Frucht deines Leibes, Jesus, den du, Jungfrau, im Tempel aufgeopfert hast.
1: Heilige Maria, Mutter Gottes, bitte für uns Sünder, jetzt und in der Stunde unseres Todes.

0: und gebenedeit ist die Frucht deines Leibes, Jesus, den du, o Jungfrau, in deinen Armen geopfert hast.
1: Heilige Maria, Mutter Gottes, bitte für uns Sünder, jetzt und in der Stunde unseres Todes.

0: Spruch der Heiligen Leibes Jesus, den du, Jungfrau, im Bett aufgenommen hast.
1: Heilige Maria, Mutter Gottes, bitte für uns Sünder, jetzt und in der Stunde unseres Todes. Amen.
0: Gegrüßt seist du, Maria, voll der Gnade, der Herr ist mit dir. Du bist gebenedeit unter den Frauen, und gebenedeit ist die Frucht deines Leibes, Jesus, den du, Jungfrau, im Bett aufgeopfert hast.
1: Heilige Maria, Mutter Gottes, bitte für uns Sünder, jetzt und in der Stunde unseres Todes. Amen.
0: Gegrüßt seist du, Maria, voll der Gnade, der Herr ist mit dir. Du bist gebenedeit unter den Frauen, und gebenedeit ist die Frucht deines Leibes, Jesus, den du, Jungfrau, im Bett aufgeopfert hast.
1: Heilige Maria, Mutter Gottes, bitte für uns Sünder, jetzt und in der Stunde unseres Todes. Amen.
0: Gegrüßt seist du, Maria, voll der Gnade, der Herr ist mit dir. Du bist gebenedeit unter den Frauen, und gebenedeit ist die Frucht deines Leibes, Jesus, den du, Jungfrau, im Bett aufgeopfert hast.
1: Heilige Maria, Mutter Gottes, bitte für uns Sünder, jetzt und in der Stunde unseres Todes. Amen.
0: Gegrüßt seist du, Maria, voll der Gnade, der Herr ist mit dir. Du bist gebenedeit unter den Frauen, und gebenedeit ist die Frucht deines Leibes, Jesus, den du, Jungfrau, im Bett aufgeopfert hast.
1: Heilige Maria, Mutter Gottes, bitte für uns Sünder, jetzt und in der Stunde unseres Todes. Amen.
0: Gegrüßt seist du, Maria, voll der Gnade, der Herr ist mit dir. Du bist gebenedeit unter den Frauen, und gebenedeit ist die Frucht deines Leibes, Jesus, den du, Jungfrau, im Bett aufgeopfert hast.
1: Heilige Maria, Mutter Gottes, bitte für uns Sünder, jetzt und in der Stunde unseres Todes. Amen. Ehre sei dem Vater, dem Sohn und dem Heiligen Geist.
0: Wie im Anfang, so auch jetzt und alle Zeit und in Ewigkeit. Amen.
1: Vater unser im Himmel, geheiligt werde dein Name, dein Reich komme, dein Wille geschehe, wie im Himmel, so auf Erden.
0: Unser tägliches Brot gib uns heute, und vergib uns unsere Schuld, wie auch wir vergeben unseren Schuldigern, und führe uns nicht in Versuchung, sondern erlöse uns von den Bösen.
1: Gegrüßet seist du, Maria, voller Gnade, der Herr ist mit dir. Du bist gebenedeit unter den Frauen, und gebenedeit ist die Frucht deines Leibes, Jesus, den du, Jungfrau, im Tempel wiedergefunden hast.
0: Heilige Maria, Mutter Gottes, bitte für uns Sünder, jetzt und in der Stunde unseres Todes. Amen.
1: Gegrüßet seist du, Maria, voller Gnade, der Herr ist mit dir. Du bist gebenedeit unter den Frauen, und gebenedeit ist die Frucht deines Leibes, Jesus, den du, Jungfrau, im Tempel wiedergefunden hast.
0: Heilige Maria, Mutter Gottes, bitte für uns Sünder, jetzt und in der Stunde unseres Todes. Amen.
1: Gegrüßet seist du, Maria, voller Gnade, der Herr ist mit dir. Du bist gebenedeit unter den Frauen, und gebenedeit ist die Frucht deines Leibes, Jesus, den du, Jungfrau, im Tempel wiedergefunden hast.
0: Heilige Maria, Mutter Gottes, bitte für uns Sünder, jetzt und in der Stunde unseres Todes. Amen.
1: Gegrüßet seist du, Maria, voller Gnade, der Herr ist mit dir. Du bist gebenedeit unter den Frauen, und gebenedeit ist die Frucht deines Leibes, Jesus, den du, Jungfrau, im Tempel wiedergefunden hast.
0: Heilige Maria, Mutter Gottes, bitte für uns Sünder, jetzt und in der Stunde unseres Todes. Amen.
1: Gegrüßet seist du, Maria, voller Gnade, der Herr ist mit dir. Du bist gebenedeit unter den Frauen, und gebenedeit ist die Frucht deines Leibes, Jesus, den du, Jungfrau, im Tempel wiedergefunden hast.
0: Heilige Maria, Mutter Gottes, bitte für uns Sünder, jetzt und in der Stunde unseres Todes. Amen.
1: Gegrüßet seist du, Maria, voller Gnade, der Herr ist mit dir. Du bist gebenedeit unter den Frauen, und gebenedeit ist die Frucht deines Leibes, Jesus, den du, Jungfrau, im Tempel wiedergefunden hast.
0: Heilige Maria, Mutter Gottes, bitte für uns Sünder, jetzt und in der Stunde unseres Todes. Amen.
1: Gegrüßet seist du, Maria, voller Gnade, der Herr ist mit dir. Du bist gebenedeit unter den Frauen, und gebenedeit ist die Frucht deines Leibes, Jesus, den du in Jungfrau im Tempel wiedergefunden hast.
0: Heilige Maria, Mutter Gottes, bitte für uns Sünder, jetzt und in der Stunde unseres Todes. Amen.
1: Gegrüßet seist du, Maria, voller Gnade, der Herr ist mit dir. Du bist gebenedeit unter den Frauen, und gebenedeit ist die Frucht deines Leibes, Jesus, den du, Jungfrau, im Tempel wiedergefunden hast.
0: Heilige Maria, Mutter Gottes, bitte für uns Sünder, jetzt und in der Stunde unseres Todes. Amen.
1: Gegrüßet seist du, Maria, voller Gnade, der Herr ist mit dir. Du bist gebenedeit unter den Frauen, und gebenedeit ist die Frucht deines Leibes, Jesus, den du, Jungfrau, im Tempel wiedergefunden hast.
0: Heilige Maria, Mutter Gottes, bitte für uns Sünder, jetzt und in der Stunde unseres Todes. Amen.
1: Ehre sei dem Vater, dem Sohn und dem Heiligen Geist.
0: Wie immer, kannst du auch jetzt und alle Zeit und in Ewigkeit. Amen.
1: Wir beten im Gotteslob, Seite 9, Absatz 10.
0: 10.
1: Sei gegrüßt, o Königin, Mutter der Barmherzigkeit, unser Leben, unsere Wonne, unsere Hoffnung. Sei gegrüßt, zu dir rufen wir verbannte Kinder Evas, zu dir seufzen wir trauernd und weinen diesem Tal der Tränen. Wo landen unsere Fürsprecherin? Wende deine barmherzigen Augen uns zu. Und nach diesem Elend zeige uns, Jesus, die gebenedeite Frucht deines Leibes. O gütige, o milde, o süße Jungfrau Maria. Maria, ich nenne dich Schwester. Ich sehe dein junges Gesicht. Ich spüre deine Sehnen und Träumen. Wir trauen gemeinsam dem Licht. Wir tragen gemeinsam das Wort der Verheißung, wir bringen es in der Welt. Maria, ich nenne dich Schwester, ich sehe dein Frauengesicht, ich spüre dein Fragen und Handeln, wir trauen gemeinsam dem Licht, wir tragen gemeinsam das Wort der Befreiung, wir bringen es zur Welt. Maria, ich nenne dich Schwester, ich sehe dein müdes Gesicht, ich spüre dein Dienen und Leiden, wir trauen gemeinsam dem Licht, wir tragen gemeinsam den Preis der Befreiung, wir bringen ihn in die Welt. Maria, ich nenne dich Schwester, ich sehe in deinem Gesicht die Würde und Hoffnung der Frauen, wir trauen gemeinsam dem Licht, wir singen gemeinsam das Lied der Befreiung, wir tragen es in die Welt. Einem Vater unser für die Verstorbenen. Vater unser im Himmel, geheiligt werde dein Name, dein Reich komme, dein Wille geschehe, wie im Himmel, so auf Erden. Unser tägliches Brot gib uns heute und vergib uns unsere Schuld, wie auch wir vergeben unsere Schuldigen. Und führe uns nicht in Versuchung, sondern erlöse uns von den Bösen. Gegrüßet seist du, Maria, voller Gnade, Herr ist mit dir. Du bist gebenedeit unter den Frauen. Und gebenedeit ist die Frucht deines Leibes, Jesus. Heilige Maria, Mutter Gottes, bitte für uns Sünder, jetzt und in der Stunde unseres Todes. Amen. Einen Vater unser und den Frieden. Im Namen des Vater unser im Himmel, geheiligt werde dein Name, dein Reich komme, dein Wille geschehe, wie im Himmel, so auf Erden. Unser tägliches Brot gib uns heute und vergib uns unsere Schuld, wie auch wir vergeben unseren Schuldigern.
2: und führe uns nicht in Versuchung, sondern erlöse uns von den Bösen. Gegrüßet seist du, Maria, voller Gnade, der Herr ist mit dir. Du bist gebenedeit unter den Frauen, und gebenedeit ist die Frucht deines Leibes, Jesus. Heilige Maria, Mutter Gottes, bitte für uns Sünder, jetzt und in der Stunde unseres Todes. Amen. Unter deinem Schutz und Schirm fliehen wir, o heilige Gottesmutter. Verschmähe nicht unser Gebet in unseren Nöten, sondern erlöse uns jederzeit von allen Gefahren. O du glorreiche und gebenedeite Jungfrau, unsere Frau, unsere Mittlerin, unsere Fürsprecherin, versehne uns mit deinem Sohne, empfiehl uns deinem Sohne, stelle uns vor deinem Sohne. Maria mit dem Kinde lieb,
3: uns allen deinen Segen
2: gib. Im Namen des Vaters und des Sohnes und des Heiligen Geistes. Amen. Gelobt sei Jesus Christus.
3: In Ewigkeit. Amen.

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4: Herzlich willkommen zur Sendung. Wir haben wieder Interessantes und Kurzweiliges für Sie vorbereitet. Leisten Sie uns Gesellschaft.

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1: Einiges haben wir auch heute wieder für Sie vorbereitet, liebe Hörerinnen und Hörer. Und wir blicken gleich mal voraus auf den Freitag, den 29. Mai. Da findet nämlich in ganz Südtirol wieder die beliebte Lange Nacht der Kirchen statt. Heuer wurde das Motto Mut einander festgelegt. Das ist ein Wortspiel, das die Aspekte Mut und Miteinander verbindet. Also Miteinander, Mut, einander Mut machen. Claudia Meierhofer hat mit der Projektleiterin Renate Jud-Baller gesprochen und gefragt, ob es auch speziell für Kinder und Familien Angebote gibt.
2: Grundsätzlich ist es immer so, dass die Pfarreien sich auch Gedanken machen, wie können wir Kinder, wie können wir Jugendliche und Familien ansprechen. Bisher sind einige wenige Programme schon eingetragen. Kreatives für Kinder gibt es in Mölten mit Basteln und einem Parcours. Ich denke, es folgen sicher noch die üblichen Fahrradsegnungen und Kuscheltiersegnungen, so ganz beliebte Programme, die meistens auch im Rahmen der Langen Nacht der Kirchen in der einen oder in der anderen Kirche auch stattfinden. Für Jugendliche gibt es Soundandachten, heuer in Mölten und in Algund, einen Kinoabend in der Jugendkirche in Meran und das Segen.

0: Die Lange Nacht der Kirchen gibt es heuer auch in Italien wieder, aber nicht am gleichen Termin, sondern eine Woche später, am 5. Juni. Wir sind gerade dabei, auch mit den Veranstaltern der italienischen Lange Nacht der Kirchen abzuklären, dass es uns vielleicht in Zukunft gelingt, sie zeitgleich zu machen. Es ist immer ein schönes Gefühl, wenn man weiß, an diesem einen Tag sind ganz viele Menschen in unseren Kirchen, in mehreren Diözesen gemeinsam unterwegs, treffen sich, tauschen sich aus, erleben etwas gemeinsam und vor allem erleben Kirche vielleicht in einer anderen Art, wie wir sie gewohnt sind zu erleben.
1: Die Lange Nacht der Kirchen wird nun schon seit einigen Jahren organisiert. Wie hat sich denn diese Veranstaltung in den letzten Jahren entwickelt? Ich denke, Beliebtheit und Bekanntheit haben definitiv zugenommen, oder?
0: Ich habe schon den Eindruck, dass die Lange Nacht der Kirchen Kreise gezogen hat. Es waren ja zu Beginn einige wenige Pfarreien und mittlerweile sind viele Pfarreien mit dabei. Es sind nicht jedes Jahr die gleichen Pfarreien und das zeigt auch schon, dass die Lange Nacht der Kirchen immer bekannter wird. Und es sind viele Teilnehmerinnen und Teilnehmer, die dann die Kirchen in den Nachbarpfarreien besuchen. Es haben mittlerweile auch einige Seelsorgeeinheiten gemeinsam überlegt, dass sie rotieren, jedes Jahr eine andere Pfarrei mitmacht, so dass man zum einen Ressourcen sparen kann, aber zum anderen auch die Vielfalt in der Seelsorgeeinheit zum Ausdruck bringen kann.
1: Mhm. Welche Organisationen sind denn eigentlich beteiligt an der Lange Nacht der Kirchen?
0: Also die Projektgruppe der Lange Nacht der Kirchen ist eine Gruppe aus Mitarbeitern in der Diözese, also das Seelsorgeamt und das Amt für Kommunikation. Es stehen da im Vordergrund zusammen mit der Arbeitsgemeinschaft der Jugenddienste. Die Jugenddienste unterstützen die Lange Nacht der Kirchen dann ja vor Ort draußen. Und wie in den letzten Jahren sind auch die Krankenhausseelsorge, der Verband der Seniorenwohnheime, der Verband der Kirchenmusik, die Dienststelle für Caritas und Freiwilligenarbeit der Caritas Bozen-Brixen und die Südtiroler Bäuerinnenorganisation, die Aktion unterstützen und teilweise auch ganz konkret mitarbeiten. Gerade auch der Verband der Kirchenmusik und die Dienststelle der Caritas, die mit ganz konkreten Vorschlägen ihre Mitgliedsgruppen unterstützen und ihnen diese auch zusenden und zur Verfügung stellen.
2: Das war Renate Jutt-Baller, Projektleiterin der Langen Nacht der Kirchen, die am Freitag, dem 29. Mai, in ganz Südtirol angeboten wird. Heuer wurde das Motto Mut einander festgelegt. Das ist ein Wortspiel, das die Aspekte Mut und Miteinander verbindet. Weitere Informationen und alle Programmpunkte finden Sie unter www.langenachtderkirchen.it.
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1: Heute ist Montag und da gibt es hier auf Radio Grüne Welle natürlich die Verbrauchernachrichten für Sie. Zusammengestellt wurden sie von Florian Mayer. Mehr als 10 Jahre nach dem Dieselgate-Abgasskandal geht das Verfahren in Italien mit einem Rekordvergleich zu Ende. Wie die Verbraucherschutzorganisation Altro Consumo und der Volkswagen-Konzern bestätigen, werden ab sofort insgesamt 42,8 Millionen Euro an geschädigte Verbraucher ausgezahlt. Es ist die bisher größte erfolgreiche Sammelklage in Italien. Fast 47.000 Autobesitzer, die zwischen 2009 und 2015 manipulierte Dieselfahrzeuge von VW, Audi, Seat oder Skoda erworben hatten, profitieren von der Einigung. Je nach Kauf- und Haltestatus des Wagens erhalten die Betroffenen zwischen 550 und 1.100 Euro. Im Gegenzug verzichten die Teilnehmer auf weitere rechtliche Schritte. Verbraucherschützer sprechen von einem historischen Wendepunkt und fordern nun auf EU-Ebene noch schnellere und unbürokratischere Verfahren für grenzüberschreitende Sammelklagen.
2: Gute Nachrichten gibt es für Zugreisende. Die EU-Kommission hat kürzlich neue Vorschriften auf den Weg gebracht, um ein echtes Einheitsticket für grenzüberschreitende Zugreisen zu etablieren. Das heißt, dass grenzüberschreitende Zugreisen mit verschiedenen Bahngesellschaften künftig als eine einzige Verbindung mit nur einem Klick gebucht werden können. Und wenn Fahrgäste wegen einer Verspätung ihren Anschlusszug bei einem anderen Anbieter verpassen, greift der Schutz für die gesamte Strecke. Sie haben Anspruch auf kostenlose Umbuchung, Erstattung oder gegebenenfalls Hotelübernachtungen. Verbraucherverbände wie Codacons begrüßen den Vorstoß, fordern jedoch, dass bei Verspätungen und Zugausfällen im Bahnverkehr dieselben automatischen Entschädigungsrechte verankert werden wie im Flugverkehr.
1: Ob Brausewürfel, Sirup oder Pulver. Kalorienfreie Wasserzusätze liegen im Trend. Ein Marktcheck der Verbraucherzentrale Nordrhein-Westfalen zeigt jedoch, dass fast alle Produkte tatsächlich keinen Zucker enthalten, aber intensiv mit künstlichen Süßstoffen gesüßt sind. Diese können die menschliche Darmflora verändern und die Regulation des Blutzuckerspiegels stören. Zudem stehen Süßstoffe im Verdacht, das Risiko für Übergewicht und Typ-2-Diabetes zu erhöhen. Auch die oft beworbene Vitaminanreicherung ist für gesunde Menschen meist überflüssig und verteuert das Leitungswasser erheblich, so die Verbraucherschützer. Sie betonen, dass die gesündeste und günstigste Alternative immer noch frische Früchte oder Kräuter direkt im Krug sind.
2: Waschmittelverpackungen sind oft groß, aber wenig gefüllt. Ein Test der Arbeiterkammer Oberösterreich hat gezeigt, dass bei einigen Herstellern über 40% Luft in der Packung ist. Die Hersteller begründen dies meist mit Produktion und Transportschutz. Aber viele Kunden ärgern sich, weil sie sich getäuscht fühlen und für die großen Verpackungen unnötig Ressourcen verschwendet werden. Weil die Packungsgröße fast immer täuscht, empfehlen die Verbraucherschützer, sich an der Anzahl der Waschgänge und dem Preis pro Waschgang zu orientieren. Im Test lag dieser zwischen 12 und 42 Cent. Und das waren die heutigen Verbrauchernachrichten auf Radio Grüne Welle. Die nächste Ausgabe hören Sie, weil am kommenden Montag Pfingstmontag ist, erst wieder in 2 Wochen.
1: Ja, und damit sind wir auch fast schon am Ende des ersten Teils von Radio Grüne Welle am Abend, heute am Montag, angelangt. Jetzt gibt's wie gewohnt etwas Musik und dann schalten wir in die Redaktion des Südtirol-Journals zu den neuesten Nachrichten. Ich darf Sie jetzt schon zum zweiten Teil der heutigen Abendsendung einladen. Wir starten um 18 Uhr und unser Thema lautet Wohnen. Wohnen ist ja mittlerweile zu einem Luxusgut geworden. Hohe Miet- und Kaufpreise bestimmen den Markt. Dem möchte die Gemeinde Stiftung Wohnen Südtirol entgegentreten. Wie das geschieht und was im Angebot steht, das hören wir im zweiten Teil der heutigen Abendsendung vom Präsidenten der Stiftung, Leonhard Resch. Ja, und Sie sind alle ganz herzlich eingeladen, auch mit dabei zu sein. Bis gleich. Musik.

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0: 10 vor 6.
1: Tauchen ist Sportart mit großem Risiko. Stadtpolizisten kontrollieren in Bozner Bussen für mehr Sicherheit. Es bleibt wechselhaft. Ich bin Gunde Bichler. Guten Abend.
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1: Das tragische Tauchunglück auf den Malediven wirft immer noch viele Fragen auf. 5 Italiener sind am Wochenende beim Höhlentauchen ums Leben gekommen. Inzwischen sind 4 leblose Körper geortet, aber noch nicht geborgen worden. Ein Leichnam ist gleich nach dem Unglück an Land gebracht worden. Die Ursache für das Unglück ist noch nicht klar. Auch bei uns in Südtirol gibt es viele Taucher. Höhlentauchen ist allerdings etwas anderes und viel gefährlicher als Urlaubstauchen. Ein Risiko für den Körper bleibt immer, sagt der Hausarzt und ehemalige Notarzt Ernst Fopp. Er habe erst vor wenigen Tagen einen Patienten vom Tauchurlaub abgeraten.
2: Ein kleines Problem ist gerade auch bei den Urlaubstauchgängen, wenn man eine Verkühlung hat und das vielleicht an der Oberfläche nicht so merkt, wenn man dann in den Tauchgang geht, dann kann das schon gravierende Probleme darstellen und die Lunge sich dann verschließen bis hin zu großen Atemproblemen.
1: Auch wenn ein Taucher topfit ist, wenn man unter Wasser die Orientierung verliert und in Panik gerät, dann kann auch das gefährlich werden, sagt der Arzt. Die Gemeinde Bozen verstärkt ihre Kontrollen in den Stadtbussen, damit sich Fahrgäste sicherer fühlen und die Busfahrer besser geschützt sind. Deshalb fahren auch weiterhin regelmäßig Stadtpolizisten in den Bussen mit. Das hat der Stadtrat beschlossen. Die Polizisten unterstützen außerdem die Fahrkartenkontrolleure bei ihrer Arbeit. Und die Busse werden mit Notrufknöpfen ausgestattet und die Kontrolleure bekommen Bodycams. Zu einem Brand sind am frühen Nachmittag die Bozner Berufsfeuerwehr und die Freiwillige Feuerwehr Frankart gerufen worden. Eine Photovoltaikanlage war in Brand geraten. Es hat sich dichter schwarzer Rauch gebildet. Die Anlage befindet sich auf dem Dach des ehemaligen Obstmagazins. Nach kurzer Zeit haben die Feuerwehrleute den Brand gelöscht und einen Teil der Anlage abmontiert, um zu verhindern, dass sich der Brand unter der Isolierung des Daches weiter ausbreitet. Und im Bustertal ist gegen 17 Uhr in einem Privathaus ein Feuer ausgebrochen, und zwar in einem Heizraum in Montal. Der Bewohner konnte die Flammen selbst unter Kontrolle bringen. Im Einsatz sind die Freiwilligen Feuerwehren Montal und St. Lorenzen. Auch das Weiße Kreuz ist zur Sicherheit vor Ort. Der Einsatz läuft noch. Nach der Amokfahrt in Modena ist heute für den 31-jährigen Täter ein psychiatrisches Gutachten beantragt worden. Der Mann ist italienischer Staatsbürger mit marokkanischen Wurzeln. Er hat am Samstag in der Innenstadt von Modena mit seinem Auto absichtlich mehrere Menschen umgefahren. 7 sind zum Teil schwer verletzt worden. Der Mann hat bei dem Termin heute keine Angaben gemacht zu den Gründen für seine Tat. Und auch morgen wird es unbeständig. Gleich hören Sie mehr zum Wetter.
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4: Ein paar Sonnenstrahlen gehen sich jetzt am Feierabend doch noch aus in Südtirol, aber die Wolken sind nach wie vor dicht. Einzelne Regenschauer sind auch dabei. Und so wechselhaft geht es auch morgen am Dienstag weiter. In der Früh lockern die Wolken bald auf und die Sonne setzt sich durch. Am Nachmittag bilden sich neue Wolken und wieder einzelne Regenschauer bei maximal 17 bis 24 Grad. Aktuell hat es 20 Grad in Tramin und Algund, 19 in Naturns, 15 in Percha und 11 Grad in Füllnüss.
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6: Guten Abend aus der Landesverkehrsmeldezentrale. Brenner Autobahn. In Richtung Norden zwischen Sterzing und dem Brenner. Kolonnenverkehr und Stau wegen Überlastung und wegen Arbeiten. In Richtung Norden zwischen Bozen Süd und Bozen Nord gibt es eine Sperre von 22 Uhr bis 5 Uhr wegen Arbeiten. Jetzt im Feierabendverkehr kommt es auf der Stadtein- und Ausfahrten zu Staus und Wartezeiten wegen Überlastung. Bitte fahren Sie vorsichtig. Gute Fahrt!
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1: Herzlich willkommen. Schön, dass wir Ihnen weiter Gesellschaft leisten dürfen. Wir greifen heute ein Thema auf, das immer öfter in aller Munde ist. Es geht um das Thema leistbares Wohnen. Wohnen ist ja mittlerweile zu einem Luxusgut geworden. Hohe Miet- und Kaufpreise bestimmen den Markt. Dem möchte die gemeinnützige Stiftung Wohnen Südtirol entgegenwirken. Wie das gehen kann und was es dafür braucht, erfahren wir in der nächsten halben Stunde vom Stiftungspräsidenten Leonhard Resch.

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1: Heute, liebe Hörerinnen und Hörer, stellen wir die gemeinnützige Stiftung Wohnen Südtirol vor. Und zu Gast bei mir im Studio ist der Präsident Leonhard Resch. Hallo und herzlich willkommen.
2: Schönen guten Tag.
1: Herr Resch, also Sie sind der Präsident der Stiftung Wohnen Südtirol. Diese Stiftung wurde im Sommer 2025 gegründet. Was genau ist denn die Stiftung Wohnen Südtirol und was ist Sinn und Zweck der ganzen Sache?
2: Die Stiftung Wohnen Südtirol ist eine gemeinnützige Organisation, die sich zum Ziel gesetzt hat, in ganz Südtirol preiswerte Mietwohnungen zu planen, zu bauen und dann eben den Südtirolerinnen und Südtirolern anzubieten.
1: Und wer, Herr Resch, steht denn hinter der Stiftung Wohnen Südtirol?
2: Ja, die Stiftung Wohnen Südtirol wurde eben Ende Juli letzten Jahres gegründet. Die Anfänge reichen schon mehrere Jahre zurück. Das Ansinnen war eben eine ähnliche Einrichtung zu schaffen, wie es sie in Österreich, Deutschland und in der Schweiz bereits seit Jahrzehnten gibt. Mancherorts fast schon, es wurde eigentlich nach dem Zweiten Weltkrieg schon ins Leben gerufen. Das heißt, gemeinnützige Organisationen, die sich bemühen, der Bevölkerung preiswerte Mietwohnungen anzubieten. Wir haben eben als Arche und 39 andere Stifter, so muss ich sagen, gemeinsam haben eben gesehen, dass da in Südtirol da ein sehr großer Bedarf an preiswerten Mietwohnungen besteht. Für alle Südtirolerinnen und Südtiroler, alle Altersstufen, alle Einkommensstufen haben diesen Bedarf. Auch Unternehmen, die händeringend nach Wohnungen suchen, um auch dann eben Mitarbeiterinnen und Mitarbeiter zu finden. Wir haben gesehen, hier ist Handlungsbedarf. Auf dieser Idee oder auf diesen Bedarf aufbauend haben wir uns umgetan und haben dann insgesamt 40 Stifter finden können, die dann eben zuerst mit der Politik hin sich zusammengesetzt haben. Wir haben Pilotprojekte entwickelt, aufgezeigt, wie es funktionieren könnte, sollte, eigentlich müsste in Südtirol, haben dann eben mit den zuständigen Ämtern uns regelmäßig ausgetauscht und das Ergebnis war dann eben nach den Treffen eben auch mit Landesregierung, wurde dann im Landtag Mitte Juni letzten Jahres eben der gemeinnützige Wohnbau in Südtirol ins Leben gerufen, das heißt die entsprechenden Gesetze wurden erlassen, finanzielle Budget wurde gefunden und daraufhin haben wir uns dann eben die 40 Stifter zusammengetan, haben insgesamt 1 Million Stiftungskapital gesammelt und diese Stiftung gegründet mit dem Ziel eben Projekte zu starten und preiswerte Wohnungen anzubieten.
1: Also das Ziel ist, leistbare Mietwohnungen zu schaffen. Wie wird das umgesetzt? Wie kann ich mir das vorstellen oder wie kann das umgesetzt werden?
2: Ja, ein ganz wichtiger Schritt ist der preiswerte Grund und Boden. Das heißt, wir kontaktieren Gemeinden bzw. werden von Gemeinden kontaktiert, die den Wunsch haben oder den Bedarf haben, für ihre Bürger Mietwohnungen zu schaffen. Zum Beispiel eben die Gemeinde Brixen war die erste, die uns kontaktiert hat. Schon vor der Gründung der Stiftung haben wir schon einen engen Kontakt mit der Gemeinde Brixen gepflegt, denn die Gemeinde Brixen hat Wohnbau, hat gefördertes Bauland zur Verfügung und hat gesagt, wenn es die gesetzlichen Rahmen gibt, dann sind sie bereit, diesen Grund und Boden für gemeinnützige Mietwohnungen anzubieten. Daraufhin haben wir uns dann ein Pilotprojekt entworfen, haben dann aufgezeigt, wie es funktionieren kann. Das heißt, in Brixen haben wir ein Pilotprojekt entwickelt mit 30 Mietwohnungen, die dann, die meisten sind 2-Zimmer-Wohnungen, aber auch größere Wohnungen für Familien, die sollen dann eben mit Spätherbst oder Winter des heurigen Jahres soll dann mit dem Planungsbau begonnen werden, damit wir dann eben diese Wohnungen recht bald den Brixenerinnen und Brixener anbieten können.

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1: Um die gemeinnützige Stiftung Wohnen Südtirol geht es weiter hier auf Radio Grüne Welle. Bei mir zu Gast ist der Präsident Leonhard Resch. Herr Resch, vor der Musikpause haben wir über ein Projekt gesprochen, in dem es um den Bau von 30 leistbaren Mietwohnungen in Brixen geht. Gibt es noch weitere Projekte?
2: Ja, wir arbeiten mit verschiedenen Gemeinden schon gut und eng zusammen. Sicher die Gemeinde Margreit zum Beispiel, die Gemeinde Eppan, die Gemeinde Meran, die Gemeinde Bruneck, Fahren. Wir sind mit einer ganzen Reihe von Gemeinden schon in Kontakt. Es gibt viele Gemeinden, die schon Bauland haben und sagen, ja, sie wären, oder Gemeinde Latsch und die Gemeinde Brat im am Stilfsrjoch und so weiter. Und Gemeinde Malz, es sind einige Gemeinden, die Bauland haben, beziehungsweise auch sanierungsbedürftige Gebäude haben und diese dann dem, für Mietwohnbau nutzen möchten, das nicht selber tun möchten, sondern sagen, wenn es eine gemeinnützige Organisation ist, dann sind wir gerne bereit, diesen Baugrund, diese bestehende Kubatur preiswert weiterzugeben, um dann preiswerte Wohnungen wieder zu finden.
1: Also vor allem mit Gemeinden arbeiten Sie zusammen. Könnte das auch zum Beispiel mit Privaten sein?
2: Ja, mit Privaten in der Theorie wäre es eigentlich möglich, aber das Finanzielle funktioniert meist nicht. Das heißt, wir sind darauf angewiesen, dass wir wirklich preiswerten Grund und Boden oder eine bestehende Kubatur bekommen, um dann wiederum eben preiswerte Wohnungen anbieten zu kommen in Miete. Und das funktioniert mit Privaten nicht, es sei denn, es wäre eine Schenkung oder es wäre eine private Stiftung, die sagt, okay, ich bin gerne bereit, auf die Hälfte oder zwei Drittel des Ertrages zu verzichten, wenn ich sicher bin, dass diese Wohnungen auch den Südtirolerinnen und Südtirolern preiswert angeboten werden. Nur dann kann es funktionieren, denn wenn man schon beim Grund und Boden sehr teuer ist, dann ist es unmöglich, dass dann auch preiswerte Wohnungen in Miete angeboten werden können.
1: Für wen bauen Sie denn diese Wohnungen, oder anders gefragt, wer sind die Nutznießer dann?
2: Die Nutznießer, das hängt ganz von der Situation ab. Das ist immer von der Gemeinde abhängig. Ich war gerade heute in einer Gemeinde, die gesagt hat, ja, ich bin gerne bereit, diesen Grund und Boden für den gemeinnützigen Wohnbau anzubieten. Aber die Gemeinde möchte auf jeden Fall, dass die Gemeinde Bürger Vorrang haben. Das heißt, nur wenn es nicht ausreichend Gemeindebürger gibt, nur dann dürfen die Wohnungen an Dritte, vielleicht der Nachbargemeinde, angeboten werden. In der Regel handelt es sich um gefördertes Bauland, das heißt, all jene, die die Voraussetzungen haben für den geförderten Wohnbau, können diese Wohnungen anmieten. Es gibt auch andere Modelle, wo der Grund nicht gefördert ist. Dort wäre es auch möglich, dass auch andere Gruppen dazukommen, anteilsmäßig, zum Beispiel auch für Personen, für sogenannte Ansässige, die dort wohnen oder den Arbeitsplatz in der Gemeinde haben.
1: Wir sprechen hier über Mietwohnungen, die zur Verfügung gestellt werden. Nun ist es ja so, beim Thema Wohnen, bei uns Südtirolerinnen und Südtirolern, steht der Erwerb eines Eigenheims eigentlich immer noch sehr weit oben auf der To-Do-Liste, oder?
2: Ja, der Wunsch nach dem Eigenheim ist in Südtirol sehr, sehr verbreitet. Ich erkläre mir das so, dass in den meisten Familien zwei, drei Generationen zurück noch irgendwo die Landwirtschaft war. Das heißt, sehr viele stammen von Bauernfamilien ab und dort ist Grund und Boden ja eine Grundvoraussetzung, um überhaupt Landwirtschaft betreiben zu können. Zum einen. Zum anderen ist es sicher auch die Absicherung im Alter. Das heißt, wenn ich in den Zeiten, wo ich erwerbstätig bin, wo ich vielleicht ein regelmäßiges Einkommen habe, wenn ich es in dieser Zeit schaffe, mir ein Eigenheim zu leisten, zu bauen oder zu kaufen, dann ist es halt auch Teil einer Absicherung fürs Alter. Wenn die Einkommen, was die Pension anbelangt, dann nicht mehr so hoch sind, wie ich es eigentlich gewohnt bin für meinen Lebensstandard, dort gäbe es dann die Möglichkeit, die Wohnung zu verkaufen oder teilzuvermieten und so weiter. Deshalb ist es auch Teil einer Alterabsicherung. Deshalb glaube ich, haben Südtirolerinnen und Südtirolern, ist es ihnen ganz wichtig, immer noch ein Eigenheim zu bauen oder zu kaufen.
1: Aber es ist ja so, Wohnen ist mittlerweile fast schon zum Luxus geworden. Und da werden wir wahrscheinlich nicht sehr viel daran ändern können, oder?
2: Ich bin zuversichtlich, dass die verschiedenen Maßnahmen der Wohnreform 2025, die ja letzten Jahres verabschiedet wurden, zumindest einen kleinen Teil dazu beitragen können, dass die Zunahme des Wohnungspreises nicht so rapide geht, wie es die letzten 10 Jahre war. Der Druck von außen ist ungebremst hoch. Das heißt, die touristische Vermietung nimmt immer noch zu. Das heißt, dass gerade eben auch die Attraktivität unseres schönen Landes ist hoch. Alles, was die Infrastrukturen sind sehr gut. Das heißt, sehr viele Menschen, die gut verdienen, lieben es, in Südtirol zu wohnen, speziell auch dann, wenn sie im fortgeschrittenen Alter sind, den Lebensabend in Südtirol zu verbringen, klimatisch gut, das Essen ist gut, nette Leute. Deshalb kommen sehr viele gerne nach Südtirol und dadurch vom einen zum anderen nimmt eben der Tourismus einen kleinen Teil an Wohnfläche weg. Dann ist die Zunahme der Alleinvermieter, das nimmt zu. Das heißt, immer mehr Menschen, wenn wir auch von der Anzahl her gleich viele sind, brauchen es immer mehr Wohnungen, da ja immer mehr Wohnungen alleine leben. Schon deshalb brauchen es immer mehr Wohnungen und auch die Baukosten. Der Grund und Boden ist rar, heißt auch der Grund ist teuer. Und zum anderen sind wir Südtiroler sehr verwöhnt, was die Ausstattungsqualität anbelangt. Wir haben sehr gute Handwerker und die lassen sich ihre Arbeit zum Glück auch zahlen. Das heißt, insgesamt bauen wir überdurchschnittlich teuer. Diese Summe an Einflussfaktoren führt einfach dazu, dass das Leben, das Wohnen in Südtirol teuer ist.

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1: Zu Gast hier bei Radio Grüne Welle ist weiter Leonhard Resch. Er ist der Präsident der gemeinnützigen Stiftung Wohnen Südtirol. Diese hat sich zum Ziel gesetzt, leistbare Mietwohnungen für breite Bevölkerungsschichten zu bauen, um damit die hohen Marktpreise abzufedern. Herr Resch, wie ist denn die Stiftung Wohnen Südtirol aufgebaut?
2: Ja, die Stiftung ist sehr flach aufgeteilt. Wir haben einen kleinen Vorstand aus 5 Vorstandsmitgliedern, die sich um das operative Geschäft kümmert. Wir haben einen Stiftungsrat, der jeder der 40 Stifter hatte die Möglichkeit, jemand in diesen Stiftungsrat zu entsenden. Das heißt, sogenannte wie die Mitgliederversammlung oder die Vollversammlung. Und die wählt dann den Vorstand. Und der Vorstand entscheidet eigentlich über das operative Geschäft. Meine Kollegin, Stellvertreterin, ist die Esther Ausserhofer, die auch ganz stark im Vorstand arbeitet. Dann ist die Lisa Ploner, ist die Geschäftsführerin. Dann haben wir noch 2 Vorstandsmitglieder, die auch sehr bewandert sind im Bereich, und wir zu 5 wickeln eigentlich alles Operative ab. Wir haben keine Angestellte. Der Vorstand selber, die Arbeit im Vorstand ist ehrenamtlich. Das heißt, es wird keine Vergütung bezahlt. Aber wenn es dann über die Arbeit des Vorstands hinausgeht, werden diese Stunden dann zu marktüblichen Preisen bezahlt. Das heißt, wir versuchen auch von der Seite her, die Kosten so gering wie möglich zu halten, um dann schlussendlich so viel wie möglich Wohnraum, preiswerten Wohnraum schaffen zu können.
1: Eine Frage habe ich noch. Wo bekomme ich weitere Informationen über die Stiftung Wohnen Südtirol, beziehungsweise wie kann ich mich mit Ihnen in Verbindung setzen?
2: Ja, die Stiftung Wohnen Südtirol hat eine Internetseite. Dort werden die Kontakte, kann man finden. Es ist eine Telefonnummer, es ist eine E-Mail-Adresse. Man kann sich auch selber über die Internetseite einlesen, über unsere Ziele, wer unsere Stifter sind, die Statuten, die Bilanz, die Sachen sind eigentlich sehr transparent auf der Internetseite abzulesen. Sonst einfach am besten eine E-Mail schreiben, uns anrufen, und dann bekommen Sie alle Informationen, die man benötigt.
1: Dankeschön, Herr Resch. Das, liebe Hörerinnen und Hörer, war Leonhard Resch. Er ist der Präsident der Stiftung Wohnen Südtirol, die wir heute hier vorgestellt haben. Alle weiteren Infos, wie gehört also, gibt's im Internet unter www.stiftungwohnen.it. Ja, und damit sind wir am Ende der heutigen Sendung angelangt. Ich sage Ihnen allen recht herzlichen Dank fürs Dabeisein, wünsche noch eine gute Zeit, und bis zum nächsten Mal verbleibe ich Ihre Annie Kommiss.

0: 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Es ist 18.30 Uhr. 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
2: Heute mit folgenden Themen. Leos KI-Enzyklika Magnifica Humanitas kommt am 25. Mai. Papst in tiefer Sorge um Libanon und Kirchen in Nahost und wie Kardinal Gregg den deutschen Katholikentag erlebte. Um das und mehr geht's heute bei uns. Herzlich willkommen, heißt sie Anne Preckel. Papst Leo XIV. Persönlich präsentiert am 25. Mai seine erste Enzyklika der Öffentlichkeit. Das erste Lehrschreiben des US-amerikanischen Papstes mit dem Titel Magnifica Humanitas behandelt die Bewahrung des Menschen im Zeitalter der künstlichen Intelligenz. Genaueres zum Inhalt der Enzyklika ist noch nicht bekannt. Es ist ungewöhnlich, dass der Papst persönlich an der Vorstellung der Enzyklika vor der Vatikanpresse teilnehmen will. Zur Pressekonferenz in der Synodenaula um 11.30 Uhr sind im Programm eine Wortmeldung und der Segen von Papst Leo aufgeführt. Radio Vatikan berichtet am 25. Mai ausführlich. Die Enzyklika trägt das Datum 15. Mai 2026. An diesem Tag jährte sich zum 135. Mal die Veröffentlichung der wegweisenden Sozialenzyklika Rerum Novarum von Leo XIII. Aus dem Jahr 1891. Bei einer Begegnung mit dem Katholikos von Kilikien, Aram I., hat der Papst am Montag seine tiefe Sorge um die Lage im Libanon und die Situation der Kirchen in Nahost bekundet. Dieses Land Libanon, das mir so am Herzen liegt und das der ganzen Welt seit langem vor Augen führt, dass Menschen unterschiedlicher Kulturen und Religionen als eine Nation zusammenleben können, steht weiterhin vor schweren Prüfungen, sagte der Papst zu Aram I. bei einer Audienz im Vatikan. Papst Leo hatte den im libanesischen Antelias residierenden Katholikos bereits im vergangenen Jahr bei seiner Libanon-Reise getroffen. Bei der Begegnung mit Aram I. an diesem Montag lenkte Leo XIV. Erneut den Blick auf den Vielvölkerstaat Libanon und die aktuelle Kriegssituation dort. In einer Zeit, in der die Einheit und Integrität ihres Landes erneut bedroht sind, sind unsere Kirchen aufgerufen, die brüderlichen Bande zu stärken, die nicht nur die Christen untereinander, sondern auch mit ihren Brüdern und Schwestern aus anderen Gemeinschaften in ihrer gemeinsamen Heimat verbinden. Eure Heiligkeit, ich versichere Ihnen, meine täglichen Gebete und meine tiefe Sorge um das libanesische Volk und um die Kirchen des Nahen Ostens, denen Sie während Ihres Aufenthalts in Rom eine Konferenz widmen werden, so der Papst. Aram I. ist derzeit mit einer Delegation der armenischen apostolischen Kirche in Rom. Der für sein weltweites ökumenisches Engagement und seinen Einsatz für die armenische Diaspora bekannte Kirchenführer stand auch mit Leos Vorgänger Franziskus im brüderlichen Austausch. Papst Leo zeigte sich an diesem Montag zutiefst dankbar über die unermüdlichen ökumenischen Bemühungen von Aram I., sowohl auf regionaler Ebene als auch im Verhältnis zur katholischen Kirche in Rom. Papst Leo hat sich an diesem Montag vom Generalsekretär der Bischofssynode Kardinal Mario Gregg über aktuelle Entwicklungen in der deutschen Kirche unterrichten lassen. Gregg war zuvor Gast auf dem Deutschen Katholikentag. Wie er die Stimmung dort erlebte und welchen synodalen Fahrplan Rom für die kommenden Jahre bereithält, berichtete er uns in Würzburg.
3: Farbenfroh, diskussionsfreudig und lebendig. So präsentierte sich der Katholikentag in Würzburg den tausenden Besuchern. Mitten unter ihnen Kardinal Mario Grech. Als Chef des Vatikanischen Synodensekretariats reiste er mit einer klaren Botschaft von Papst Leo XIV. Im Gepäck nach Franken. Das Oberhaupt der Weltkirche blicke mit großem Interesse und väterlicher Sorge auf die Reformdebatten zwischen Flensburg und Garmisch-Partenkirchen, betont Grech.
4: Che Papa Leone sta seguendo la vita della Chiesa in Germania.
3: Papst Leo verfolgt das Leben der Kirche in Deutschland. Er ist wie ein guter Vater. Er begleitet alle seine Kinder. Ich weiß nicht, wie er das schafft, aber Papst Leo widmet auch den Ortskirchen diese Aufmerksamkeit. Ich bin daher überzeugt, dass er insbesondere die Bischöfe begleitet, die schließlich seine Mitarbeiter sind. Trotz mancher Spannungen und kritischer Töne aus Rom in den vergangenen Monaten zog der maltesische Kardinal ein überraschend positives Fazit seines Deutschlandbesuchs. Die vielen kontroversen Debatten und drängenden Zukunftsfragen der Gläubigen vor Ort schrecken den Synodenbeauftragten des Papstes keineswegs ab. Im Gegenteil, sie seien ein Zeichen von Vitalität. Sie gibt mir viel Zuversicht, viel Hoffnung, denn es ist keine tote Kirche. Es stimmt, dass man sich Fragen stellt, aber das ist gut so. Die Fragen dürfen uns nicht entmutigen. Im Gegenteil, sie sind gerade ein Grund, Dinge zu klären, zu vertiefen. Aber wenn es uns gelingt, gemeinsam auf den Spuren der katholischen Kirche zu gehen, brauchen wir keine Angst zu haben. Wir müssen uns die nötige Zeit lassen, nicht wahr? Denn manchmal brauchen wir auch Zeit, um zu reifen, um besser zu verstehen. Aber wir gehen weiter. Dieses gemeinsame Weitergehen soll nun in feste Bahnen gelenkt werden. Um den synodalen Prozess weltweit zu strukturieren, kündigte Grech im Interview an, dass bereits in wenigen Tagen ein neuer Leitfaden des Synodensekretariats veröffentlicht wird. Das Dokument soll als Kompass für die Diözesen dienen und den Weg bis zur nächsten großen Generalversammlung im Jahr 2028 ebnen. Dabei setzt der Vatikan explizit auf die Rückmeldungen der Gläubigen an der Basis. Es ist eine Reflexion, die von der Basis ausgeht. Ich meine von jeder Ortskirche.

0: Neue Leitfaden soll sicherstellen, dass die Reformwünsche aus Würzburg und dem Rest der Weltkirche im Jahr 2028 gemeinsam auf den Tisch kommen. Für Radio Vatikan, Mario Galgano.
1: Der 104. Katholikentag in Würzburg ging am Sonntag zu Ende. Die Resonanz übertraf die Erwartungen. Allein 34.000 Tickets wurden für die Großveranstaltung verkauft. Rund 40.000 Menschen besuchten die frei zugänglichen Angebote. Wir sprachen mit ZDK-Präsidentin Irme Stetter-Karp.
2: Ja, wir sind überglücklich, dass wir seit Stuttgart eine Steigerung der teilnehmenden Zahlen haben. Das zeigt uns, wir können quasi eine Strahlkraft als Glaubensgemeinschaft entwickeln. Wir hatten außerordentlich wichtige Gäste hier beim Katholikentag, eben nicht nur Bundespräsident und den Bundeskanzler, sondern auch einige Regierungsmitglieder. Wir haben ein sehr buntes Programm mit 900 Veranstaltungen. Wir haben auf der Kirchenmeile diesmal die größte Kirchenmeile, die es gab, nämlich mit über 300 Organisationen, die sich beteiligt haben, im ganzen Spektrum von relativ konservativ eben bis zur anderen Seite. Das war uns auch wichtig, dass wir anbieten, die dabei sein wollen, dass sie hier sich einbringen können mit ihrem Programm, mit ihren Zielen. Und das Wichtigste ist, glaube ich, dass hier trotz nicht sonnigstem Wetter eine unwahrscheinlich gute Stimmung da ist. Das konnte ich überall, sowohl informell, auf den Straßen, in den Gottesdiensten. Es ist einfach eine Stimmung, die sagt, wir als Christen, erstens, wir sind viele, und wir haben gemeinsam eine Zeitdiagnose und wir versuchen zu handeln und uns nicht zu verstecken. Wir wollen miteinander feiern, das tun wir hier. Und wir wollen das mitnehmen, auch als Schwung in unsere Gemeinden, in unsere Arbeit, dort, wo wir täglich sind. Ich hatte heute einen großen Gottesdienst der Malteser zum Beispiel erlebt, gemeinsam mit dem Bonifatiuswerk. Und da merkt man einfach, da ist eine Strahlkraft da und das kann mich nur freuen.
3: Das Motto des Katholikentags ist ja, hab Mut, steh auf. Was wünschen Sie sich jetzt, wenn die vielen Teilnehmenden nach Hause zurückgehen, passiert?
2: Ja, ich wünsche mir, dass das, was ich hier erleben konnte, nämlich einen respektvollen Umgang in einer Diskussion, in einem Diskurs, aushalten von anderen Meinungen, nicht aggressiv werden, sich zuhören, einander zuhören, das klingt so basal, aber ist natürlich auch eine Anstrengung. Das habe ich hier aller Orten erlebt und ich wünsche mir sehr, dass diejenigen, die heimkommen, sagen, hey, das geht miteinander, lass uns das ausprobieren und miteinander können wir vielleicht auch einen Schritt verändern, in dem, was Not ist. Ja?
3: Einer der Gäste, der kam, war ja Kardinal Gregg aus Rom. Sie hatten auch Gelegenheit, mit ihm zu sprechen. Was ist Ihr Eindruck aus dem Gespräch?
2: Es war ein sehr gutes Gespräch, ein offenes Gespräch, ein Gespräch mit wechselseitiger Zuwendung. Und ich würde mich sehr freuen, wenn es eine Fortsetzung dieser Gespräche gäbe.
3: Der nächste Katholikentag ist ja in Paderborn. Was wünschen Sie sich jetzt schon mit Blick auf die nächsten 2 Jahre, was bis Paderborn geschehen sein wird?
2: Niemand von uns, ich auch nicht, niemand weiß, was in 2028 sein wird. Wir haben die Zukunft nicht in der Hand und wir sind in Deutschland politisch durchaus in einer prekären politischen Lage. Wir wissen nicht, ob die Demokratie standfest genug sein wird, ob die notwendigen Reformen auch geleistet werden. Insofern finde ich es sehr schwierig für Paderborn quasi zu sagen, was wird sein. Aber ich kann sagen, was wir anstrengen. Wir wünschen uns natürlich, dass wir weiterhin eine große Zahl von Christen mit diesem Format erreichen können, weil wir glauben, wir brauchen wirklich auch eine Bestärkung in unserem Glauben und da ist eine große Gemeinschaft, ein Gemeinschaftserlebnis, Communio sagen wir, da ist es natürlich einfach eine gute Chance.
1: Alle unsere Berichte rund um den Katholikentag finden Sie bei uns übrigens im Internet auf www.radiovatikan.de in der Kategorie Kirche. Die Liebe zu den Armen ist die evangeliumsgemäße Garantie für eine Kirche, die dem Herzen Gottes treu ist.

0: Das hat Papst Leo an diesem Montag bei einer Audienz für eine katholische US-Hilfsorganisation betont.
1: Leo XIV. Zitierte damit aus seinem ersten größeren Lehrschreiben, die Lexi Te, vom Oktober letzten Jahres. In einer Rede an die Catholic Extension Society zog der Papst, der lange als Missionar in Peru gearbeitet hat, eine direkte Linie zwischen Caritas und Mission.
2: The early church bears witness to the fact that wherever there is a true faith community,
1: die frühe Kirche bezeugt, dass christliche Nächstenliebe in jeder echten Glaubensgemeinschaft ihre Mitglieder dazu bringt, das Leid anderer zu lindern und sich um Bedürftige, vor allem die Armen, zu kümmern. Die Liebe zu den Armen öffnet den Menschen, denen wir dienen, die Tür, den Herrn tiefer kennenzulernen, indem wir von seiner Liebe Zeugnis ablegen. Das Engagement, nicht nur die materiellen Bedürfnisse der Armen zu lindern, sondern auch in den Aufbau lebendiger katholischer Gemeinschaften zu investieren, ist heute besonders wichtig. Stefan Kempis für Radio Vatikan.

Und damit endet dieses Nachrichtenjournal am Montag. Anne Pleckel war heute im Studio und bedankt sich sehr herzlich fürs Zuhören. 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Werfen Sie gerne auch einen Blick auf unsere Social-Media-Kanäle Facebook, Instagram, YouTube und X. Alles Gute und bis zum nächsten Mal. 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

0: 10 vor 7.
1: Geplante Online-Wahlen in Südtirol könnten zum Vorbild werden. Erzieherinnen der Kitas fordern mehr Personal und mehr Gehalt. Und auch morgen wird es wechselhaft. Ich bin Gunde Bichler. Guten Abend.
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1: Was können Italien und Österreich voneinander lernen, wenn es um Wahlen geht? Mit dieser Frage setzen sich zurzeit Forscher an der Uni Innsbruck auseinander. Sie haben heute in Bozen getagt. Beim Wahlsystem gäbe es in beiden Ländern noch einiges zu verbessern, sagt dazu der Professor für EU-Recht an der Uni Innsbruck, Walter Obwexer.
2: Ein Beispiel, Südtirol hat jetzt ja per Landesgesetz beschlossen, künftig auch E-Voting zuzulassen. In Österreich gibt es da aber ganz strenge Kriterien betreffend freie, geheime Wahl. Da könnte sich jetzt die Frage stellen, könnte Österreich von dem etwas lernen oder ist das Südtiroler System zu wenig streng, um den österreichischen verfassungsrechtlichen Vorgaben zu entsprechen?
1: Auch die Mandatszuteilung, die Kandidatur von Frauen und das Wahlverhalten sind Teil der Forschungen. Die Gewerkschaften in Südtirol fordern, dass die Arbeit der Erzieherinnen in den Kindertagesstätten mehr als bisher anerkannt wird. Bei einer gemeinsamen Versammlung haben die Erzieherinnen ein Schreiben verfasst, das heute Landeshauptmann Kompatscher, Soziallandesrätin Palmer und der Gemeinde Bozen übermittelt worden ist. Darin fordern die Erzieherinnen der Kitas mehr Personal und ein höheres Gehalt. Außerdem sollte der gesellschaftliche und pädagogische Wert der frühkindlichen Bildungsdienste einen höheren Stellenwert bekommen. Große Trauer herrscht in Südtirol nach dem Tod des PD-Parlamentariers Gianclaudio Bresser. Er ist heute im Alter von 70 Jahren verstorben. Bresser saß fast 3 Jahrzehnte lang im Parlament in Rom, zuerst in der Kammer, dann im Senat. Er ist im Wahlkreis Trentino-Südtirol gewählt worden. Außerdem war er Mitglied der 6er und 12er Kommission. Er hat sich für die Autonomien und Sprachminderheiten eingesetzt. Landeshauptmann Kompatscher und die gesamte SVP würdigen die Verdienste von Bresser. Zur tödlichen Kuhattacke in Osttirol sind neue Details bekannt geworden. Die Herde soll gestern weitere Menschen attackiert haben, darunter einen Tierarzt und seine Frau. Die Herde könnte möglicherweise durch eine Spaziergängerin aufgeschreckt worden sein, die die Weide mit einem großen Hund durchquert hatte. Das vermutet die Polizei. Sie sucht jetzt nach der Frau. In der Herde befanden sich rund 40 Kühe und einige Kälber. Eine 67-jährige Frau ist durch die Attacken der Kühe ums Leben gekommen, ihr Ehemann schwer verletzt worden. Und es bleibt wechselhaft, wird aber milder. Mehr zum Wetter hören Sie gleich.
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1: Mit vielen Wolken und ein paar Regenschauern klingt dieser Montag aus. Morgen geht es so wechselhaft weiter in Südtirol. Am meisten Sonne geht sich am Vormittag aus, dann zieht es wieder zu und am Nachmittag kann es wieder etwas regnen. Und es bleibt mild bei 17 bis 24 Grad untertags. Auch am Mittwoch bleibt es noch unbeständig. Schauen wir noch auf die aktuellen Temperaturen. 19 Grad messen wir in Bozen, 20 in Meran, 17 in Brixen und Schlanders und 14 Grad in Bruneck.
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17: Guten Abend aus der Landesverkehrsmeldezentrale. Wegen eines 24-stündigen Streiks kann es bei den Bussen der SASA und C-Mobil sowie bei den Zügen der SA zu Ausfällen und Verspätungen kommen. Die Mindestdienste bei den Zügen sind bis 21 Uhr gewährleistet. Auch bei den Zügen von Trenitalia, Italo, Trennord, ÖBB und Deutsche Bahn kann es bis 21 Uhr zu Ausfällen und Verspätungen kommen. Hinweise für heute Abend. Brenner Autobahn. In Richtung Norden zwischen Bozen Süd und Bozen Nord Nachtsperre von 22 bis 5 Uhr wegen Arbeiten. Und in Richtung Süden sind die Einfahrt und Ausfahrt Brixenfahren von 22 bis 6 Uhr wegen Arbeiten gesperrt. Kommen Sie gut ans Ziel.

0: 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Es ist 20.20 Uhr. 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
2: Heute mit folgenden Themen. Leos KI-Enzyklika Magnifica Humanitas kommt am 25. Mai. Papst in tiefer Sorge um Libanon und Kirchen in Nahost und wie Kardinal Gregg den deutschen Katholikentag erlebte. Um das und mehr geht's heute bei uns. Herzlich willkommen, heißt sie Anne Preckel. Papst Leo XIV. Persönlich präsentiert am 25. Mai seine erste Enzyklika der Öffentlichkeit. Das erste Lehrschreiben des US-amerikanischen Papstes mit dem Titel Magnifica Humanitas behandelt die Bewahrung des Menschen im Zeitalter der künstlichen Intelligenz. Genaueres zum Inhalt der Enzyklika ist noch nicht bekannt. Es ist ungewöhnlich, dass der Papst persönlich an der Vorstellung der Enzyklika vor der Vatikanpresse teilnehmen will. Zur Pressekonferenz in der Synodenaula um 11.30 Uhr sind im Programm eine Wortmeldung und der Segen von Papst Leo aufgeführt. Radio Vatikan berichtet am 25. Mai ausführlich. Die Enzyklika trägt das Datum 15. Mai 2026. An diesem Tag jährte sich zum 135. Mal die Veröffentlichung der wegweisenden Sozialenzyklika Rerum Novarum von Leo dem 13. aus dem Jahr 1891. Bei einer Begegnung mit dem Katholikos von Kilikien, Aram dem I., hat der Papst am Montag seine tiefe Sorge um die Lage im Libanon und die Situation der Kirchen in Nahost bekundet. Dieses Land Libanon, das mir so am Herzen liegt und das der ganzen Welt seit langem vor Augen führt, dass Menschen unterschiedlicher Kulturen und Religionen als eine Nation zusammenleben können, steht weiterhin vor schweren Prüfungen, sagte der Papst zu Aram dem I. bei einer Audienz im Vatikan. Papst Leo hatte den im libanesischen Antelias residierenden Katholikos bereits im vergangenen Jahr bei seiner Libanon-Reise getroffen. Bei der Begegnung mit Aram dem I. an diesem Montag lenkte Leo der 14. erneut den Blick auf den Vielvölkerstaat Libanon und die aktuelle Kriegssituation dort. In einer Zeit, in der die Einheit und Integrität ihres Landes erneut bedroht sind, sind unsere Kirchen aufgerufen, die brüderlichen Bande zu stärken, die nicht nur die Christen untereinander, sondern auch mit ihren Brüdern und Schwestern aus anderen Gemeinschaften in ihrer gemeinsamen Heimat verbinden. Eure Heiligkeit, ich versichere Ihnen, meine täglichen Gebete und meine tiefe Sorge um das libanesische Volk und um die Kirchen des Nahen Ostens, denen Sie während Ihres Aufenthalts in Rom eine Konferenz widmen werden, so der Papst. Aram I. ist derzeit mit einer Delegation der Armenischen Apostolischen Kirche in Rom. Der für sein weltweites ökumenisches Engagement und seinen Einsatz für die armenische Diaspora bekannte Kirchenführer stand auch mit Leos Vorgänger Franziskus im brüderlichen Austausch. Papst Leo zeigte sich an diesem Montag zutiefst dankbar über die unermüdlichen ökumenischen Bemühungen von Aram I., sowohl auf regionaler Ebene als auch im Verhältnis zur katholischen Kirche in Rom. Papst Leo hat sich an diesem Montag vom Generalsekretär der Bischofssynode Kardinal Mario Gregg über aktuelle Entwicklungen in der deutschen Kirche unterrichten lassen. Gregg war zuvor Gast auf dem Deutschen Katholikentag. Wie er die Stimmung dort erlebte und welchen synodalen Fahrplan Rom für die kommenden Jahre bereithält, berichtete er uns in Würzburg.
3: Farbenfroh, diskussionsfreudig und lebendig. So präsentierte sich der Katholikentag in Würzburg den tausenden Besuchern. Mitten unter ihnen Kardinal Mario Gregg. Als Chef des Vatikanischen Synodensekretariats reiste er mit einer klaren Botschaft von Papst Leo dem 14. im Gepäck nach Franken. Das Oberhaupt der Weltkirche blicke mit großem Interesse und väterlicher Sorge auf die Reformdebatten zwischen Flensburg und Garmisch-Partenkirchen, betont Gregg.
4: Papa Leone sta seguendo la vita della Chiesa in Germania.
3: Papst Leo verfolgt das Leben der Kirche in Deutschland. Er ist wie ein guter Vater. Er begleitet alle seine Kinder. Ich weiß nicht, wie er das schafft, aber Papst Leo widmet auch den Ortskirchen diese Aufmerksamkeit. Ich bin daher überzeugt, dass er insbesondere die Bischöfe begleitet, die schließlich seine Mitarbeiter sind. Trotz mancher Spannungen und kritischer Töne aus Rom in den vergangenen Monaten zog der maltesische Kardinal ein überraschend positives Fazit seines Deutschlandbesuchs. Die vielen kontroversen Debatten und drängenden Zukunftsfragen der Gläubigen vor Ort schrecken den Synodenbeauftragten des Papstes keineswegs ab. Im Gegenteil, sie seien ein Zeichen von Vitalität. Sie gibt mir viel Zuversicht, viel Hoffnung, denn es ist keine tote Kirche. Es stimmt, dass man sich Fragen stellt, aber das ist gut so. Die Fragen dürfen uns nicht entmutigen. Im Gegenteil, sie sind gerade ein Grund, Dinge zu klären, zu vertiefen. Aber wenn es uns gelingt, gemeinsam auf den Spuren der katholischen Kirche zu gehen, brauchen wir keine Angst zu haben. Wir müssen uns die nötige Zeit lassen, nicht wahr? Denn manchmal brauchen wir auch Zeit, um zu reifen, um besser zu verstehen. Aber wir gehen weiter. Dieses gemeinsame Weitergehen soll nun in feste Bahnen gelenkt werden. Um den synodalen Prozess weltweit zu strukturieren, kündigte Greg im Interview an, dass bereits in wenigen Tagen ein neuer Leitfaden des Synodensekretariats veröffentlicht wird. Das Dokument soll als Kompass für die Diözesen dienen und den Weg bis zur nächsten großen Generalversammlung im Jahr 2028 ebnen. Dabei setzt der Vatikan explizit auf die Rückmeldungen der Gläubigen an der Basis. Es ist eine Reflexion, die von der Basis ausgeht. Ich meine von jeder Ortskirche. Wir befinden uns in dieser Phase der Umsetzung des Schlussdokuments der Synode. Jede Ortskirche ist eingeladen, die Früchte dieses Dokuments in synodale Erfahrungen umzusetzen. Anschließend bitten wir dann über die Bischofskonferenzen alle, uns die Ergebnisse mitzuteilen, damit wir im Jahr 2028 in der Lage sind, diese Erfahrungen auszutauschen und, warum nicht, gemeinsam nach Antworten zu suchen, falls jemand Fragen haben sollte. Der Dialog zwischen Rom und den deutschen Katholiken bleibt also dynamisch. Der neue Leitfaden soll sicherstellen, dass die Reformwünsche aus Würzburg und dem Rest der Weltkirche im Jahr 2028 gemeinsam auf den Tisch kommen. Für Radio Vatikan, Mario Galgano.
2: Der 104. Katholikentag in Würzburg ging am Sonntag zu Ende. Die Resonanz übertraf die Erwartungen. Allein 34.000 Tickets wurden für die Großveranstaltung verkauft. Rund 40.000 Menschen besuchten die frei zugänglichen Angebote. Wir sprachen mit ZDK-Präsidentin Irme Stetter-Karp.
5: Ja, wir sind überglücklich, dass wir seit Stuttgart eine Steigerung der teilnehmenden Zahlen haben. Das zeigt uns, wir können quasi eine Strahlkraft als Glaubensgemeinschaft entwickeln. Wir hatten außerordentlich wichtige Gäste hier beim Katholikentag, eben nicht nur Bundespräsident und den Bundeskanzler, sondern auch einige Regierungsmitglieder. Wir haben ein sehr buntes Programm mit 900 Veranstaltungen. Wir haben auf der Kirchenmeile diesmal die größte Kirchenmeile, die es gab, nämlich mit über 300 Organisationen, die sich beteiligt haben. Im ganzen Spektrum von relativ konservativ eben bis zur anderen Seite. Das war uns auch wichtig, dass wir anbieten, die dabei sein wollen, dass sie hier sich einbringen können mit ihrem Programm, mit ihren Zielen. Und das Wichtigste ist, glaube ich, dass hier trotz nicht sonnigstem Wetter eine unwahrscheinlich gute Stimmung da ist. Das konnte ich überall, sowohl informell, auf den Straßen, in den Gottesdiensten. Es ist einfach eine Stimmung, die sagt, wir als Christen, erstens, wir sind viele, und wir haben gemeinsam eine Zeitdiagnose und wir versuchen zu handeln und uns nicht zu verstecken. Wir wollen miteinander feiern, das tun wir hier und wir wollen das mitnehmen, auch als Schwung in unsere Gemeinden, in unsere Arbeit, dort, wo wir täglich sind. Ich hatte heute einen großen Gottesdienst der Malteser zum Beispiel erlebt, gemeinsam mit dem Bonifatiuswerk. Und da merkt man einfach, da ist eine Strahlkraft da und das kann mich nur freuen.
6: Das Motto des Katholikentags ist ja Hab Mut, steh auf. Was wünschen Sie sich jetzt, wenn die vielen Teilnehmenden nach Hause zurückgehen, passiert?
5: Ja, ich wünsche mir, dass das, was ich hier erleben konnte, nämlich einen respektvollen Umgang in einer Diskussion, in einem Diskurs, aushalten von anderen Meinungen, nicht aggressiv werden, sich zuhören, einander zuhören, das klingt so basal, aber ist natürlich auch eine Anstrengung. Das habe ich hier allerorten erlebt und ich wünsche mir sehr, dass diejenigen, die heimkommen, sagen, hey, das geht miteinander, lass uns das ausprobieren und miteinander können wir vielleicht auch einen Schritt verändern. In dem, was Not ist, ja.
6: Einer der Gäste, der kam, war ja Kardinal Gregg aus Rom. Sie hatten auch Gelegenheit, mit ihm zu sprechen. Was ist Ihr Eindruck aus dem Gespräch?
5: Es war ein sehr gutes Gespräch, ein offenes Gespräch, ein Gespräch mit wechselseitiger Zuwendung. Und ich würde mich sehr freuen, wenn es eine Fortsetzung dieser Gespräche gäbe.
6: Der nächste Katholikentag ist ja in Paderborn. Was wünschen Sie sich jetzt schon mit Blick auf die nächsten 2 Jahre, was mit Paderborn geschehen sein wird?
5: Niemand von uns, ich auch nicht, niemand weiß, was in 2028 sein wird. Wir haben die Zukunft nicht in der Hand und wir sind in Deutschland politisch durchaus in einer prekären politischen Lage. Wir wissen nicht, ob die Demokratie standfest genug sein wird, ob die notwendigen Reformen auch geleistet werden. Insofern finde ich es sehr schwierig für Paderborn quasi zu sagen, was wird sein. Aber ich kann sagen, was wir anstrengen. Wir wünschen uns natürlich, dass wir weiterhin eine große Zahl von Christen mit diesem Format erreichen können, weil wir glauben, wir brauchen wirklich auch eine Bestärkung in unserem Glauben. Und da ist eine große Gemeinschaft, ein Gemeinschaftserlebnis, Communio sagen wir, da ist es natürlich einfach eine gute Chance.
2: Unsere Kolleginnen Christine Seuss und Birgit Pottler waren vor Ort in Würzburg. Hier ihr Resümee.
7: Ja, also zunächst mal, wir stimmen mit den Veranstaltern schon überein, dass es ein Erfolg war und auch für die Zukunft vielversprechend, denn 74.000 Leute waren da, hieß es ja. Also so viele verkaufte Tickets und Besucher gab es seit 2018 nicht mehr. Und viele Junge waren da, Alte, nebeneinander, miteinander. Und das muss man ja auch mit bedenken, es war letztlich ein sicherer Katholikentag ohne Zwischenfälle.
8: Auch das Programmheft war in der Tat sehr beeindruckend. Es war natürlich auch als App zu erhalten und es gab viele kreative und innovative Veranstaltungen. Ja, die Säle waren kleiner als vor 4 Jahren in Stuttgart und damit immer gut ausgelastet. Kirche überfüllt Schilder, sieht ein Katholik auch in katholischen Regionen in der Regel eher selten. Aber zum Beispiel das Tessé-Gebet im Würzburger Dom war bereits 1 Stunde vor Beginn überfüllt und wurde nach draußen übertragen.
7: Ja, eine eigene Dynamik in dem Ganzen hat ja auch die Tatsache begünstigt, dass viele Veranstaltungen gerade als Mitmachveranstaltungen angelegt waren, wo diskutiert werden sollte. Auch das Thema Missbrauchsaufarbeitung wurde nochmal sehr hochgehängt und die ganz großen Podien, das hat man schon gemerkt, die wurden hingegen verringert, so dass man ja schon eine gute Auswahl hatte, ohne aber die Leute zu überfrachten. Und wenn eben die Säle leer geblieben wären, was hier denn nicht der Fall gewesen war, wäre das ja auch für alle unbefriedigend gewesen.
8: Und schön war zu merken, sowohl im Stadtbild als auch in den Diskussionen, Katholiken werden in Zeiten politischer Unsicherheit derzeit doch wieder als Gruppe gesehen und gewinnen an gesellschaftlicher Relevanz, weil es wirklich um den gesellschaftlichen Zusammenhalt und um die Debattenkultur auch geht. Und der Katholikentag war eben dann auch ein Ort, an dem diese Themen, die Menschen in Deutschland derzeit verunsichern, diskutiert werden konnten. Ein Beispiel war die sogenannte Demokratiekirche, untergebracht in der alten Bürgerkirche der Marienkapelle. Da ging es nicht darum, Kirche demokratisch zu machen, sondern da ging es darum, Demokratie zu lernen, einzuüben und über Themen offen zu diskutieren.
7: Ja, wichtig ist in diesem Zusammenhang vielleicht auch, dass ja bewusst ein sehr großes Gewicht auf das spirituelle Angebot gelegt wurde. Also Gottesdienste und Andachten waren wirklich die beliebtesten Veranstaltungen, wie das Taizé-Gebet. Und auch beim Abendsegen um 22 Uhr waren ja jeweils wirklich viele Leute zu sehen. Schade ist vielleicht nur, wenn ich das sagen darf, dass die Hotelpreise so an die Decke gegangen sind in Würzburg im Vorfeld des Katholikentags.
8: Ja, aber trotzdem, die Gäste wie auch die circa 1500 ehrenamtlichen Helferinnen und Helfer, die lobten die Gastfreundschaft und die herzliche Atmosphäre in der Stadt. Der Katholikentag hat sich nämlich wirklich verwoben mit dem Alltagsleben. Bei vielen Veranstaltungen musste man auch kein Ticket kaufen, sie waren frei zugänglich und damit entstand wirklich eine heitere Stimmung trotz des Wetters. Die Bilder des durchnässten Sackos des Bundespräsidenten sind durch die Welt gegangen. Die Gläubigen und jungen und alten Menschen haben das gerne mitgemacht. Ja, und mit Blick auf unseren eigenen Bauchnabel, um nach Rom zu gehen, auch der Stand der Vatikanmedien, der war wirklich ein voller Erfolg.
2: Alle unsere Berichte rund um den Katholikentag finden Sie bei uns übrigens im Internet auf www.radiovatikan.de in der Kategorie Kirche. Die Liebe zu den Armen ist die evangeliumsgemäße Garantie für eine Kirche, die dem Herzen Gottes treu ist. Das hat Papst Leo an diesem Montag bei einer Audienz für eine katholische US-Hilfsorganisation betont.
9: Leo XIV. Zitierte damit aus seinem ersten größeren Lehrschreiben, die Lexi Te, vom Oktober letzten Jahres. In einer Rede an die Catholic Extension Society zog der Papst, der lange als Missionar in Peru gearbeitet hat, eine direkte Linie zwischen Caritas und Mission.
10: The early church bears witness to the fact that wherever there is a true faith community,
9: die frühe Kirche bezeugt, dass christliche Nächstenliebe in jeder echten Glaubensgemeinschaft ihre Mitglieder dazu bringt, das Leid anderer zu lindern und sich um Bedürftige, vor allem die Armen, zu kümmern. Die Liebe zu den Armen öffnet den Menschen, denen wir dienen, die Tür, den Herrn tiefer kennenzulernen, indem wir von seiner Liebe Zeugnis ablegen. Das Engagement, nicht nur die materiellen Bedürfnisse der Armen zu lindern, sondern auch in den Aufbau lebendiger katholischer Gemeinschaften zu investieren, ist heute besonders wichtig. Glaubensgemeinschaften bieten nach Ansicht des Papstes nicht nur die Möglichkeit, die Freude am Glauben im Alltag zu erfahren. Sie bieten, wie wir gesehen haben, Unterstützung für die Armen und auch die Kraft, die wir alle brauchen, um den Herausforderungen des Lebens im Glauben zu begegnen. In gewisser Weise sind diese Gemeinschaften auch der gute Boden, auf dem neue Berufungen zum Priestertum und zum Ordensleben Wurzeln schlagen und wachsen können und der so für die kommenden Jahre neue Arbeiter für die Ernte bereitstellt.
10: For years to come.
9: Die Catholic Extension Society wurde 1905 von einem

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1: 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Es ist gleich 20.40 Uhr.

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